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1: Um 3 Uhr mit Wolfgang Berger. Zum Stand der Verhandlungen zwischen dem Iran und den USA gibt es unterschiedliche Einschätzungen. Der Iran wies westliche Medienberichte über eine vorläufige Einigung auf ein Rahmenabkommen zurück. Aus der Nachrichtenredaktion Veronika Streuer.
2: So ein Abkommen sei weder fertiggestellt noch bestätigt, berichtet die Nachrichtenagentur Tasnim. Laut US-Vizepräsident Vance gibt es hingegen viele Fortschritte. Nach seinen Worten geht es aktuell wegen sprachlicher Details noch hin und her. Es sei allerdings schwer vorherzusagen, wann und ob Präsident Trump ein Abkommen unterzeichne, so Vance. In Medienberichten hieß es zuvor, die Waffenruhe solle um 60 Tage verlängert werden, um über das iranische Atomprogramm verhandeln zu können.
1: Die EU-Außenbeauftragte Kallas sieht die Europäische Union nicht als neutralen Vermittler im Ukraine-Krieg. Nach einem Treffen der EU-Außenminister in Zypern sagte sie, Neutralität sei unmöglich, denn die EU stehe an der Seite der Ukraine und verteidige zudem ihre eigenen Interessen. Mehrere EU-Staaten hatten gefordert, einen Chefunterhändler zu benennen, der Gespräche mit Russland führen könnte. Kallas lehnt das ab, ebenso die Bundesregierung. Außenminister Wadephul will für einen nicht ständigen Sitz Deutschlands im UN-Sicherheitsrat werben. Deutschland möchte im wichtigsten multilateralen Gremium für Frieden und Sicherheit einen aktiven Beitrag leisten, hieß es vor der Abreise des CDU-Politikers zu den Gesprächen in New York. Die Abstimmungen in der Generalversammlung der Vereinten Nationen finden am 3. Juni statt. Deutschland kandidiert in der Regionalgruppe Westeuropa und andere für den Zeitraum 2027-2028. Ein Erfolg gilt keineswegs als sicher. Mitbewerber sind Österreich und Portugal. Im Prozess um einen geplanten Anschlag auf ein Taylor Swift-Konzert in Wien ist der Angeklagte zu 15 Jahren Gefängnis verurteilt worden. Das Konzert im August 2024 in Wien war kurzfristig abgesagt worden. Aus Wien Oliver Schursch.
3: Behram A. hatte diesen Anschlagsplan von Anfang an gestanden. Die Beweislage war erdrückend. Die Ermittler fanden Sprengstoffmaterialien, Bombenbauanleitungen und Chats mit IS-Mitgliedern. Behram A. wurde aber auch wegen Beihilfe an einem Mordversuch ein knappes halbes Jahr vor dem Taylor Swift-Konzert schuldig gesprochen. Diesen Tatvorwurf hatte er im Prozess bestritten. Es gab die Höchststrafe von 20 Jahren nur deshalb nicht, weil Behram A. ein Teilgeständnis abgelegt hatte und zuvor als unbescholten galt.
1: Das waren die Nachrichten. Das Wetter in Deutschland. Tagsüber im Südosten heiter, im Norden und Westen mehr Wolken, später gebietsweise Schauer, teils auch kräftige Gewitter. Höchstwerte 20 Grad auf den Nordseeinseln bis 33 Grad am Oberrhein. Am Samstag zeitweise Wolken in der Mitte und im Süden, gebietsweise kräftige Schauer oder Gewitter bei 18 bis 33 Grad. Es ist 3.03 Uhr.
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1: Um 4 Uhr mit Wolfgang Berger. Zum Stand der Verhandlungen zwischen dem Iran und den USA gibt es unterschiedliche Einschätzungen. Der Iran wies westliche Medienberichte über eine vorläufige Einigung auf ein Rahmenabkommen zurück. Aus der Nachrichtenredaktion Veronika Streuer.
2: So ein Abkommen sei weder fertiggestellt noch bestätigt, berichtet die Nachrichtenagentur Tasnim. Laut US-Vizepräsident Vance gibt es hingegen viele Fortschritte. Nach seinen Worten geht es aktuell wegen sprachlicher Details noch hin und her. Es sei allerdings schwer vorherzusagen, wann und ob Präsident Trump ein Abkommen unterzeichne, so Vance. In Medienberichten hieß es zuvor, die Waffenruhe solle um 60 Tage verlängert werden, um über das iranische Atomprogramm verhandeln zu können.
1: Israel hat die Zusammenarbeit mit UN-Generalsekretär Guterres aufgekündigt. Anlass sei die Entscheidung, Israel wegen Vorwürfen der sexualisierten Gewalt in Konfliktgebieten auf eine schwarze Liste zu setzen, schrieb der israelische UN-Botschafter Danon im Online-Dienst X. Deshalb werde Israel den Kontakt zum Büro des UN-Generalsekretärs bis zum Ablauf von dessen Amtszeit Ende des Jahres abbrechen. Babyspielzeug, Kleider, Elektronik. Auf Temu können Kunden alles Mögliche günstig kaufen. Mit Risiken, wie Testkäufe zeigen. Jetzt greift die EU durch und verhängte eine Strafe in Höhe von 200 Millionen Euro gegen den chinesischen Online-Marktplatz. Aus der Nachrichtenredaktion Peter Eichenberg.
3: Der Grund für die Strafe? Illegale Produkte. Das Unternehmen habe die Risiken und Schäden für Verbraucher nicht ordnungsgemäß bewertet, teilte die Brüsseler Behörde mit. Bei Testkäufen im vergangenen Jahr seien viele Produkte durchgefallen. Temu kritisierte, die Entscheidung spiegle nicht den aktuellen Stand wider. Die chinesische Handelskammer bei der EU warnte, eine so wörtlich übermäßige Durchsetzung von Regeln könne zu höheren Importkosten und Inflationsdruck in Europa führen.
1: Im Prozess um einen geplanten Anschlag auf ein Taylor Swift-Konzert in Wien ist der Angeklagte zu 15 Jahren Haft verurteilt worden. Die Geschworenen sprachen den 21-Jährigen in allen Punkten für schuldig. Neben dem geplanten Anschlag ging es dabei auch um Beihilfe zu einem Mordversuch. Der Österreicher war nach einer Warnung von US-Geheimdiensten einen Tag vor dem geplanten Anschlag im August 2024 festgenommen worden. Er hatte sich im Prozess weitgehend schuldig bekannt. Zudem berichtete der Angeklagte, er habe seine Befehle vom sogenannten Islamischen Staat erhalten. Das waren die Nachrichten. Das Wetter in Deutschland. Tagsüber über im Südosten heiter, im Norden und Westen mehr Wolken, später gebietsweise Schauer, teils auch kräftige Gewitter. Höchstwerte 20 Grad auf den Nordseeinseln bis 33 Grad am Oberrhein. Am Samstag zeitweise Wolken, in der Mitte und im Süden gebietsweise kräftige Schauer oder Gewitter, 18 bis 33 Grad. Am Sonntag im Nordosten häufiger trocken. Es ist 4.03 Uhr.
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1: Um 5 Uhr mit Wolfgang Berger. Zum Stand der Verhandlungen zwischen dem Iran und den USA gibt es unterschiedliche Einschätzungen. Der Iran wies westliche Medienberichte über eine vorläufige Einigung auf ein Rahmenabkommen zurück. Aus der Nachrichtenredaktion Veronika Streuer.
2: So ein Abkommen sei weder fertiggestellt noch bestätigt, berichtet die Nachrichtenagentur Tasnim. Laut US-Vizepräsident Vance gibt es hingegen viele Fortschritte. Nach seinen Worten geht es aktuell wegen sprachlicher Details noch hin und her. Es sei allerdings schwer vorherzusagen, wann und ob Präsident Trump ein Abkommen unterzeichne, so Vance. In Medienberichten hieß es zuvor, die Waffenruhe solle um 60 Tage verlängert werden, um über das iranische Atomprogramm verhandeln zu können.
1: Israel hat die Zusammenarbeit mit UN-Generalsekretär Guterres aufgekündigt. Anlass sei die Entscheidung, Israel wegen Vorwürfen der sexualisierten Gewalt in Konfliktgebieten auf eine schwarze Liste zu setzen, schrieb der israelische UN-Botschafter Dadon im Online-Dienst X. Deshalb werde Israel den Kontakt zum Büro des UN-Generalsekretärs bis zum Ablauf von dessen Amtszeit Ende des Jahres abbrechen. Ungarns neuer Ministerpräsident Motyor kommt heute in Brüssel mit EU-Kommissionspräsidentin von der Leyen zusammen. Motyor will die eingefrorenen EU-Gelder für sein Land freibekommen. Aus Brüssel, Katrin Schmid.
3: Für Ungarn geht es heute um gut 10 Milliarden Euro an EU-Geldern, die während der Regierungszeit von Viktor Orbán eingefroren wurden, weil das Land unter ihm gegen Prinzipien der Rechtsstaatlichkeit verstoßen hat, sowie wegen Korruption und mangelnder Transparenz im Umgang mit Geldern aus den Töpfen der EU. Fest steht, die Zeit drängt, denn diese rund 10 Milliarden Euro verfallen in den nächsten Monaten und wären anschließend für Ungarn nicht mehr reaktivierbar. Sie werden aber in Budapest dringend gebraucht, um die Staatsfinanzen zu stabilisieren.
1: Im Prozess um einen geplanten Anschlag auf ein Taylor Swift-Konzert in Wien ist der Angeklagte zu 15 Jahren Gefängnis verurteilt worden. Das Konzert im August 2024 war kurzfristig abgesagt worden. Aus Wien Oliver Schosch.
4: Behran A. hatte diesen Anschlagsplan von Anfang an gestanden. Die Beweislage war erdrückend. Die Ermittler fanden Sprengstoffmaterialien, Bombenbauanleitungen und Chats mit IS-Mitgliedern. Behran A. wurde aber auch wegen Beihilfe an einem Mordversuch ein knappes halbes Jahr vor dem Taylor Swift-Konzert schuldig gesprochen. Diesen Tatvorwurf hatte er im Prozess bestritten. Es gab die Höchststrafe von 20 Jahren nur deshalb nicht, weil Behran A. ein Teilgeständnis abgelegt hatte und zuvor als unbescholten galt.
1: Das waren die Nachrichten. Das Wetter in Deutschland. Tagsüber im Südosten heiter, im Norden und Westen mehr Wolken, später gebietsweise Schauer, teils auch kräftige Gewitter. Höchstwerte 20 Grad auf den Nordseeinseln bis 33 Grad am Oberrhein. Am Samstag zeitweise Wolken, in der Mitte und im Süden gebietsweise kräftige Schauer oder Gewitter bei 18 bis 33 Grad. Es ist 5.03 Uhr.
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1: 6 Uhr. USA sehen Fortschritte bei Verhandlungen mit dem Iran. Haftstrafe für Anschlagsplan auf Taylor Swift-Konzert. Rhein stellt sich in Kanzlerdebatte hinter Merz. Das Wetter sonnig gegen Abendschauer und Gewitter bis 32 Grad. Die Nachrichten mit Dagmar Nuhn. Guten Morgen. Wird die Waffenruhe zwischen den USA und dem Iran verlängert? US-Vizepräsident Vance sagt, bei den Verhandlungen seien Fortschritte gemacht worden. Gestern Abend hatte es geheißen, beide Seiten hätten sich auf ein neues Abkommen geeinigt. Der Iran wies das aber zurück. Aus der Nachrichtenredaktion Klaus Reginek.
2: Die Klarstellung kam von der iranischen Nachrichtenagentur Tasnim. Die steht den Revolutionsgarden im Iran nahe. Demnach seien die Berichte westlicher Medien falsch, dass ein Abkommen bereits abgeschlossen sei. Das US-Nachrichtenportal Axios hatte unter Berufung auf US-Beamte berichtet, die Waffenruhe werde verlängert und es sollten Gespräche über das iranische Atomprogramm aufgenommen werden.
1: Ein Gericht in Österreich hat einen 21-jährigen Islamisten zu 15 Jahren Haft verurteilt, weil er einen Anschlag auf ein Konzert von US-Sängerin Taylor Swift geplant hat. Das Konzert sollte am 9. August 2024 in Wien stattfinden, war aber abgesagt worden. ARD-Korrespondent Oliver Schosch.
3: Behran A. hatte diesen Anschlagsplan von Anfang an gestanden. Die Beweislage war erdrückend. Die Ermittler fanden Sprengstoffmaterialien, Bombenbauanleitungen und Chats mit IS-Mitgliedern. Behran A. wurde aber auch wegen Beihilfe an einem Mordversuch ein knappes halbes Jahr vor dem Taylor Swift-Konzert schuldig gesprochen. Diesen Tatvorwurf hatte er im Prozess bestritten.
1: Hessens Ministerpräsident Rhein hat Spekulationen über einen Austausch von Kanzler Merz als unrealistisch zurückgewiesen. Rhein sagte in Frankfurt, Merz sei Kanzler und werde Kanzler bleiben. Vizekanzler Klingbeil sprach von Spekulationen und betonte sein Vertrauensverhältnis zu Merz. Medien hatten berichtet, es gebe in der Union Überlegungen, Merz durch NRW-Ministerpräsident Wüst zu ersetzen. Eine russische Drohne hat ein Hochhaus in der rumänischen Stadt Galați getroffen. Nach Angaben der Regierung brach ein Feuer aus, 2 Menschen wurden leicht verletzt. Vom rumänischen Verteidigungsministerium heißt es, Russland habe in der Nacht Ziele in der benachbarten ukrainischen Grenzregion angegriffen. Autofahrer rund um Wiesbaden müssen sich am Wochenende auf längere Wege einstellen. Grund ist eine Sperrung auf der A66 am Schiersteiner Kreuz wegen Bauarbeiten, die heute Abend beginnt. HR-Reporterin Andrea Bonhagen.
4: Die Sperrung am Schiersteiner Kreuz soll Richtung Rheingau nur eine Nacht dauern. Richtung Frankfurt allerdings bis Montag früh um 5. Wer zum Beispiel von Rüdesheim nach Frankfurt fährt, muss am Wochenende eine Umleitung über Mainz in Kauf nehmen. Das Schiersteiner Kreuz wird seit 14 Jahren erneuert und erweitert. Gebaut wird unter anderem eine neue Abbiegespur von der A66 auf die Schiersteiner Brücke. Dieses Wochenende werden laut Autobahn GmbH Baufelduntersuchungen und Kanalarbeiten gemacht.
1: Und das steht heute noch an. Das Statistische Bundesamt gibt eine erste Schätzung heraus zur Inflation im Mai. Fachleute rechnen wegen des Iran-Kriegs weiter mit steigenden Verbraucherpreisen. Wie warm und trocken war der Frühling in diesem Jahr? Der Deutsche Wetterdienst in Offenbach stellt seine Bilanz vor. Und in Berlin wird der Deutsche Filmpreis verliehen. Der Ehrenpreis geht in diesem Jahr an den Regisseur Wim Wenders. Das waren die Nachrichten.
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5: So, heute wird das so langsam etwas spannend bei uns im Land. Aber der Reihe nach, bisher zeigt sich das Wetter wie gehabt. Bei 14 Grad in Eltville am Rhein, bis 6 in Wanfried im Werra-Meißner-Kreis. Das heißt viel Sonne, kaum Wolken und später wird's wieder sommerlich warm. Die Höchstwerte erreichen 28 Grad in Vöhl im Landkreis Waldeck-Frankenberg, bis 32 in Bürstadt im Kreis Bergstraße. Am Abend allerdings kommen das erste Mal in dieser sonnigen Woche ein paar Wolkenschauer und teilweise auch Gewitter mit Starkregen, Hagel und Sturmböen zu uns reingezogen. Der eigentliche Bums kommt dann morgen. Da starten wir teilweise sonnig, teilweise schon gewittrig in den Tag. Zwischendrin zeigt sich die Sonne und am Nachmittag ziehen dann einige Gewitter durchs Land. Bei 24 bis 32 Grad.
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5: Eine erste Meldung begleitet uns in diesen Morgen. Die B3 Marburg Richtung Gießen ist nach einem Unfall zwischen Marburg Bahnhofstraße und Marburg Mitte gesperrt. Bitte umfahren Sie diesen Bereich weiträumig. Und hier gibt es noch eine zweite Meldung. Die B43 Hanau Richtung Mülheim ist in Hanau in der Überleitung von der Aschaffenburger Straße zur Leipziger Straße wegen Löscharbeiten gesperrt. Kommen Sie gut durch den Verkehr.
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5: Es ist Freitag, der 29. Mai, 5 nach 6. Und was hat der Mai uns Höhepunkte gebracht, oder? Maite Kelly hat ihr neues Album veröffentlicht. Die Amigos standen auf der HR4-Bühne in Fulda. Jürgen war beim ESC. Ja, und Kerstin hat sich einen neuen Hund zugelegt. Kerstin Ott. Bye, bye.
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Waterloo um 10 nach 6 in HR4. Ich hatte ja die Tage schon mal die Abermania-Show erwähnt, die nächstes Jahr zu uns nach Hessen kommt. Da kamen jetzt einige Nachfragen von Ihnen, was es damit genau auf sich hat. Also das ist eine Tribute-Show, die sich besonders dadurch auszeichnet, dass die Tribute-Band nicht nur live die größten Hits von ABBA spielt, sondern von einem echten Symphonieorchester, dem Symphonic Rock Orchestra, sowie zusätzlichen Streichern und Bläsern unterstützt wird. Also, das wird eine Mega-Show, genau in einem Jahr, im Mai 2027 in der Festhalle in Frankfurt.

0: Thomas Anders und Florian Silbereisen. Um 17:45 in HR4. So beginnt der Freitag. Thomas hat ja mittlerweile schon einige neue Versionen, auch alleine ohne Dieter, der größten Modern Talking Klassiker aufgenommen. Ist das überhaupt erlaubt? Wollte Comedian und Dieter Bohlen-Imitator Matze Knob in der Talkshow Riverboat von ihm wissen.
1: Müsstest du mich zum Beispiel anrufen, sagen, hallo, hier, der, sag mal, kann ich das machen? Also nee, du musst ja reden, ja, mit mir.
2: Ja,
1: so.
2: du müsstest es ja, ja wissen, wenn ich dich angerufen habe.
1: Ja, nee, hast du also nicht. Nee, du hast mich nicht angerufen.
3: Kannst du einfach so... Gibt es da so ein Agreement oder wie muss ich mir das vorstellen?
2: Nein, das hat gar nichts mit... Das ist ganz gesetzlich, also nun urheberrechtlich, wie man so schön sagt. Es gibt ja von... Ich sage in dem Fall immer ganz, ganz ein einfaches Beispiel. Es gibt ja irgendwie 600 Versionen von Yesterday von den Beatles.
3: Ja.
2: Wenn diese Aufnahme der Form entspricht, wie der Song geschrieben wurde, also es muss gleich sein.
3: Dann kann man das
2: dann
3: machen.
2: Dann darf man das machen. Ich darf es nur nicht verändern.
0: Ja gut, ich bin ja heilfroh, dass er den größten Modern Talking Hits nochmal ja so einen ganz neuen Pep gibt, oder? Das ganze Gespräch mit Thomas Anders finden Sie nochmal zum Nachschauen. Wie immer bei uns in der ARD Mediathek.

6:30. Guten Morgen, hier ist HR4. Was es Neues gibt aus unserer Nachbarschaft, hören wir gleich um 9:30 in der Hessenschau mit unseren Reportern. Einen Hit schaffen wir bis dahin noch. Hier ist Irene Shear. Heute Abend habe ich Kopfweh.

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2: Um gleich halb sieben hören wir, was heute in unserer Gegend wichtig wird.
3: 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Hier ist das Studio Frankfurt.
4: Das gibt es nur ganz selten. Die staatliche Zeichenakademie Hanau versteigert exklusiv 40 einzigartige Schmuckstücke und Accessoires. Alle von Schülern der Zeichenakademie designt und dann auch hergestellt. Darunter Ketten, Armreifen oder Ringe. Das Material, Edelsteine, Silber und Perlen. Die öffentliche Versteigerung beginnt heute ab 17 Uhr im Kulturforum am Freiheitsplatz in Hanau. Begleitet wird die Auktion von einer Ausstellung, die den gesamten Entstehungsprozess der Stücke nachzeichnet. Der Erlös des Abends fließt komplett in die Ausbildung und kommt künftigen Projekten der Hanauer Zeichenakademie zugute. Stefan Pomerenke, Studio Rhein-Main.
5: Ein Ofen aus dem Ersten Weltkrieg, ein riesiges Thermometer von 1910 und Schokopackungen made in Darmstadt. All das gibt es ab heute in der Darmstadt Factory im Johannesviertel zu sehen. Die Initiatorin Mariam Schellhaas hat mich schon mal rumgeführt und mir gezeigt, wie wichtig Darmstadt als Industriestandort war und immer noch ist. Hier gibt es nämlich auch viele Firmen, von denen wahrscheinlich kaum jemand etwas wusste, die zum Beispiel Möbel, Keramik oder auch Schokolade hergestellt haben. All das zeigt das Museum mit vielen Exponaten und Filmen. Heute kann man von 14.30 Uhr bis 17.30 Uhr gratis rein. Ab Juni hat es dann jeweils am 1. und 3. Sonntag des Monats geöffnet. Henning Middeldorf aus Darmstadt.
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2: Auch heute scheint erst die Sonne und es wird so richtig warm. Hinten raus folgt dann eine Wetteränderung in Form von Gewittern, Martin Gutt.
6: Erst die Hitze, spät am Tage dann die Blitze. So sieht es heute hier in Rhein-Main aus. Zuerst hat die Sonne wieder freie Bahn und sie strahlt überall hier zwischen Rheinhessen und dem Kinzigtal. Im Laufe des Nachmittags wird es langsam wolkiger und auch ein bisschen schwüler und das deutet auf Gewitter hin. Die kommen zur Nacht hin bei uns an, teils dann auch noch mit kräftigen Regengüssen und auch mit Sturmböen. Bis es aber soweit ist, wird es nachher mit 26 bis 32 Grad wieder knackig heiß.
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2: A67 Mönchhof-Dreieck Richtung Darmstadt. Zwischen dem Mönchhof-Dreieck und dem Rüsselsheimer Dreieck. 1 Kilometer Stau wegen eines defekten PKW auf dem rechten Fahrstreifen. Die B3 Marburg Richtung Gießen ist nach einem Unfall zwischen Marburg-Bahnhofstraße und Marburg-Mitte gesperrt. Dadurch gibt es 1 Kilometer Stau. Bitte umfahren Sie diesen Bereich weiträumig. Die B43 Hanau Richtung Mülheim ist in Hanau in der Überleitung von der Aschaffenburger zur Leipziger Straße wegen Löscharbeiten gesperrt.
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2: Oh, das Programm der Sternenparkwochen 2026 ist endlich da um kurz nach halb sieben. Klicken Sie sich gerne mal rein auf rhoen.info. Da erfahren wir seit neuestem, auf was wir uns vom 1. bis zum 23. August im UNESCO-Biosphärenreservat Rhön freuen können. Ach, sehr schön. Ich freue mich schon sehr drauf.
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0: 7 nach halb 7 in HR4. Ich wünsche Ihnen einen schönen Freitag. Ja, vielleicht treffen Sie ja auch morgens als erstes den Nachbarn, wenn Sie vor die Tür treten. Ach, das ist doch schön, wenn man da erstmal freundlich begrüßt wird oder ein Pläuschen hält. So kann der Tag starten. Heute ist Tag der Nachbarschaft. Wir haben hier einige Hessen, die total glücklich mit ihren Nachbarn sind.
1: Immer freundlich sein, immer guten Morgen und Hallo sagen und mal so 2, 3 Worte reden. Und vor allen Dingen nicht immer alles so ernst nehmen.
2: Gute Stimmung, Harmonie, den ganzen Tag Freude, wenn man die Leute sieht.
1: Mit meiner Nachbarin wie gestern rief mich an, du möchtest ein Stück Kuchen haben. Ach, sag ich, ich habe heute nicht gebacken, sehr gerne. Dann kriegst du Kuchen rübergebracht oder so. Oder wir fahren zusammen zum Frühstücken. Also das mache ich schon.
3: Man lädt sich auch gegenseitig ein. Gerade für die ältere Nachbarin holen wir auch immer wieder mal Wasser.
4: Wenn ich die Nachbarn im Treppenhaus sehe, grüßt man freundlich. Und wenn man Hilfe braucht, kann man sich mal dahin wenden. Das ist gute Nachbarschaft.
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0: Birds. Der Hit war 1982 sogar Platz 1 in Südafrika.
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0: Um 7:15. Gemeinsam was Leckeres kochen und alle sind willkommen. Mit dieser Idee haben Jugendliche aus Kassel jetzt einen Preis gewonnen, Jürgen.
2: Das Projekt heißt Neue Heimat im Kochtopf. Junge Geflüchtete kochen zusammen mit älteren Frauen traditionelle Gerichte. Das ist das Programm. Und so entstehen dann Gespräche, Freundschaften, Austausch zwischen den Generationen. Damit hat das Team aus Kassel den Wettbewerb der Kinderhilfsorganisation Children for a Better Life gewonnen und fährt im Herbst für ein Wochenende nach Berlin.
0: Der Maifisch fühlt sich wieder wohl im Rhein. Und damit das so bleibt, packen Schüler aus Wiesbaden heute mit an.
2: Sie wollen zusammen mit Landwirtschaftsminister Ingmar Jung 50.000 Maifischlarven im Rhein aussetzen, am Biebricher Schloss. Der Maifisch ist eine Wanderfischart, war im Rhein lange ausgestorben. Und vor knapp 10 Jahren haben sie ihn wieder erfolgreich angesiedelt.
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3: 7 Uhr. Patientenschützer kritisieren mangelnden Hitzeschutz in Kliniken. Rhein stellt sich in Kanzlerdebatte hinter Merz. Haftstrafe für Anschlagsplan auf Taylor Swift-Konzert. Das Wetter sonnig gegen Abend, Schauer und Gewitter bis 32 Grad. Die Nachrichten mit Dagmar Nuhn. Guten Morgen. Patientenschützer machen sich Sorgen wegen der aktuellen Hitzewelle. Im Fokus haben sie vor allem Altenheime und Krankenhäuser. Aus der Nachrichtenredaktion Marco Schleicher.
4: Keine Rollos oder Markisen, geschweige denn eine Klimaanlage. Pflegeheime und Kliniken sind auf den Klimawandel oft nicht vorbereitet, heißt es von der Deutschen Stiftung Patientenschutz. Vorstand Brüsch fordert in der Rheinischen Post von der Politik mehr Geld für den Hitzeschutz. Auch die Bundesländer müssten dafür sorgen, dass neue Gebäude nur so gebaut werden dürfen, dass es drinnen nie wärmer als 25 Grad wird. Auch alte Gebäude müssten angepasst werden. Und auch der Sozialverband VdK sagt, Pflegeheime und Kliniken ohne Klimaanlage und Co. belasten die Gesundheit von Patienten zusätzlich.
3: Hessens Ministerpräsident Rhein hat Spekulationen über einen Austausch von Kanzler Merz als unrealistisch zurückgewiesen. Rhein sagte in Frankfurt, Merz sei Kanzler und werde Kanzler bleiben. Vizekanzler Klingbeil von der SPD sprach von Spekulationen und betonte sein Vertrauensverhältnis zu Merz. Medien hatten berichtet, es gebe in der Union Überlegungen, Merz durch NRW-Ministerpräsident Wüst zu ersetzen. Ein Gericht in Österreich hat einen 21-jährigen Islamisten zu 15 Jahren Haft verurteilt, weil er einen Anschlag auf ein Konzert von US-Sängerin Taylor Swift geplant hat. Das Konzert sollte am 9. August 2024 in Wien stattfinden, war aber abgesagt worden. ARD-Korrespondent Oliver Schosch.
5: Beran A. hatte diesen Anschlagsplan von Anfang an gestanden. Die Beweislage war erdrückend. Die Ermittler fanden Sprengstoffmaterialien, Bombenbauanleitungen und Chats mit IS-Mitgliedern. Beran A. wurde aber auch wegen Beihilfe an einem Mordversuch ein knappes halbes Jahr vor dem Taylor Swift-Konzert schuldig gesprochen. Diesen Tatvorwurf hatte er im Prozess bestritten.
3: Die USA und der Iran sprechen weiter über ein Ende des Krieges. Dazu, wie weit die Verhandlungen sind, gibt es allerdings unterschiedliche Angaben. US-Vizepräsident Vance spricht von Fortschritten. Von der iranischen Seite heißt es, ein Abkommen sei bislang weder fertig noch bestätigt. Die deutsche Fußballnationalmannschaft bereitet sich weiter auf das vorletzte Testspiel für die Fußball-WM vor. In Herzogenaurach stehen heute ein Training und eine Pressekonferenz an. Wie viel Torwart Manuel Neuer trainieren wird, ist unklar. ARD-Sportreporterin Anne van Eickels.
6: Bisher war Manuel Neuer bei der WM-Vorbereitung in Herzogenaurach kaum zu sehen. Der verletzte Torhüter drehte alleine seine Runden noch vor dem Mannschaftstraining. Wie es heute ist, kann man nur spekulieren. Denn bei der Einheit auf dem Platz neben dem Teamcamp darf keiner zuschauen. Große Planen schützen die Nationalspieler vor neugierigen Blicken. Während Kapitän Joshua Kimmich am Mittag die Fragen der Journalisten beantworten wird, ist Manuel Neuer unterwegs zur Autogrammstunde bei den Fans. Sein erster öffentlicher Auftritt als alte, neue Nummer 1.
3: Und das steht heute außerdem noch an. Die Bundesagentur für Arbeit stellt ihre Arbeitslosenzahlen für Mai vor. Es wird erwartet, dass es mit dem negativen Trend auf dem Arbeitsmarkt weitergeht. Wie warm und trocken war der Frühling in diesem Jahr? Der Deutsche Wetterdienst in Offenbach stellt seine Bilanz vor. Und in Berlin wird der Deutsche Filmpreis verliehen. Der Ehrenpreis geht in diesem Jahr an den Regisseur Wim Wenders. Das waren die Nachrichten.
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8: Der größte Teil des Tages bringt wieder Sonnenschein und die Hitze kommt zurück. Zum Abschluss gibt's dann aber auch noch teils sehr starke Gewitter. Alle Einzelheiten dazu von Martin Gutt.
9: 26 bis 32 Grad, das sind die Höchstwerte der Temperatur am Nachmittag hier in Rhein-Main. Bis dahin strahlt die Sonne ungestört, es ist erstmal wieder so klar wie in der ganzen letzten Zeit. Dann machen sich am Nachmittag mehr Wolken und auch ein bisschen schwüle Luft bemerkbar und die bereiten das dicke Ende vor, das dann in Form starker Regengüsse und Gewitter so zur Nacht hin von Mittelhessen zu uns kommt. Da stecken dann auch Sturmböen drin und Gewitter gibt's bei uns auch am Wochenende.
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8: Mit zwei Gefahrenmeldungen starten wir in den Verkehr. Vorsicht auf der A4 Kirchhammer Dreieck Richtung Erfurt. zwischen Bad Hersfeld und Friedewald steht ein defekter LKW auf dem rechten Fahrstreifen. Vorsicht auf der A66 Fulda Richtung Frankfurt. Zwischen Hanau Nord und Hanau West liegt ein Spanngurt auf dem linken Fahrstreifen. A60 Mainz Richtung Rüsselsheim. Zwischen Bischofsheim und dem Rüsselsheimer Dreieck 3 Kilometer stockend wegen eines defekten PKW auf dem linken Fahrstreifen im Baustellenbereich. A67 Mönchhof Dreieck Richtung Darmstadt. Zwischen dem Mönchhof Dreieck und dem Rüsselsheimer Dreieck 1 Kilometer Stau wegen eines defekten PKW auf dem rechten Fahrstreifen. Alles Gute für Ihre Fahrt heute.
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8: Tja, und die Hitze macht nicht nur uns zu schaffen um 5 nach 7, sondern mittlerweile manchen Straßen in Hessen. In Bad Königzell ist der Asphalt regelrecht geschmolzen. Seitdem gilt dort für viele Autofahrer gar nichts mehr. Na, wie es jetzt weitergehen soll und wann die Strecke wieder frei sein könnte, hören wir nach John Denver und Vicky Leandros.
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0: 12:07 am Freitag. Sie haben es die Tage schon bei mir in HR4 gehört. Im Helmertweg in Bad Königzell im Odenwald hat die Fahrbahndecke wegen der Hitze zu kochen begonnen. Der Asphalt hatte sich wegen der heißen Temperaturen ausgerechnet dort aufgelöst, wo ja so viele wegen der gesprengten Zeller Brücke zurzeit langfahren. Für den Durchgangsverkehr heißt das seitdem, es geht gar nichts mehr. Gestern haben sich Hessen Mobil, die Straßenbaufirma und Bürgermeister Frank Hofferwehr darüber beraten, wie es mit der Straße weitergeht. HR4-Reporter Mike Markloff hat danach mit dem Bürgermeister gesprochen.
1: Bürgermeister Hofferbert hat mir gesagt, dass es noch unklar ist, wann der Helmertweg wieder instand gesetzt werden kann. Dafür braucht es noch weitere Abstimmungen. Die Ortsdurchfahrt sollte, wie er sagt, eigentlich bis zum kommenden Jahr geöffnet bleiben, also bis die Zellerbrücke neu gebaut ist. Doch jetzt sind die Anwohner die einzigen, die die Straße befahren dürfen. Alle anderen müssen die eigentliche Umleitungsstrecke über Vielbrunnen benutzen. Die hatte Hessen Mobil vor allem für Lkw eingerichtet. Die ist allerdings um einiges länger. Autofahrer müssen in den kommenden Tagen also auf jeden Fall mehr Zeit einplanen.
0: Oh nee, das hört sich ja so an, als würde das noch länger dauern. Die Straße durch Bad Königzell bleibt erstmal gesperrt.

0: 18 nach 7 haben wir es. Ach, ich freue mich immer, wenn Sie mir schreiben. Über hr4.de. Das hat neulich auch Susanne aus Hanau gemacht. Sie ist totaler Fan von Ute Freudenberg und Christian Leis. Die beiden haben immer so toll zusammen gesungen, schreibt sie. Das war so die Zeit um das Lied Über den Dächern von Berlin herum, als ich mich das erste Mal direkt bewusst mit deutschen Texten befasst habe. Vorher war ich gedanklich eher mehr in englischer Sprache unterwegs gewesen. Tja, Susanne, Sie werden die aktuelle Neufassung dieses Hits der beiden lieben. Hier ist Spuren von uns.
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7: Wer an diesem Wochenende rund ums Schiersteiner Kreuz unterwegs ist, braucht Geduld, muss nämlich Umleitungen fahren. Denn es gibt Bauarbeiten und deshalb Sperrungen. Konkret heißt das, die A66 Richtung Frankfurt wird gesperrt zwischen dem Schiersteiner Kreuz und Wiesbaden-Biebrich, genauso wie die Auffahrten von der A643. Und zwar das gesamte Wochenende bis Montag früh. Auch in Richtung Rüdesheim wird die Autobahn gesperrt, hier immerhin nur bis morgen früh. Das alles ab heute 20 Uhr. Gar nicht weit entfernt ist ja auch noch die A671 gesperrt zwischen Hochheim und Gustavsburg. Allen unterwegs hier also gute Nerven. Heiko Schneider, Studio Rhein-Main.
8: Schiebedach, verstellbarer Boden und eine ganzjährig nutzbare Rutsche. In Maintal entsteht gerade ein neues Freibad. Die Stadt baut das Maintalbad für über 41 Millionen Euro neu auf. Heute ist die Grundsteinlegung geplant. Ab sofort wird also in die Höhe gebaut. Stand jetzt braucht es noch etwa 2 Jahre, bis das neue Maintalbad eröffnet. Dann soll zum Beispiel ein Schiebedach dafür sorgen, dass das Schwimmerbecken im Hallenbad auch im Sommer genutzt werden kann. Dazu soll ein absenkbarer Boden im Kursbecken die Möglichkeit für ein großes Kursangebot geben. Beim Neubau handelt es sich laut der Stadt um das größte Infrastrukturprojekt in der Geschichte Maintals. Marcel Ronge, Maintal.
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6: Erst gibt es heute noch viel Sonne und richtig sommerliche Wärme. Später kippt die Wetterlage dann allerdings und es können sich Gewitter entwickeln. Martin Gutt.
9: Erst die Hitze, spät am Tage dann die Blitze. So sieht es heute hier in Rhein-Main aus. Zuerst hat die Sonne wieder freie Bahn und sie strahlt überall hier zwischen Rheinhessen und dem Kinzigtal. Im Laufe des Nachmittags wird es langsam wolkiger und auch ein bisschen schwüler und das deutet auf Gewitter hin. Die kommen zur Nacht hin bei uns an, teils dann auch noch mit kräftigen Regengüssen und auch mit Sturmböen. Bis es aber soweit ist, wird es nachher mit 26 bis 32 Grad wieder knackig heiß.
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6: Vorsicht auf der A3 Frankfurt Richtung Köln. Zwischen Raunheim und dem Wiesbadener Kreuz Gefahr durch eine Ölspur im Baustellenbereich. A60 Mainz Richtung Rüsselsheim. Zwischen dem Mainspitz und dem Rüsselsheimer Dreieck streckenweise stockend wegen eines defekten Pkw auf dem linken Fahrstreifen im Baustellenbereich. Und A661 Oberursel Richtung Egelsbach. Zwischen dem Bad Homburger Kreuz und dem Preungesheimer Dreieck streckenweise stockend.
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6: Ein bisschen Sommer für die Ohren gibt's mit Nino De Angelo und Marina Marx um 7:35. Die beiden werden nächste Woche Sonntag gemeinsam im Fernsehgarten auftreten.
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0: 20 vor 8 haben wir's. 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Mensch, und was ist da in Hünfeld los gewesen? Die Bundespolizei hat dort einen Wettkampf gemacht, eine sogenannte Vergleichsübung. Bundespolizeiteams aus ganz Deutschland sind da gewesen und gegeneinander angetreten. Gestern Abend dann auch vor Publikum, auf dem Festplatz und in der Innenstadt.
1: Ich finde es super interessant als Außenstehender. Ich finde es toll, dass sowas mal ganz lebensnah mitverfolgt werden kann.
2: Das ist eine super Aktion, auch für die Zuschauer sehr interessant. Kann viele Einsatzgebiete sehen. Was die Jungs so leisten, ist schon sehr respektabel.
3: Ich habe da echt einen riesengroßen Respekt davor.
0: Ja, aber echt einen heftigen Parcours überwinden, für den man in Bestform sein muss, im Team zusammenarbeiten, eine Aufgabe lösen und dann zack, umswitchen und die nächste Herausforderung angehen. Puh, das hat schon Eindruck gemacht beim Publikum. Und die gemeinsame Übung war für die Beamten wichtig, hat uns Bundespolizist Flecki erzählt.
4: Die ist extrem wichtig. Also erstens, gerade wenn wir das jetzt hier im öffentlichen Raum machen, dass vielleicht die Leute auch sehen, was wir alles in der Lage sind zu leisten. Untereinander ist es extrem wichtig für den Austausch unter den Bundesländern, weil sonst in den Einsätzen bleibt eigentlich nicht viel Zeit.
0: In Hünfeld hat die Bundespolizei einen Wettkampf veranstaltet vor Publikum. Aber man muss schon topfit sein für diesen Job.
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0: Der Freitag um 7:45.
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0: Am Wochenende können wir viel erleben bei uns im Land, unter anderem in Lauterbach im Vogelsberg, Jürgen.
2: Der Prämienmarkt geht heute los, ist Oberhessens größtes Volksfest. Jede Menge Fahrgeschäfte haben sie aufgebaut, es gibt eine Tierschau und viele Livebands sorgen für Stimmung.
0: Und viel Livemusik gibt's auch in Limburg.
2: Beim Straßenmusikfestival in der Altstadt und in der Innenstadt. 12 ganz unterschiedliche Musiker und Bands sind da am Start. Und morgen Abend können die Besucher im Wildpark Knüll bei Homberg-Efze den Luchs im Mondlicht erleben bei einer besonderen Führung.
0: Zum 30. Mal sammelt die Ukraine-Hilfe der evangelischen Kirche aus Langgöns Hilfsgüter. Und das vorerst zum letzten Mal.
2: Denn die Firma, die die Lagerhalle bisher zur Verfügung gestellt hat, braucht die jetzt selbst. Aber ein Hilfstransport soll auf jeden Fall noch losfahren. Dafür nimmt die Initiative ab morgen Spenden entgegen. Also Lebensmittelpakete, Hygieneartikel, Werkzeug, sowas. Der Hilfstransport soll dann Mitte Juni Richtung Ukraine losrollen.
0: Schickes Abendkleid und Smoking, dazu Blitzlichtgewitter auf dem roten Teppich. Heute Abend wird in Berlin der Deutsche Filmpreis verliehen. 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
2: Jawohl, die Filme Zirkuskind und Das geheime Stockwerk haben wir vom Hessischen Rundfunk mitproduziert. Beide sind nominiert in der Kategorie Bester Kinderfilm. Vielleicht haben wir ja Glück und können dann eine Lola mit nach Hause nehmen.
0: Ja.
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Um 5:08 habe ich noch einen ganz großen Klassiker für Sie. Nach fast 7 mageren Jahren konnte Tony Christie mit Sweet September 1980 endlich wieder einen richtigen Hit landen.

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6: 8 Uhr. Patientenschützer kritisieren mangelnden Hitzeschutz in Kliniken. Haftstrafe für Anschlagsplan auf Taylor Swift-Konzert. Bürgermeister von Raunheim tritt nicht freiwillig ab. Das Wetter sonnig, gegen Abend Schauer und Gewitter bis 32 Grad. Die Nachrichten mit Dagmar Nuhn. Guten Morgen. Die frühe Hitzewelle macht vor allem älteren und kranken Menschen zu schaffen. Patientenschützer fordern, dass in Altenheimen und Krankenhäusern mehr für den Hitzeschutz getan wird. Aus der Nachrichtenredaktion Marco Schleicher.
7: Keine Rollos oder Markisen, geschweige denn eine Klimaanlage. Pflegeheime und Kliniken sind auf den Klimawandel oft nicht vorbereitet, heißt es von der Deutschen Stiftung Patientenschutz. Vorstand Brüsch fordert in der Rheinischen Post von der Politik mehr Geld für den Hitzeschutz. Und auch der Sozialverband VdK sagt, Pflegeheime und Kliniken ohne Klimaanlage und Co. belasten die Gesundheit von Patienten zusätzlich.
6: In die Debatte über einen möglichen Kanzlertausch hat sich Hessens Ministerpräsident Rhein eingeschaltet. Medien hatten berichtet, in der Union gebe es Überlegungen, dass Kanzler Merz zurücktritt und dafür Nordrhein-Westfalens Ministerpräsident Wüst die Führung der Bundesregierung übernimmt. Anlass sei die schwierige Lage der schwarz-roten Koalition. Dazu sagte Rhein in Frankfurt.
8: Ja, das sind natürlich alles komplett unrealistische Diskussionen. Das ist aus meiner Sicht in einer Blase entstanden und hat mit der Realität nichts zu tun. Der Kanzler ist Friedrich Merz und der Kanzler wird Friedrich Merz bleiben.
6: Auch Vizekanzler Klingbeil von der SPD nannte die Berichte Spekulationen. Er hatte einen Anschlag auf ein Taylor Swift-Konzert in Wien geplant. Deshalb ist ein 21-jähriger Islamist jetzt zu 15 Jahren Haft verurteilt worden. Die Geschworenen am Landesgericht Wiener Neustadt sprachen ihn in allen Punkten schuldig. Der Mann war einen Tag vor dem geplanten Anschlag im August 2024 festgenommen worden, nach einer Warnung von US-Geheimdiensten. In Raunheim im Kreis Groß-Gerau gibt es Ende September einen Bürgerentscheid zur Frage, ob Bürgermeister Rendl im Amt bleibt oder nicht. Der SPD-Politiker hat nach Angaben seiner Partei eine Frist verstreichen lassen, um auf seinen Posten zu verzichten. Vor einer Woche war er schon im Stadtparlament von Raunheim abgewählt worden. HR-Reporter Volker Siefert.
9: In einer Erklärung heißt es, die Annahme der Abwahl hätte Rendl einen Abgang in Würde ermöglicht. Er habe sich dagegen entschieden. Damit hat der Bürgermeister praktisch keine Fürsprecher mehr, wenn die Bürgerinnen und Bürger am 27. September über seine Zukunft entscheiden. Auslöser ist die sogenannte Provisionsaffäre. Rendl soll jahrelang verhindert haben, dass ein städtischer Mitarbeiter rund 2 Millionen Euro Provision für Grundstücksverkäufe zurückzahlen muss.
6: Der Maifisch war früher im Rhein weit verbreitet, aber durch Verschmutzung und Überfischung ist der Bestand stark zurückgegangen. Ein neues Projekt will jetzt gegensteuern und den Maifisch wieder ansiedeln. Heute Vormittag setzen mehrere Schulklassen in Wiesbaden-Biebrich 50.000 Maifischlarven aus. An dem Projekt beteiligen sich neben Hessen auch Rheinland-Pfalz, Baden-Württemberg und Nordrhein-Westfalen. Und das steht heute auch noch an. Das Statistische Bundesamt gibt eine erste Schätzung heraus zur Inflation im Mai. Fachleute rechnen wegen des Iran-Kriegs weiter mit steigenden Verbraucherpreisen. In Darmstadt eröffnet ein neues Museum zur Industriegeschichte der Stadt. Und in der zweiten Basketball-Bundesliga steht für die Gießen 46ers das vierte Spiel in den Halbfinal-Playoffs gegen Kirchheim an. Sollten die Mittelhessen verlieren, wäre der erhoffte Aufstieg unmöglich. Das waren die Nachrichten.
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10: Der Tag startet und bleibt überwiegend sonnig und die Temperaturen klettern wieder nach oben. Gegen Abend müssen wir uns dann aber auf teilweise kräftige Gewitter einstellen. Alle Details dazu von Martin Gott.
11: 26 bis 32 Grad, das sind die Höchstwerte der Temperatur am Nachmittag hier in Rhein-Main. Bis dahin strahlt die Sonne ungestört, es ist erstmal wieder so klar wie in der ganzen letzten Zeit. Dann machen sich am Nachmittag mehr Wolken und auch ein bisschen schwüle Luft bemerkbar und die bereiten das dicke Ende vor, das dann in Form starker Regengüsse und Gewitter so zur Nacht hin von Mittelhessen zu uns kommt. Da stecken dann auch Sturmböen drin. Und Gewitter gibt's bei uns auch am Wochenende.
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10: Das betrifft die A60 Mainz Richtung Rüsselsheim. Vorsicht, im Rüsselsheimer Dreieck liegt ein Gegenstand in der Verbindung zur A67 Richtung Darmstadt auf dem linken Fahrstreifen. A6 Frankfurt Richtung Köln. Zwischen der Abfahrt Rauenheim und dem Wiesbadener Kreuz 2 Kilometer Stau wegen einer Ölspur im Baustellenbereich. A45 Gießen Richtung Aschaffenburg. Zwischen dem Hanauer Kreuz und Alzenau Nord 2 Kilometer Stau wegen einer Tagesbaustelle auf dem rechten Fahrstreifen. Und A661 Oberursel Richtung Egelsbach. Zwischen dem Bad Homburger Kreuz und dem Preungesheimer Dreieck streckenweise stockender Verkehr. Ich wünsche Ihnen eine ruhige Fahrt.
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0: 12 nach 8. Und jetzt Radiopremiere bei mir in HR4. Lange mussten wir Fans warten. Ab sofort gibt es endlich wieder neue Musik von Schlager-Superstar Helene Fischer. Unser Musikchef Martin Wölke hat den neuen Titel schon gehört und ihn uns mitgebracht. Martin, heute Nacht heißt die neue Nummer. Wird das neue Atemlos?
1: Naja, so weit würde ich nicht gehen. Mit solchen Prognosen sollte man sich auch zurückhalten, finde ich. Aber Helene kommt mit Pauken und vor allem Trompeten zurück und im Internet wird sie schon als neue Sommerhymne gefeiert.

0: Also man kann sich schon gut vorstellen, wie sie damit ihre Konzerte beginnt. Ja. Ein Lied zum Feiern, das aber bei uns im Radio genauso funktionieren wird wie auf ihrer Tournee. Und das war sicherlich auch der Plan ihres Teams dahinter, eine rundum gelungene Produktion. Außerdem beginnt ja in wenigen Tagen die Fußball-Weltmeisterschaft. Ich glaube, wenn es wieder wie vor 12 Jahren, damals am Brandenburger Tor, eine Siegesfeier mit der deutschen Nationalmannschaft geben wird, damals hat Helene ja ihr atemlos durch die Nacht gesungen, dann wäre das hier der passende Hit dazu.
1: Naja, dafür müssen unsere Jungs aber auch erstmal gewinnen. Das hat sich ja in den letzten Jahren als eher tricky herausgestellt. Und wird's jetzt bald wieder mehr neue Musik von Helene geben?
0: Ja, es wird definitiv auch ein neues Studioalbum geben, das ist die Neuigkeit. Sie hat sich ja bislang recht bedeckt gehalten und immer nur gesagt, auf ihren Konzerten im Juni wird es auch neue Musik geben. Aber jetzt ist klar, dass es wirklich auch eine komplett neue Platte von ihr geben wird. Wann genau, da halten sich alle noch bedeckt, aber für gewöhnlich will man ja bei den Plattenfirmen das Weihnachtsgeschäft mitnehmen. Also Helene Fischer-Fans kriegen sicherlich bald noch mehr neue Hits.
1: HR4-Musikchef Martin Wölke über die neue Single von Helene Fischer, die heute erscheint. Und jetzt hören wir sie natürlich in voller Länge. Premiere hier in HR4. Für heute Nacht.
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0: Da sage ich alles Gute um 20 nach 8 in HR4. Anzifah gehört zu Kirchhain im Kreis Marburg-Biedenkopf und wird dieses Jahr 800 Jahre alt. Deshalb hat sich der Tischtennisclub etwas ganz Besonderes überlegt. Die Teilnehmer wollen einen Weltrekord knacken und 210 Stunden am Stück Tischtennis spielen. Wow, ja, Tag und Nacht versteht sich. Start ist heute Abend um 7:30. Organisator Patrick Pfeffer ist schon ganz aufgeregt und erklärt uns nochmal, wie genau so ein Weltrekord im Tischtennis überhaupt funktioniert.
1: Wir haben eine Tischtennisplatte, die muss 210 Stunden bespielt werden. Der Ball darf runterfallen, das ist alles problemlos möglich. Wenn einer den Ball holt, darf auch der andere mal einen Schluck trinken und größere Pausen sind nicht möglich. Und wir haben so eine positive Resonanz bekommen, sodass wir aktuell weit über 900 Anmeldungen auch schon haben. Und deshalb ist es im Nachhinein betrachtet gar nicht so die Herausforderung gewesen, die Leute zum Mitmachen zu bringen, sondern das Ganze eher zu koordinieren. Und ich habe, glaube ich, in den letzten Wochen mehr Excel-Tabellen gewetzt als Tischtennistraining gemacht.
0: Wenn Sie mit unterstützen wollen, durch Jubeln, Anfeuern oder Mitspielen, können Sie auch noch spontan kommen. Ich drücke auf jeden Fall schon mal ganz fest die Daumen.
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0: Ein Lied für Stockholm. Um 8:45. Mary Rose, eine Liebe ist wie ein Lied. Damit ist sie 1975 beim deutschen Vorentscheid für den Eurovision Song Contest angetreten und hat immerhin ja den 3. Platz belegt.
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3: Ein Ofen aus dem Ersten Weltkrieg, ein riesiges Thermometer von 1910 und Schokopackungen made in Darmstadt, all das gibt es ab heute in der Darmstadt Factory im Johannisviertel zu sehen. Die Initiatorin Mariam Schellhaas hat mich schon mal rumgeführt und mir gezeigt, wie wichtig Darmstadt als Industriestandort war und immer noch ist. Hier gibt es nämlich auch viele Firmen, von denen wahrscheinlich kaum jemand etwas wusste, die zum Beispiel Möbel, Keramik oder auch Schokolade hergestellt haben. All das zeigt das Museum mit vielen Exponaten und Filmen. Heute kann man von 14.30 Uhr bis 17.30 Uhr gratis rein. Ab Juni hat es dann jeweils am 1. und 3. Sonntag des Monats geöffnet. Henning Middeldorf aus Darmstadt.
4: Deutschlandweit einmalig ist ein Sportplatz, der morgen in Dreieich-Götzenhain eröffnet wird. Das Besondere, das Kunstrasenspielfeld ist für verschiedene Sportarten konzipiert worden, die wirklich nichts miteinander zu tun haben. Natürlich wird auf dem Platz Fußball gespielt werden, aber die Anlage ist auch für Baseball und Softball gebaut worden. Neben dem grünen Fußballfeld mit weißen Linien sind auch gelbe Kreise und Flächen für Baseballer geschaffen worden. Die Planungen für den 2 Millionen Euro teuren Sportplatz waren herausfordernd, da es kein vergleichbares Feld gibt. Bei der Eröffnungsfeier kann jeder testen, welche Sportart ihm mehr liegt. Frank Angermund, 3-1.
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2: Dieser Freitag zeigt sich erstmal von seiner sonnigen Seite. Im Laufe des Nachmittags und Abends müssen wir uns dann aber auf einen Wetterumschwung einstellen. Martin Gutt.
5: Erst die Hitze, spät am Tage dann die Blitze. So sieht es heute hier in Rhein-Main aus. Zuerst hat die Sonne wieder freie Bahn und sie strahlt überall hier zwischen Rheinhessen und dem Kinzigtal. Im Laufe des Nachmittags wird es langsam wolkiger und auch ein bisschen schwüler und das deutet auf Gewitter hin. Die kommen zur Nacht hin bei uns an, teils dann auch noch mit kräftigen Regengüssen und auch mit Sturmböen. Bis es aber soweit ist, wird es nachher mit 26 bis 32 Grad wieder knackig heiß.
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2: A45 Gießen Richtung Aschaffenburg zwischen dem Hanauer Kreuz und Alzenau Nord. 2 Kilometer Stau wegen einer Tagesbaustelle auf dem rechten Fahrstreifen. Und A661 Oberursel Richtung Egelsbach zwischen dem Atomburger Kreuz und dem Prölngesheimer Dreieck streckenweise stockend.
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2: Um 8:45 habe ich eine Geschichte für Sie, die klingt ein bisschen wie aus einem Roman, ist aber wirklich passiert. In Bad Homburg haben Mieter in ihrer Wohnung ein wertvolles Deckengemälde entdeckt. Warum bei diesem Gemälde selbst die Denkmalschützerin aus dem Staunen nicht mehr rauskommt, hören wir nach Albert Hammond und Philip Cole.
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0: Was ist das für eine tolle Geschichte aus Bad Homburg um 20 vor 9 hier in HR4? In einer Mietswohnung ist ein wundervolles Deckengemälde aufgetaucht. Die Zimmerdecke war abgehangen, das Gemälde ist deshalb vorher nicht zu sehen gewesen. Mieterin Martina Bollinger und ihr Mann sind total von den Socken, hören Sie mal.
1: Wir haben eine Detektivkamera reingemacht und wir haben fantastische Bilder gesehen. Die Putte, die da liegt. Und es war einfach sensationell. Wir haben unter diesen Gemälden geschlafen.
0: Ja, ohne es zu wissen. Von früheren Bewohnern hatten sie den Tipp bekommen, dass da eine spektakuläre Malerei schlummern soll, deshalb die Detektivkamera. Und dann war es auch noch wirklich so. Der kleine kindliche Engel an der Decke, die Putte, begeistert auch Elena Michelsen von der Denkmalschutzbehörde in Bad Homburg.
2: Die ersten Ausschnitte zeigen natürlich, dass es ein atemberaubender Fund ist. Man sieht tatsächlich dadurch, dass dieses Deckengemälde so lange versteckt war, dass wir hier wirklich noch ein Objekt haben, was kaum überfasst ist. Also das heißt, nicht Ewigkeit wieder restauriert und nachretuschiert, sondern noch in seiner Originalität erstrahlt. Und man sieht natürlich ganz klar diesen ganz tollen Putto mit dem Vogel, der gerade Flöte spielt. Und es macht natürlich Lust auf mehr und Lust, auch die anderen Ecken irgendwann zu erkunden, um dieses Gesamtbild wiederherzustellen.
0: Ja, genau, das ist ein Gesamtbild. An die Zimmerdecke sind nämlich noch mehr Bilder gemalt. Wer der Künstler gewesen ist, weiß man noch nicht. Es ist nur bekannt, dass in der Wohnung um 1850 François Blanc gelebt haben soll. Der Mann, der in Bad Homburg die Spielbank gebaut hat, der hat sich möglicherweise diese schicke Malerei gegönnt. Also, es ist ein wunderschöner Sensationsfund, der da in Bad Homburg ans Licht gekommen ist. Unter Engelchen schlafen. Ach, das macht bestimmt herrliche Träume.
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0: Michelle um 12 vor 9. Tja, traurig. Nach 4 Jahren Beziehung sind sie und Erik Philippi kein Paar mehr.
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0: Das letzte Maiwochenende wird bei uns in Hessen so ziemlich alles außer langweilig. In Willingen drehen sie am Rad, Jürgen.
2: Dort startet heute das 3-tägige Bike-Festival mit allem, was Fahrradfans brauchen. Vom neuen E-Bike-Trend bis zum Mountainbike-Parcours, zum Ausprobieren und Zugucken.
0: Da machen wir den Sprung nach Osthessen.
2: Ja, in Hünfeld ist morgen großer Tag des Blaulichts. Rund ums Rathaus gibt's eine Erlebnismeile. Feuerwehr, Polizei, Rettungsdienst, THW, alle dabei. Und in Oberursel feiern sie von heute bis Sonntag das Brunnenfest mit Karussells, viel Live-Musik und leckerem Essen.
0: Ja, das geschieht ihm recht, finde ich. Ein tollpatschiger Dieb ist beim Einbruch in eine Eisdiele in Wolfhagen stecken geblieben.
2: Ja, er ist gerade über die Theke geklettert, um eine Geldkassette zu klauen, sagt die Polizei. Und flutsch ist er ausgerutscht und mit dem Fuß in einem Eisbehälter stecken geblieben. Ätsch. Ja, danach ist er allerdings abgehauen, spurlos. Welche Eissorte ihm am Fuß klebt, wissen wir nicht genau. Die Polizei sucht nach Zeugen.
0: Dann schauen wir noch aufs Wetter. 27 Grad waren es gestern am Frankfurter Flughafen und 24 in Schauenburg. In der Nacht 11 Grad in Frankfurt und 7 in Schauenburg.
2: Am Wochenende soll es ja endlich mal wieder regnen.
0: Ja.
2: Und aktuell sind die Sammeltrichter noch leer. In Schauenburg, Gießen, Frankfurt und Vielbrunn.
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1: 9 Uhr. Bürgermeister von Raunheim tritt nicht freiwillig ab. Patientenschützer kritisieren mangelnden Hitzeschutz in Kliniken. Russische Drohne trifft Wohnhaus in Rumänien. Das Wetter sonnig, gegen Abend Schauer und Gewitter bis 32 Grad. Die Nachrichten mit Dagmar Nuhn. Guten Morgen. In Raunheim im Kreis Groß-Gerau wird im September per Bürgerentscheid darüber abgestimmt, ob Bürgermeister Rendl im Amt bleibt oder nicht. Vor einer Woche hat das Stadtparlament schon eine Abwahl eingeleitet. Jetzt hat der SPD-Politiker nach Angaben seiner Partei auch eine Frist verstreichen lassen, um freiwillig zurückzutreten. HR-Reporter Volker Siefert.
2: In einer Erklärung heißt es, die Annahme der Abwahl hätte Rendl einen Abgang in Würde ermöglicht. Er habe sich dagegen entschieden. Damit hat der Bürgermeister praktisch keine Fürsprecher mehr, wenn die Bürgerinnen und Bürger am 27. September über seine Zukunft entscheiden. Auslöser ist die sogenannte Provisionsaffäre. Rendl soll jahrelang verhindert haben, dass ein städtischer Mitarbeiter rund 2 Millionen Euro Provision für Grundstücksverkäufe zurückzahlen muss.
1: Mehr Hitzeschutz für Krankenhäuser und Pflegeheime. Das fordert die Deutsche Stiftung Patientenschutz in der Rheinischen Post mit Blick auf die aktuelle Hitzewelle. Denn viele Einrichtungen seien auf den Klimawandel nicht vorbereitet. Es fehle schon an einfachsten Dingen wie etwa Rollos oder Klimaanlagen. Die NATO hat bestätigt, dass eine russische Drohne ein Wohnhaus im NATO-Mitgliedsland Rumänien getroffen hat. Rumänien spricht von einem schwerwiegenden Verstoß gegen das Völkerrecht. Den Angaben nach war die Drohne letzte Nacht in ein Hochhaus in der Grenzstadt Galatz gestürzt. 2 Menschen wurden leicht verletzt. In der Nähe, auf ukrainischer Seite, soll Russland vorher Angriffe geflogen haben. Für Ungarn geht es heute in Brüssel um rund 10 Milliarden Euro. Der neue Regierungschef Modior will erreichen, dass die EU Gelder für sein Land freigibt. Sie waren während der Regierungszeit seines Vorgängers Orbán eingefroren worden wegen Korruption, mangelnder Transparenz und Verstößen gegen die Rechtsstaatlichkeit. ARD-Korrespondentin Katrin Schmidt.
3: All das, so signalisiert es der neue Regierungschef Modja, soll der Vergangenheit angehören. Er habe die Details in letzter Zeit bereits ausführlich mit EU-Kommissionschefin von der Leyen besprochen und plane, sagt er, heute ein Abkommen zur Freigabe dieser Mittel zu unterzeichnen. Fest steht, die Zeit drängt, denn diese rund 10 Milliarden Euro verfallen in den nächsten Monaten und wären anschließend für Ungarn nicht mehr reaktivierbar. Sie werden aber in Budapest dringend gebraucht, um die Staatsfinanzen zu stabilisieren.
1: In Limburg kommen auf Autofahrer die nächsten Monate Behinderungen zu. Die Lahnbrücke in Staffel wird ab heute gesperrt, und zwar 14 Wochen lang. Grund sind Bauarbeiten. HR-Reporter Benjamin Müller.
4: Die Brücke wird bis 2028 neu gebaut. Dafür entsteht erstmal eine Behelfsbrücke, damit auch während der Bauzeit der Verkehr weiterlaufen kann. Danach wird die alte marode Brücke abgerissen und eine neue gebaut. Die hat dann keine Tonnenbeschränkung mehr. Bisher können nämlich nur Fahrzeuge bis 18 Tonnen über die Lahnbrücke fahren. Zu Beginn und am Ende der Arbeiten muss der Weg über die Lahn allerdings erstmal vollgesperrt werden. Die Brücke soll rund 11,4 Millionen Euro kosten. 70% werden vom Land gefördert, den Rest übernimmt der Landkreis.
1: Und das steht heute noch an. Die Bundesagentur für Arbeit stellt ihre Arbeitslosenzahlen für Mai vor. Es wird erwartet, dass es mit dem negativen Trend auf dem Arbeitsmarkt weitergeht. In Darmstadt eröffnet ein neues Museum zur Industriegeschichte der Stadt. Und der Deutsche Wetterdienst zieht heute Bilanz und ordnet ein, wie warm und trocken der Frühling in diesem Jahr war. Das waren die Nachrichten.
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5: Meistens zeigt sich das Wetter heute freundlich mit viel Sonne und zurückkehrender Hitze. Zum Tagesende entwickeln sich dann aber teils heftige Gewitter. Alle Infos dazu von Martin Gutt.
6: 26 bis 32 Grad, das sind die Höchstwerte der Temperatur am Nachmittag hier in Rhein-Main. Bis dahin strahlt die Sonne ungestört, es ist erstmal wieder so klar wie in der ganzen letzten Zeit. Dann machen sich am Nachmittag mehr Wolken und auch ein bisschen schwüle Luft bemerkbar. Und die bereiten das dicke Ende vor, das dann in Form starker Regengüsse und Gewitter so zur Nacht hin von Mittelhessen zu uns kommt. Da stecken dann auch Sturmböen drin. Und Gewitter gibt's bei uns auch am Wochenende.
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5: Die ersten Staus lösen sich inzwischen auf. 2 Sachen habe ich aber noch für Sie. Vorsicht auf der A661, Egelsbach Richtung Oberursel. In der Abfahrt Bad Homburg befinden sich an einem defekten LKW auf dem Verzögerungsstreifen Personen auf der Fahrbahn. A661, Oberursel Richtung Egelsbach. Zwischen dem Bad Homburger Kreuz und dem Preungesheimer Dreieck streckenweise stockender Verkehr. Bleiben Sie vorsichtig unterwegs und kommen Sie gut ans Ziel.
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5: Weiter geht es hier bei mir um 5 nach 9 mit Stefanie Hertel. Sie wird auch noch mal in der letzten Staffel von Immer wieder sonntags dabei sein dieses Jahr. Am 2. August wird sie zu Gast sein. Am Sonntag geht's ja endlich wieder los mit Stefan Ross bei uns in der ARD.
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0: Viertel nach neun an diesem Freitag. Ja, viel ist passiert diese Woche. Viel Schönes. Darunter auch etwas, worüber Sie sich vielleicht freuen, falls Sie bisher immer gedacht haben, dass Sie in der falschen Stadt leben. Hier sind die schönen Nachrichten der Woche mit Peter Küster aus dem hr4-Team.
1: Es gibt Städte, die werden ständig gedisst. Offenbach ist so eine. Gibt echt miese Witze drüber. Zum Beispiel, das Gute an Offenbach, hier gibt es keinen Berufsverkehr. Voll fies, aber gute Nachricht für alle Offenbacher, eure Stadt ist viel besser als ihr Ruf. Und das ist jetzt quasi amtlich. Im bundesweiten Gemeindecheck ist die angeblich hässliche Schwester von Frankfurt auf Platz 2 gelandet, vor Frankfurt. Das Institut der deutschen Wirtschaft hat in einer Studie Faktoren bewertet wie Schulen, Ärzte, schnelles Internet, kurze Wege und viele Freizeitmöglichkeiten. Und da liegt Offenbach bundesweit ziemlich weit vorne. E-Bikes sind oft recht groß, sehr schnell und leider nicht ganz leicht zu handeln. Gute Nachricht für alle, die sicherer werden wollen. Es gibt Fahrsicherheitstrainings speziell für, wie sagt man, Menschen im besten Alter. Zum Beispiel gerade in Kassel. Da ist es im AWO-Zentrum darum gegangen, wie stelle ich Sattel und Lenker richtig ein, wie erkenne ich Gefahren und wie geht richtig Bremsen. Gut für unerfahrene E-Biker und natürlich für die übrigen Verkehrsteilnehmer. Wir haben ja gerade einen Eindruck davon bekommen, wie heiß es im Sommer werden kann. Und das wird in Städten mit wenig Grünflächen ziemlich unangenehm. Wieso denke ich jetzt an Frankfurt? Ach so, weil die Stadt neue Nebelduschen gegen Hitze aufstellen will. Gab es auch schon im vergangenen Spätsommer. An der Hauptwache haben da mobile Nebelduschen ein bisschen Abkühlung gebracht. Die alten sind kaputt, jetzt müssen neue her. Hoffentlich klappt das noch vor dem Herbst. Das wäre dann die nächste schöne Nachricht.

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5: Um 21:30 gibt es die zentralen Themen, die uns heute in unserer Region begleiten.
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6: Bei mehr als jedem zweiten Fahrzeug hat die Polizei etwas zu bemängeln. Bei einer großen Verkehrskontrolle auf der A3 an der Raststätte Weißkirchen im Kreis Offenbach. Gestern kontrolliert die Polizei dort den ganzen Tag über insgesamt mehr als 90 Lkw, Reisebusse und Autos und stellt diverse Mängel fest. Ein Sattelzug aus Lettland zum Beispiel ist mit einer kaputten Bremsanlage unterwegs oder ein bulgarischer Kleintransporter mit einer manipulierten Abgasanlage. Außerdem stellen die Beamten fest, viele Fahrer können ihre vorgeschriebenen Ruhepausen nicht nachweisen. Es gibt viele Geldbußen, mehrere Fahrzeuge dürfen nicht mehr weiterfahren. Die Polizei sieht das als Erfolg und will deshalb weiter kontrollieren. Heiko Schneider, Weißkirchen.
7: Heute Morgen ist die Feuerwehr Hanau erneut in die Kleingartenanlage Alfred-Nobel-Bogen gerufen worden, um dort ein Feuer zu löschen. Gegen 16:30 brennt eine Gartenhütte. Die Rauchwolke ist weit zu sehen und deswegen melden sich viele Menschen bei der Polizei. Die Feuerwehr löscht den Brand zügig. Der Sachschaden beläuft sich ersten Schätzungen nach auf mehrere tausend Euro und die Polizei ermittelt wegen möglicher Brandstiftung. Zeugen haben zuvor einen lauten Knall gehört und eine verdächtige Person gesehen. In der Kleingartenanlage hat es vor 2 Wochen schon einmal heftig gebrannt. Damals sind mehrere Parzellen komplett zerstört worden. Saskia Klingelschmidt, Hanau.
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5: Die Sonne scheint und es wird wieder sehr warm bis heiß. Zur Nacht hin folgen Gewitter. Wie heftig die werden, weiß Martin Gutt.
8: Bis es grollt und donnert, dauert es hier im Rhein-Main-Gebiet noch ein Weilchen. Zunächst hat die Sonne bei uns freie Bahn. Sie treibt die Temperatur hoch auf 26 bis 32 Grad am Nachmittag. Dann wird's wolkiger und schwüler und damit kündigen sich auch die Gewitter langsam an. Die kommen zur Nacht hin zu uns und auch morgen früh verbunden örtlich mit Regengüssen und kräftigen Böen. So geht's auch ins warme Wochenende, morgen mit örtlichen Gewitterschauern und ebenfalls Gewittern dann am Sonntag.
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5: Vorsicht auf der A45 Gießen Richtung Aschaffenburg. Zwischen Kleinostheim und Mainhausen liegen mehrere Plastikteile auf der Fahrbahn. Vorsicht auf der A66 Frankfurt Richtung Wiesbaden. Zwischen Frankfurt-Höchst und Kelkheim liegen mehrere Gegenstände auf dem mittleren Fahrstreifen. Und Vorsicht auf der A66 Frankfurt Richtung Wiesbaden. Zwischen dem Schiersteiner Kreuz und Wiesbaden-Frauenstein liegt eine große Tüte auf der Fahrbahn. A661 Oberursel Richtung Egelsbach zwischen dem Bad Homburger Kreuz und dem Preungesheimer Dreieck streckenweise stockend.
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5: 21:30 an diesem letzten Freitag im Monat Mai. Und ich habe gerade schon mal geschaut, auf was wir Schlagerfans uns im neuen Monat freuen können. Das neue Album von Olaf der Flipper erscheint, unser Hessentag in Fulda steht in den Startlöchern und eine neue Folge von Andy Borgs Schlagerspaß. Na, da kann der Juni ja kommen.
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0: Die New Seekers bringen uns in den Freitag um 9.43 Uhr und dieser Freitag hält einen ganz besonderen Leckerbissen für uns parat.
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0: Wir stellen Ihnen heute eine Spezialität aus Osthessen vor, die es nur bis zum Frohen Leichnam nächste Woche gibt. Flurgönder. HR4-Reporter Michael Pörtner hat diese regionale Delikatesse in meiner Geburtsstadt Fulda entdeckt.
2: In den Metzgereien des Fulda-Landes herrscht in der Zeit von nach Ostern bis vor Frohen Leichnam Hochbetrieb. Alle wollen den Flurgönder. Kundin Marlies von Keitz hat gerade einen in der Fleischerei Gies in Großen Lüder bestellt.
3: Ich kenne nur, dass man den ansetzt und nach 2-3 Stunden, wenn man von der Wallfahrt kommt, ist also fertig. Beilagen gibt's Nudel. Klassische Nudel, selbstgemachte Nudel. Wunderbar, ne?
2: Den Flurgönder gibt's in der genähten Schweineblase. Mehr oder weniger rund. Bei Gies erinnert er von der Form her an einen Rugbyball. In der Mitte etwas dicker, die Enden spitz zulaufend. Metzger Maximilian Gies und seine Kollegen stellen sich jetzt sozusagen am Fließband her. 1500 Kilogramm in nur 3 Tagen.
4: Wir nehmen Schweineschultern, schneiden die zu. Die werden dann gewolft und werden dann im Wolf mit Gewürzen ein bisschen geheim. Also die genaue Zusammensetzung ist natürlich ein Geheimrezept. Macht auch jeder individuell. Bei uns kommt ziemlich was an Pfeffer mit dazu oder auch Knoblauch ist auch mit dabei. Und weiter in die Tiefe wollen wir da einfach nicht gehen.
2: Klar, Betriebsgeheimnis. Der Name Flurgönder weist auf den Zweck hin. Singend und betend ziehen die Katholiken auf ihrer Wallfahrt durch Feld und Flur. Gönder ist mundartlich der Schweinemagen, der aber bereits gekocht ist, während der Flurgönder noch roh aus der Theke kommt. Monika Gies erklärt die Zubereitung.
5: Früher sind natürlich die Familien auch wirklich noch alle zum Gottesdienst gegangen und da musste wirklich ein unkompliziertes Essen gemacht werden. Und die Mutter, die eigentlich am Herd steht, auch mit wollte, hat dann den Flurgönder morgens auf den Herd gestellt, das Wasser leicht simmernd. Und wenn die nach 2 oder 2,5 Stunden von der Wallfahrt zurückkamen, war der Gönder fertig. Da mussten nur noch die Nudeln gekocht werden.
2: Wichtig, der Flurgönder darf nicht kochen, sonst platzen die Nähte. In Butter angeschmorte Semmelbrösel über die Nudeln geben und einen frischen grünen Salat dazu. Fertig. Flurgönder gibt's aber nur bis Frohen Leichnam und nicht etwa das ganze Jahr über.
5: Es ist wie beim Spargel, es ist ein Saisonprodukt und mit Frohen Leichnam, da werden dann wirklich Restbestände noch verkauft und damit ist es auch wirklich Ende.
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0: HR4 am Freitag um 8 vor 10. Jetzt sehe ich ja der erste Programmpunkt bei dir, Britta Wiegand, gleich. Britta will es wissen über Weinstein. Genau. Ist das irgendeine Zahnkrankheit?
1: Nein,
0: oder?
1: Also ich liebe ja diese Kategorie, weil man da wirklich Fragen stellen kann, einfach so aus der Mitte heraus.
0: Ja.
1: Also Weinstein ist im Wein drin, du siehst es im Glas, aber keiner, der Wein trinkt in meiner Umgebung, konnte mir genau erklären, wie kommt dieser Weinstein, das sind so Kristalle, in den Wein, ist es ein gutes oder ein schlechtes Zeichen? Und da habe ich mir gedacht, das ist was für die Sendung hier in HR4.
0: Ach, super.
1: Viertel nach 10, du bist herzlich eingeladen, auch mal genau mit reinzuhören.
0: Ja, diese Bröckchen da, die dann manchmal beim Wein noch übrig
1: sind. Diese kleinen Kristalle.
0: Ja, Britta Wiegand gleich ab 10 Uhr hier in HR4. Ich bin Vivian Neuburg, wünsche

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1: 10 Uhr. Zahl der Arbeitslosen geht leicht zurück. Russische Drohne trifft Wohnhaus in Rumänien. Viele Verstöße bei großer Polizeikontrolle auf der A3. Das Wetter sonnig, gegen Abend Schauer und Gewitter bis 32 Grad. Die Nachrichten mit Dagmar Nuhn. Die Zahl der Arbeitslosen in Hessen ist im Mai etwas zurückgegangen. Knapp 209.000 Menschen waren ohne Job registriert, etwa 3.800 weniger als im April. Das meldet die Regionaldirektion der Bundesagentur für Arbeit. Deren Chef Martin sagt, es gebe zurzeit etwas mehr Dynamik am Arbeitsmarkt.
2: Zwar haben wir mehr Entlassungen als vor einem Jahr, aber wir haben auch etwas mehr Einstellungen als vor einem Jahr. Und diese zusätzliche Bewegung half dem Arbeitsmarkt jetzt im zurückliegenden Monat. Das war jetzt mal ein positiver Knick nach sehr vielen wirklich schwierigen und schlechten Monaten. Eine Trendwende ist das sicherlich nicht.
1: Deutschlandweit sind aktuell 2.950.000 Menschen arbeitslos gemeldet. Das sind 58.000 weniger als im April. Die NATO hat bestätigt, dass eine russische Drohne ein Wohnhaus im NATO-Mitgliedsland Rumänien getroffen hat. Rumänien spricht von einem schwerwiegenden Verstoß gegen das Völkerrecht. Den Angaben nach war die Drohne letzte Nacht in ein Hochhaus in der Grenzstadt Galatz gestürzt. Zwei Menschen wurden leicht verletzt. In der Nähe, auf ukrainischer Seite, soll Russland vorher Angriffe geflogen haben. Für Ungarn geht es heute in Brüssel um rund 10 Milliarden Euro. Der neue Regierungschef Modgyar will erreichen, dass die EU Gelder für sein Land freigibt. Sie waren während der Regierungszeit seines Vorgängers Orbán eingefroren worden, wegen Korruption, mangelnder Transparenz und Verstößen gegen die Rechtsstaatlichkeit. ARD-Korrespondentin Katrin Schmidt.
3: All das, so signalisiert es der neue Regierungschef Modgyar, soll der Vergangenheit angehören. Er habe die Details in letzter Zeit bereits ausführlich mit EU-Kommissionschefin von der Leyen besprochen. Und plane, sagt er, heute ein Abkommen zur Freigabe dieser Mittel zu unterzeichnen. Fest steht, die Zeit drängt, denn diese rund 10 Milliarden Euro verfallen in den nächsten Monaten und wären anschließend für Ungarn nicht mehr reaktivierbar. Sie werden aber in Budapest dringend gebraucht, um die Staatsfinanzen zu stabilisieren.
1: In Raunheim im Kreis Groß-Gerau wird im September per Bürgerentscheid darüber abgestimmt, ob Bürgermeister Rendl im Amt bleibt oder nicht. Nach Angaben der SPD hat der Politiker eine Frist verstreichen lassen, um freiwillig zurückzutreten. Das Stadtparlament hatte vor einer Woche schon das Abwahlverfahren eingeleitet. Hintergrund ist eine Provisionsaffäre. Große Verkehrskontrolle an der A3. Dabei hatte die Polizei bei mehr als jedem zweiten Fahrzeug etwas zu bemängeln. HR-Reporter Heiko Schneider.
4: Die Polizei hat nach eigenen Angaben an der Raststätte Weißkirchen im Kreis Offenbach gestern mehr als 90 Lkw, Reisebusse und Autos kontrolliert. Die Bilanz: bei 52% stellten die Beamten Mängel fest. So sei ein Sattelzug aus Lettland mit einer defekten Bremsanlage unterwegs gewesen oder ein bulgarischer Kleintransporter mit einer manipulierten Abgasanlage. Die meisten Verstöße habe es wegen fehlender Ruhepausen der Fahrer gegeben.
1: Das waren die Nachrichten.
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5: Heute wird es nochmal richtig sommerlich, 24 bis 32 Grad. Viel Sonnenschein. Ab heute Abend ziehen dann erste teilweise kräftige Schauer und Gewitter nach Hessen. In Föhl heute maximal 28 Grad, Gladenbach 30 und Bürstadt 32. Schauen wir uns mal das Wochenende an. Also morgen am Samstag mal sonnig, mal dicht bewölkt. Die meisten Sonnenscheinstunden im Norden. Richtung Süden sind auch kräftige Schauer, sogar mit Hagel und Sturmböen möglich bei 27 bis 32 Grad. Und der Sonntag, unbeständiges Wetter mit mehr Wolken als Sonne. Auch gebietsweise wieder Regen und Gewitter bei 23 bis 27 Grad.
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5: Vorsicht auf der A45 Dortmund Richtung Gießen. Zwischen Wetzlarer Kreuz und Wetzlar Ost liegt ein Standfuß einer Warnbarke auf dem rechten Fahrstreifen vor der Baustelle. Vorsicht auf der A45 Gießen Richtung Aschaffenburg. Zwischen Florstadt und Altenstadt liegt ein Metallteil auf der Fahrbahn. A643 Mainz Richtung Wiesbaden. Zwischen Mainz-Mombach und Schiersterner Kreuz 2 Kilometer stockender Verkehr. Die A661 Oberursel Richtung Egelsbach. Zwischen Bad Homburger Kreuz und Preungesheimer Dreieck streckenweise stockender Verkehr.
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5: Und schon ist wieder Freitag. Also diese Woche hat mal wieder ordentlich Gas gegeben. Umso mehr versuchen wir mal in den Freitagvormittag entspannt zu starten. Und das mit 3 Songs am Stück.
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1: Die Tage haben wir mit Freunden zu Hause bei uns auf der Terrasse gesessen und gegrillt, gefüllte Paprika, leckere Würstchen und eine gute Flasche Wein. Als dann angestoßen wurde, sagte eine von den Freunden, oh, das ist ja Weinstein im Glas. Ich als Nicht-Trinker schaute fragend in die Runde, alle nickten zustimmend, aber keiner von den dreien konnte es mir so richtig erklären, was Weinstein ist und woher er kommt. Darum frage ich jetzt Ernst Büscher vom Deutschen Weininstitut in Bodenheim. Schönen guten Tag, Herr Büscher.
2: Ja, schönen guten Tag, Frau Wiegand.
1: Herr Büscher, woher kommt der Weinstein?
2: Ja, das ist letztendlich das Salz der Weinsäure und alles ganz natürlich und völlig unbedenklich. Denn die Rebe nimmt im Laufe der Vegetation Calcium und Kalium aus dem Boden auf und die gelangen dann über die Traube in den Wein. Und in der Traube entsteht ja auch Säure. Und wenn sich das Kalium oder das Calcium mit der Säure verbindet, das ist dann der Weinstein. Also chemisch gesehen heißt das dann Kalium oder Calciumtartrat.
1: Ist Weinstein auch ein Anzeichen für besonders guten oder schlechten Wein oder hat es damit gar nichts zu tun?
2: Weinstein ist zumindest schon mal ein Zeichen, dass sehr viele Mineralien im Wein sind. Und das ist ja per se schon mal eine gute Botschaft.
1: Aber es ist ja nicht in jeder Flasche Weinstein drin.
2: Nein, das ist richtig. Das hängt auch von der Konzentration der Säure und der Mineralien ab und auch von der Temperatur. Denn Weinstein kann zum Beispiel ausfallen, wenn der Wein bei niedrigen Temperaturen gelagert wird. Also beispielsweise Sie kaufen den Wein bei einer normalen Temperatur und dann legen Sie ihn in den Kühlschrank und da fällt dann der Weinstein aus.
1: Und der Weinstein, kommt der auch im Rotwein vor? Also bei uns war der im Weißwein jetzt drin, aber ist der auch im Rotwein?
2: In Rotweinen ist es eher selten, weil Rotweine weniger Säure haben. Aber was beim Rotwein schon mal sich absetzen kann, das sind Gerbstoffe. Das könnte man dann als Weinstein vermuten, ist aber dann in der Regel eine Gerbstoffverbindung.
1: Weinstein im Wein, der ist nicht zu verhindern, aber zumindest ein Zeichen für einen guten Wein von hoher Qualität. Danke an Ernst Büscher vom Deutschen Weininstitut.
2: Gerne.
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Tina Charles mit I Love to Love. Hier ist HF4. Wir dürfen Sie auf dem Weg Richtung Wochenende ein Stückchen begleiten. Jetzt mit Nick P. und der Mann im Mond.

Hier meldet sich HL4 mit einer Warnmeldung. Vorsicht auf der A4. Kirchheimer Dreieck Richtung Erfurt zwischen Wildeck-Hönebach und Wildeck-Obersuhl eine ungesicherte Unfallstelle auf dem rechten Fahrstreifen. Bitte fahren Sie dort vorsichtig.

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1: Vorsicht auf der A4 Kirchheimer Dreieck Richtung Erfurt zwischen Wildeck-Höhnebach und Wildeck-Obersuhl. Eine ungesicherte Unfallstelle auf dem rechten Fahrstreifen. Vorsicht auf der A49 Kassel Richtung Gießen. Zwischen Baunatal Nord und Baunatal Mitte liegt ein Holzklotz auf der Fahrbahn. Vorsicht auf der B42 in der Auffahrt Wiesbaden-Frauenstein liegt ein Stein auf dem Beschleunigungsstreifen. A67 Darmstadt Richtung Mönchhof-Dreieck. Zwischen Rüsselsheim-Ost und Mönchhof-Dreieck 2 Kilometer Stau nach einem Unfall auf dem linken Fahrstreifen. A643 Mainz Richtung Wiesbaden. Zwischen Mainz-Mombach und Schiersteiner Kreuz 2 Kilometer stockender Verkehr. Und die A661 Oberursel Richtung Egelsbach. Zwischen Bad Homburger Kreuz und Prongesheimer Dreieck streckenweise stockender Verkehr.
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1: Hallihallo, schön, dass Sie mit dabei sind. Es geht jetzt um Ringo Starr bei uns. Der von den Beatles, der ist ja auch als Solokünstler aufgetreten. Zum Beispiel 1973 hatte er einen Hit 1 Million Mal verkauft in den USA, nämlich dieser hier, Photograph.
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Was weißt du schon von Liebe, Simone? Hier ist HF4 mit einem Verkehrshinweis. Vorsicht auf der B49 Limburg-Gießen. Zwischen Beselich-Obertiefenbach-Mitte und Obertiefenbach befindet sich eine Person auf der Fahrbahn.

0: Love Me Tonight, Tom Jones in HR 4. Ja, keine Krankheit ist schön und oft muss man sich, wenn man dann auch noch eine chronische Krankheit hat, erstmal drauf einstellen. Zum Beispiel bei Diabetes. Aber die Lebensqualität von Diabetikern hat sich erfreulicherweise immer mehr verbessert. Eines der führenden Diabeteszentren Hessens ist im Krankenhaus Sachsenhausen in Frankfurt angesiedelt. Und in mehrtägigen Schulungen lernen dort Diabetespatienten, wie sie gut und vor allem, das ist ihnen ganz wichtig, selbstbestimmt mit der Krankheit leben können. Aktuell zum 1000. Mal findet so eine Schulung statt und HR4-Reporterin Alicia Lindhoff war dabei und hat gut zugehört.
1: Das Ziel ist natürlich, dass sie diese Unterzuckerung nicht haben.
2: Visite auf der Diabetesstation. Eine Ärztin bespricht mit Andrea Richter ihre Blutzuckerwerte des vergangenen Tages. 2,5 Jahre ist es her, seit sie die Diagnose bekommen hat. Diabetes Typ 1. Für die passionierte Marathonläuferin schwer zu akzeptieren. Kaum etwas ist ihr so wichtig, wie ihr Leben frei gestalten zu können.
3: Spontanität ist komplett weggefallen durch den Diabetes. Man muss alles planen. Und das hat einem psychisch sehr, sehr fertig gemacht teilweise. Ich habe Zeiten, Momente gehabt, da habe ich da gesessen und geheult. Ich will das nicht mehr und so. Man muss da schon eine gewisse Stärke haben.
2: Bisher hat sich Andrea Richter das fehlende Insulin, das ihr Körper nicht produzieren kann, mit einem sogenannten Pen selbst gespritzt. Obwohl sie selbst als Krankenschwester arbeitet, fand sie das belastend.
3: Man denkt ständig ans Essen, ans Spritzen, wie viel, was mache ich? Mache ich Sport? Ich möchte einfach unabhängiger werden, ich möchte mehr Lebensqualität haben.
2: Vor einigen Tagen hat sie eine Insulinpumpe bekommen. Ein kleines weißes Kästchen, das jetzt unauffällig an ihrem Oberarm klebt und stundenweise kleine Mengen Insulin abgibt. Kein Spritzen und kein schmerzhaftes Blutzuckermessen mehr. Damit Andrea Richter ein Stück Freiheit zurückbekommt, muss sie aber erstmal lernen, mit der Pumpe umzugehen. Das passiert während der einwöchigen Schulung hier auf der Diabetesstation. Zusammen mit 7 anderen Männern und Frauen.
4: Wissen Sie, wie das geht?
5: Ich denk schon.
2: An diesem Nachmittag steht nach dem Mittagessen eine Sporteinheit für alle an. Diabetesberaterin Jennifer Loske sagt, dass es neben dem medizinisch-technischen Teil der Schulung noch auf etwas ganz anderes ankommt.
6: Am Anfang ist halt wirklich ganz wichtig, viel mit Motivationsaufbau, vielleicht sogar mit psychologischer Betreuung zu machen. Ja, der Diabetes akzeptiert wird und das prägt ja wirklich den Verlauf für die nächsten Jahrzehnte.
2: Da kann es sicher helfen, bei der Schulung jemanden wie Christa Berger kennenzulernen. Die Friedbergerin lebt seit 47 Jahren mit Diabetes, ist heute 58 und führt ein aktives Leben, über weite Strecken ungestört von der Krankheit, dank guter Behandlung und dem technologischen Fortschritt. Aber
7: am Anfang, das kann ich total nachvollziehen, dass es da Leute gibt, die sagen, wie soll ich denn das machen? Oh Gott, oh Gott. Aber deshalb sind die ja hier, damit man untereinander sich dann austauscht und ich denke, das macht auch Mut.
0: Und das tut sicherlich gut. Im Krankenhaus Sachsenhausen in Frankfurt läuft aktuell die 1000. Diabetes-Schulung für Betroffene. HR4-Reporterin Alicia Lindhoff war mit dabei.
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5: 11 Uhr. Ex-Minister Scheuer soll nach Mautdebakel vor Gericht. NATO sichert Rumänien nach Drohneneinschlag Hilfe zu. Zahl der Arbeitslosen sinkt wieder unter 3 Millionen. Das Wetter sonnig, gegen Abend Schauer und Gewitter bis 32 Grad. Die Nachrichten mit Dagmar Nuhn. Ex-Verkehrsminister Scheuer soll vor Gericht wegen der gescheiterten Pkw-Maut. Ihm wird in diesem Zusammenhang Falschaussage vorgeworfen. Das Landgericht Berlin hat die Anklage zugelassen. ARD-Hauptstadtkorrespondent Felix Tenbaum.
6: Die Staatsanwaltschaft wirft Andreas Scheuer von der CSU vor, vor dem Bundestagsuntersuchungsausschuss absichtlich die Unwahrheit gesagt zu haben. Scheuer weist den Vorwurf über seinen Anwalt zurück. Die Pkw-Maut galt als Prestigeobjekt der CSU. Der Europäische Gerichtshof hatte im Jahr 2019 das entsprechende Gesetz als rechtswidrig gekippt. Die Verträge mit den Betreibern hatte Scheuer da schon unterschrieben. Der Bund musste deshalb mehr als 240 Millionen Euro Entschädigung an sie zahlen.
5: Im NATO-Land Rumänien ist eine Drohne in ein Wohnhaus eingeschlagen, in einer Stadt an der Grenze zur Ukraine. Rumänien macht Russland für den Fall verantwortlich. Die NATO hat dem Land Unterstützung zugesichert. ARD-Hauptstadtkorrespondentin Katrin Schmidt.
7: Generalsekretär Rutte stehe jetzt in engem Kontakt mit den rumänischen Behörden, heißt es aus dem NATO-Hauptquartier in Brüssel. Und weiter, man verurteile Russlands Rücksichtslosigkeit. Die NATO werde ihre Verteidigung gegen alle Bedrohungen weiter stärken, auch gegen Drohnen. Ob es sich wirklich um eine russische Drohne gehandelt hat, ist jedoch nicht bestätigt. Allerdings waren in den vergangenen Jahren immer wieder Trümmerteile russischer Drohnen im ukrainisch-rumänischen Grenzraum aufgetaucht.
5: Bei dem Drohneneinschlag wurden nach rumänischen Angaben 2 Menschen verletzt, eine Mutter und ihr Kind. Wer das Existenzrecht Israels leugnet, dem soll künftig eine Strafe drohen. So sehen es Pläne der hessischen Landesregierung vor. Doch es gibt offenbar Zweifel, ob das Vorhaben verfassungsgemäß ist. Die Nachrichtenagentur dpa zitiert aus einem Gutachten des Wissenschaftlichen Dienstes des Bundestages. HR-Landtagskorrespondent Michel Setz.
8: Das Gutachten argumentiert mit der Meinungsfreiheit. So heißt es, die Ablehnung des Existenzrechts des Staates Israel als auch der Aufruf zur Beseitigung des Staates dürften subjektive Wertungen darstellen. Die Landesregierung aus CDU und SPD hatte die Gesetzesinitiative Anfang Mai in den Bundesrat eingebracht. Ministerpräsident Boris Rhein war damals überzeugt, dass das Vorhaben seiner Regierung ein wirksames Instrumentarium gegen den Antisemitismus sei. Er sagte, die Meinungsfreiheit habe Grenzen.
5: Die Zahl der Arbeitslosen ist wieder unter die Marke von 3 Millionen gesunken. 2.950.000 Menschen waren im Mai arbeitslos gemeldet, 58.000 weniger als im April. Auch in Hessen waren im Mai weniger Arbeitslose erfasst, insgesamt 209.000. Zum zweiten Mal innerhalb von 2 Wochen hat die Feuerwehr zu einer Kleingartenanlage in Hanau ausrücken müssen. Im Alfred-Nobel-Bogen wurde dort am frühen Morgen ein Feuer gemeldet. HR-Reporterin Saskia Klingelschmidt schildert, was vorgefallen ist.
9: Gegen 16:30 brennt eine Gartenhütte. Die Rauchwolke ist weit zu sehen und deswegen melden sich viele Menschen bei der Polizei. Die Feuerwehr löscht den Brand zügig. Der Sachschaden beläuft sich ersten Schätzungen nach auf mehrere 1.000 Euro und die Polizei ermittelt wegen möglicher Brandstiftung. Zeugen haben zuvor einen lauten Knall gehört und eine verdächtige Person gesehen. In der Kleingartenanlage hat es vor 2 Wochen schon einmal heftig gebrannt. Damals sind mehrere Parzellen komplett zerstört worden.
5: Das waren die Nachrichten.
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10: Wer Sonne satt liebt und auch noch die heißen Temperaturen, der wird sich über den heutigen Freitag noch mal richtig freuen. 24 bis 32 Grad. Erst ab heute Abend ziehen erste, teilweise kräftige Schauer zu uns nach Hessen. Die können auch Gewitter mitbringen. Die Temperaturen Walsburg maximal heute 29, Gladenbach 30 und Seligenstadt 31 Grad. Morgen der Samstag, der ist ein wechselhafter, mal sonnig, mal dicht bewölkt. Den meisten Sonnenschein gibt's Richtung Norden. Richtung Süden sind auch kräftige Schauer und sogar Hagel- und Sturmböen möglich. Morgen wird's aber auch noch mal warm, 27 bis 32 Grad. Und am Sonntag unbeständiges Wetter mit mehr Wolken als Sonne und auch gebietsweise wieder Regen und Gewitter bei 23 bis 27 Grad.
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10: Es ist einiges los auf den Straßen in Hessen. Wir fangen an mit der A66 Frankfurt Richtung Fulda. Zwischen Gelnhausen Ost und Bad Orb-Wächtersbach, da liegt eine Plastikwanne auf dem linken Fahrstreifen. Vorsicht auf der A643 Wiesbaden Richtung Mainz, zwischen Wiesbaden-Dotzheim und Schiersterner Kreuz. Verkehrsbehinderungen wegen einer Ölspur und es steht ein defektes Fahrzeug auf dem linken Fahrstreifen. Vorsicht auf der B42 Rüdesheim-Wiesbaden. Zwischen Hattenheim und Eltville-Erbacher Straße liegen Fahrzeugteile auf der Fahrbahn. Vorsicht auf der B49 Limburg-Gießen. Zwischen Beselich, Obertiefenbach-Mitte und Obertiefenbach befindet sich eine Person auf der Fahrbahn. Die A67 Darmstadt Richtung Mönchhof-Dreieck. Zwischen Rüsselsheimer Dreieck und Mönchhof-Dreieck 2 Kilometer Stau wegen Bergungsarbeiten nach einem Unfall. Die A643 Mainz Richtung Wiesbaden, zwischen Mainz-Mombach und Schiersterner Kreuz 2 Kilometer stockender Verkehr. Und noch eine Meldung für die A661 Oberursel Richtung Egelsbach, zwischen Bad Homburger Kreuz und Bräungesheimer Dreieck streckenweise stockender Verkehr.
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10: Und das heute am letzten Freitag im Monat Mai. Der ist jetzt auch bald wieder rum. Morgen der Samstag noch, der Sonntag und am Montag ist schon der Juni da. Ich habe jetzt noch mal viel Schwung für Sie mit Ben Zucker. Was für eine geile Zeit.
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0: Ich habe das große Glück, dass ich mich mit all meinen Nachbarn richtig gut verstehe. Ich grüße jetzt mal alle durch HFI und winke ihnen zu, heute am Tag der Nachbarschaft. Und den Tag, den gibt's wirklich. Das ist ein bundesweiter Aktionstag. Zum 9. Mal existiert der. Und dabei geht's darum, dass sich Nachbarn einfach noch mal ein bisschen besser kennenlernen. Vielleicht mal eine Runde spazieren gehen, ins Gespräch kommen oder so. In der Darmstädter Postsiedlung ist quasi an jedem Tag Tag der Nachbarschaft. Hier engagieren sich über 100 Menschen gemeinsam mit dem Verein zusammen in der Postsiedlung. Und zwar dafür, dass aus der Nachbarschaft eine richtige Gemeinschaft wächst. HFI-Reporter Mike Markloff stellt den Verein vor.
1: Also für unser Jubiläumsfest steht's ja eigentlich schon mal ganz gut da, ne?
2: Ein typischer Montag am Kiosk 75 in der Darmstädter Postsiedlung. Nachbarn treffen sich, setzen sich auf die Bänke, trinken ein kühles Erfrischungsgetränk und tauschen sich aus. Oder sie gehen rüber zum quartierseigenen Umsonstladen und schauen, ob es hier einen Haushaltsgegenstand gibt, den sie brauchen könnten. Sowohl Kiosk als auch Umsonstladen hat der Verein zusammen in der Postsiedlung ins Leben gerufen. Vor 10 Jahren, sagt der einzige hauptamtliche Quartiersarbeiter Bastian Ripper, ist der Verein zusammen in der Postsiedlung gegründet worden. Der eigentliche Grund war damals aber noch nicht der nachbarschaftliche Gemeinschaftssinn.
3: Ja, also ursprünglich ist der Verein zusammen in der Postsiedlung entstanden aus einer Mieterinitiative, die sich hier gegen den Totalabriss der Siedlung zur Wehr gesetzt hat. Und aus diesem Zusammengehörigkeitsgefühl, was damals entstanden ist, ist der Verein zusammen in der Postsiedlung gegründet worden, deren 10-jähriges Jubiläum wir jetzt feiern.
2: 2015 haben die Mieter das erste Freitagscafé ins Leben gerufen, eine Begegnungsstätte, wo Menschen aus der Postsiedlung zusammenkommen und sich bei Kaffee, Tee und Kuchen kennenlernen. Doch in den vergangenen 10 Jahren, sagt Bastian Ripper, ist die Gemeinschaft immer mehr zusammengewachsen. Der Verein bietet Koch- und Backkurse, es gibt einen Mittagstisch für Senioren und im Herbst will der Verein eine länger geplante Kneipe im Quartier eröffnen. Man merkt schnell, der soziale Gedanke steht im Mittelpunkt der Postsiedlung. Und mittendrin Bastian Ripper.
3: Also als Quartierarbeiter bin ich vor allem dafür zuständig, soziale Beratung zu machen für die Bürgerinnen und Bürger. Das bedeutet, ich unterstütze bei Problemen mit dem Jobcenter, bei Todesfällen.
2: Doch es muss nicht immer dramatisch zugehen. Hilfe gibt es auf unterschiedlichste Art und Weise, sagt Harald Rühl, der seit 20 Jahren in der Postsiedlung lebt.
4: Also ich muss ja eine Couch runtertragen und Jan hilft mir dabei zum Beispiel. Ja.
2: Zusammen mit seinem Kollegen Jan Becker kümmert sich Rühl um das quartierseigene Biotop. Ein Ort, wo sie auch Kindergarten und Schulklassen die Natur näher bringen. Apropos Schulkinder und Jugendliche, auch sie bringen sich in der Postsiedlung ein. So wie Jana Kabel.
5: Meine Mama arbeitet hier auch ehrenamtlich im Umsonstladen. Und da helfe ich auch super gerne mal mit. Also es ist wirklich sehr, sehr schön.
0: Der Verein zusammen in der Postsiedlung im Darmstädter Westen steht für soziales Miteinander. Wenn Sie noch nichts vorhaben, am Wochenende feiert der Verein 10-jähriges Bestehen mit einem Flohmarkt und kalten Getränken, jede Menge Essen rund um den Kiosk 75. Alle sind dabei. Herzlich willkommen in der Darmstädter Postsiedlung.
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6: Mit Corinna Tertl, seid gegrüßet. Denn in Seligenstadt, da können Sie in die vergangenen Jahrhunderte reisen. In die Zeit der Handwerkskünste und Kaufmannszüge. Mit Zinnengießern und Bürstenmachern, mit Wäscherinnen und Stellmachern, die Kutschen reparieren. Mit Holzofenbrot und Köstlichem aus der Klosterküche und Feuershow am Samstagabend. Gaukler, Akrobaten und fahrende Scholaren unterhalten die Gäste aus dem 21. Jahrhundert zudem aufs Feinste. Und alles ist richtig liebevoll und detailgetreu nachempfunden. Und diesen Zunft- und Handwerkermarkt, den gibt's auch nur alle 2 Jahre. Also wählet als Ziel von Kurzweil die Benediktinerabtei in Seligenstadt. Morgen und Sonntag ab der 11. Stunde. Es lohnet sich. Oder Sie können am Sonntag in Kronberg im Taunus eintauchen in das Straßentheaterfestival Da Capo. Das Tolle daran ist, sagt Dorothee Aden vom Kronberger Kulturkreis,
7: dass man teilweise auch gar nicht weiß, was einen vorher erwartet. Manches überrascht einen einfach mitten in der Straße. Dann gibt es Windpferde, die einen quasi aus dem Himmel überraschen. Um die Ecke kommen dann auch noch Else und Ilse. Zwillinge.
6: Da gibt's auch gestrickte Figuren aus Italien, die ihre Geschichte erzählen.
7: So, es ist rührend, es ist poetisch, es geht ans Herz.
6: Daher einfach mal gucken, was so passiert beim Da Capo Straßentheaterfestival am Sonntag zwischen 12 und 18 Uhr in Kronberg. Also ein zauberhaftes Wochenende. Corinna Tertl, Studio Rhein-Main.
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5: Vorsicht auf der A5, Kassel Richtung Frankfurt. Zwischen Bad Homburger Kreuz und Nordwestkreuz Frankfurt liegen Gegenstände auf der Fahrbahn. Vorsicht auf der A643, Wiesbaden Richtung Mainz. Zwischen Wiesbaden-Dorzheim und Schiersteiner Kreuz. Verkehrsbehinderungen wegen einer Ölspur. Es steht ein defektes Fahrzeug auf dem linken Fahrstreifen. A5 Heidelberg Richtung Karlsruhe zwischen Kreuz Heidelberg und Heidelberg-Schwetzingen. 3 Kilometer Stau. Die A45 Gießen Richtung Aschaffenburg zwischen Hanauer Kreuz und Alzenau-Nord. 2 Kilometer stockender Verkehr wegen einer Tagesbaustelle auf dem rechten Fahrstreifen. A67 Darmstadt Richtung Mönchhof-Dreieck zwischen Groß-Gerau und Mönchhof-Dreieck. 2 Kilometer Stau wegen Bergungsarbeiten nach einem Unfall. Die A643 Mainz Richtung Wiesbaden zwischen Mainz-Gonsenheim und Wiesbaden-Eppel-Allee. 3 Kilometer stockender Verkehr. Die A661 Oberursel Richtung Egelsbach zwischen Bad Homburger Kreuz und Preungesheimer Dreieck. Streckenweise stockender Verkehr.
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5: Und es gibt eine Studie, die besagt, wenn man ziemlich angespannt ist und viel Stress hat und der Puls auch richtig weit oben ist, sollte man anfangen zu singen. Dann würde der Puls und die Herzfrequenz nach unten gehen. Vielleicht probieren wir das jetzt einfach mal gemeinsam aus bei Chris Andrews und Yesterday Man.
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3: Ich liebe im Radio das Wunschkonzert. Erstens, weil es nicht so grässlich an den Nerven zerrt. Zweitens, weil die Radioleute dann spielen, was wir wollen. Und nicht nur das, was sie meinen, dass wir hören sollen. Und zum Dritten, und das ist für mich das Schönste daran, weil man alle lieben Zeitgenossen grüßen kann. Ich grüße Klaus-Dieter in Lohne, meinen Zahnarzt und Mama Leone, Karl-Heinz Gieseler, Engelchen Susi und den dritten Mann und meinen inneren Schweinehund. Ich grüße meinen Onkel in Xanten, seinen Neffen und dessen Erbtanten, das Finanzamt in Daun, alle molligen Frauen und auch sonst alle lieben Verwandten. Wo eine öffentliche Fernsehsendung ist, da setze ich mich ganz vorn ins Publikum mit Arg und List. Nicht, weil ich dort besser sehen kann, was da passiert, oder weil die Sendung mich so maßlos fasziniert. Nein, da vorne, da kommt man ins Bild von Zeit zu Zeit, und dann springe ich auf und winke und ganz Deutschland weiß Bescheid. Ich grüße Frau Wiedjes auf Waldrum, Bert beim Bundler, die Zeit ist ja bald rum. Und dann grüße ich noch die Mutter der Nation und die Zeitansage im Telefon. Dina, Rosi und Kiki aus Schwerte, Trutchen, Ingeborg, Elmer und Gerte, Dicker, Bärchen und Maus und die Oma zu Haus und die Schwägerin Dagmar in Lehrte. Lasse auch keine Straßenumfrage aus. Na, da zieh ich dann vom Leder und die Sau lass ich raus. Und im Eifer packe ich mir dann das Mikrofon. Und dann kriegen es Regierung und Opposition. Und das Schachern und das Schummeln, das verurteile ich scharf. Und wenn ich außerdem noch eben etwas sagen darf. Ich grüße Nachtschwester Brigitte und den ersten FC in Salzgitter. Die freiwillige Feuerwehr der Männerchor. Die Wüste Gabi und den kleinen Mann im Chor. Ich grüße Ivanka und Sergej in Neustadt am Rübenberge und den TÜV in Berlin und die Engeln in Wien und Schneewittchen und die sieben Zwerge. Alle in West und Ost, die Christel von der Post, Anna auf Helgoland und meine rechte Hand.

0: Üben für den Ernstfall, das war die große Überschrift. Das haben 20 Polizeiteams von Bund und Ländern nämlich gestern zum Großteil in Osthessen, aber auch in Nordhessen und auch in Thüringen gemacht. An insgesamt 10 Stationen mussten die Polizisten ihr Können unter Beweis stellen und organisiert hat das Ganze die Bundespolizeiabteilung Hünfeld. Die haben nämlich 2023 den Polizeiwettkampf gewonnen. HR4-Reporterin Aline Krönung, die durfte zusehen, was alles geprobt wurde.
1: Aus einem Hubschrauber in den Vordersee bei Schlitz springen, eine verletzte Person bergen oder unter Tage im Erlebnisbergwerk Merkers verschiedene Aufgaben lösen und das nur mit einer Taschenlampe ausgerüstet. Das sind alles Szenarien, die die Polizeibeamten bei der bundesoffenen Vergleichsübung, also einem Polizeiwettkampf, machen müssen. Wofür das gut ist, Michael Moser von der Bundespolizeiabteilung in Hünfeld.
2: Wo stehen wir im Team? In welchen Bereichen haben wir vielleicht Defizite? Oder ja, wo können wir uns verbessern, um vielleicht den nächsten Einsatz erfolgreicher noch zu gestalten? Und das schafft man halt nicht, wenn man immer nur für sich trainiert, sondern das sieht man tatsächlich nur in einem Vergleich, im gemeinsamen Üben mit anderen und im anschließenden Austausch.
1: Bei der Übung machen 20 Teams mit. Jedes Bundesland wird durch eine sogenannte Beweissicherungs- und Festnahmeeinheit, kurz BFE, vertreten. Dazu kommen 4 Teams der Bundesbereitschaftspolizei aus den Abteilungen in Uelzen, St. Augustin, Bayreuth und Plumberg. Die Teams müssen an jeder Station verschiedene Herausforderungen meistern, sagt Michael Moser.
2: Ein ganz großer Schwerpunkt bildet natürlich die körperliche Belastungsfähigkeit. Und so waren einige der Stationen natürlich von körperlichen Anstrengungen geprägt. Es ging aber auch ganz viel um Einsatztaktik, Kommunikationsvermögen, um die Abstimmung im Team, aber auch um ganz viel Improvisationsvermögen.
1: Lukas von der Beweissicherungs- und Festnahmeeinheit Schleswig-Holstein macht zum ersten Mal mit. Für ihn ist der Wettkampf ein echter Mehrwert.
3: Vor allem, dass man halt sieht, wie die anderen Jungs arbeiten, dass man auch wieder im Team arbeitet. Das ist ja etwas, auch was uns extrem auszeichnet.
1: Dennoch, die Aufgaben sind nicht ohne. Zeitdruck, körperliche Anstrengung und sich immer wieder in neue Situationen reindenken. Das findet auch Lukas.
3: Für uns würde ich mal behaupten, waren die ein oder anderen Wasserübungen sehr kräftezehrend. Als Beispiel haben wir das direkt um 6.30 Uhr als erste Übung gehabt. Einmal aus dem Heli raus und ins Wasser. Da war man wach. Nichtsdestotrotz war es auch gut anstrengend, ja.
1: Am Ende hat sich das Team von der Beweissicherungs- und Festnahmeeinheit Berlin durchgesetzt. Der nächste Wettbewerb findet also in 2 Jahren dort statt.
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4: 12 Uhr. Gericht lässt Anklage gegen Ex-Verkehrsminister Scheuer zu. Zahl der Arbeitslosen ist im Mai leicht gesunken. Hessische Gesetzesinitiative könnte verfassungswidrig sein. Das Wetter sonnig, am Abend teils kräftige Schauer und Gewitter, 27 bis 32 Grad. Mein Name ist Katrin Rudolph. Ex-Verkehrsminister Scheuer soll vor Gericht wegen der gescheiterten Pkw-Maut. Ihm wird in diesem Zusammenhang Falschaussage vorgeworfen. Das Landgericht Berlin hat die Anklage jetzt zugelassen. ARD-Hauptstadtkorrespondent Felix Tenbaum.
5: Die Staatsanwaltschaft wirft Andreas Scheuer von der CSU vor, vor dem Bundestagsuntersuchungsausschuss absichtlich die Unwahrheit gesagt zu haben. Scheuer weist den Vorwurf über seinen Anwalt zurück. Die Pkw-Maut galt als Prestigeobjekt der CSU. Der Europäische Gerichtshof hatte im Jahr 2019 das entsprechende Gesetz als rechtswidrig gekippt. Die Verträge mit den Betreibern hatte Scheuer da schon unterschrieben. Der Bund musste deshalb mehr als 240 Millionen Euro Entschädigung an sie zahlen.
4: Die Preise in Hessen sind im Mai weiter gestiegen. Nach Daten des Statistischen Landesamts legte die Inflationsrate im Vergleich zum Vorjahresmonat um 2,6% zu. Hauptgrund sei die teure Energie durch den Iran-Krieg. Allein da stiegen die Preise um fast 6%. Auch Nahrungsmittel wurden etwas teurer. Im Vergleich zum April ist die Inflation dagegen um 0,2 Prozentpunkte gesunken. Die Zahl der Arbeitslosen in Hessen ist im Mai etwas zurückgegangen. Nach Angaben der Regionaldirektion der Bundesagentur für Arbeit waren knapp 209.000 Menschen ohne Job registriert, etwa 3.800 weniger als im April. Der Chef der Regionaldirektion Martin sagt, es gebe zurzeit etwas mehr Dynamik im Arbeitsmarkt.
6: Zwar haben wir mehr Entlassungen als vor einem Jahr, aber wir haben auch etwas mehr Einstellungen als vor einem Jahr. Und diese zusätzliche Bewegung half dem Arbeitsmarkt jetzt im Zurückliegen. Monat. Das war jetzt mal ein positiver Knick nach sehr vielen wirklich schwierigen und schlechten Monaten. Eine Trendwende ist das sicherlich nicht.
4: Deutschlandweit sind aktuell 2.950.000 Menschen arbeitslos gemeldet. Das sind 58.000 weniger als im April, aber 31.000 mehr als vor einem Jahr. Nach dem Einschlag einer russischen Drohne in Rumänien hat der rumänische Präsident Dan scharf reagiert. Er sprach vom schwersten Vorfall, seitdem Russland die Ukraine angegriffen habe, und nannte ihn eine unverantwortliche Eskalation. ARD-Reporter David Freches.
7: In Galaz ist am frühen Freitagmorgen eine russische Drohne in ein Hochhaus eingeschlagen und hat dort einen Brand ausgelöst. Zwei Menschen sind dabei leicht verletzt worden. Die Stadt Galaz liegt etwas mehr als 20 Kilometer von der Grenze zur Ukraine entfernt. Rumänien ist ein NATO-Staat. Die rumänische Regierung hat NATO-Generalsekretär Mark Rutte über den Vorfall informiert. Der sicherte Rumänien Solidarität zu und sagte, die NATO werde ihr Territorium verteidigen.
4: Ein Gutachten hat offenbar Zweifel an der Verfassungsmäßigkeit einer Gesetzesinitiative aus Hessen. Es geht um die Leugnung des Existenzrechts Israels. Nach den Plänen der schwarz-roten Landesregierung soll das künftig unter Strafe stehen. Doch laut der Nachrichtenagentur dpa hält der Wissenschaftliche Dienst des Bundestags das für problematisch. Er sieht in dem Gutachten einen zu starken Eingriff in die Meinungsfreiheit. Hessen hatte den Vorschlag diesen Monat in den Bundesrat eingebracht. Das waren die Nachrichten.
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8: Heute wird es nochmal richtig warm oder besser gesagt heiß in Teilen Hessens. Sogar bis zu 32 Grad. In Gladenbach maximal 30, Seligenstadt 31 und Bürstadt 32 Grad. Richtung Abend kann es dunkel werden, aber nicht wegen der Tageszeit, sondern wegen den kräftigen Schauern und wegen Gewitter, die zu uns nach Hessen ziehen. Morgen dann am Samstag mal sonnig, mal dicht bewölkt. Die meisten Sonnenschein gibt es Richtung Norden. Richtung Süden kann es auch wieder kräftige Schauer geben mit Hagel- und Sturmböen bei 27 bis 32 Grad. Und der Sonntag, unbeständiges Wetter mit mehr Wolken als Sonne. Gebietsweise wieder Regen oder Gewitter bei 23 bis 27 Grad.
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8: Vorsicht auf der A5 Frankfurt Richtung Kassel. Zwischen Fernwald und Reiskirchen steht ein defekter LKW auf dem rechten Fahrstreifen. A45 Gießen Richtung Aschaffenburg. Zwischen Hanauer Kreuz und Alzenau Nord 2 Kilometer stockender Verkehr wegen einer Tagesbaustelle auf dem rechten Fahrstreifen. A67 Darmstadt Richtung Mönchhof-Dreieck zwischen Groß-Gerau und Mönchhof-Dreieck 2 Kilometer Stau wegen Reinigungsarbeiten auf dem linken Fahrstreifen.
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8: Und ich habe jetzt Dalia Lavi, Demi Roussos und Andrea Berg für Sie mit Viel zu schön, um wahr zu sein. Eine schöne Mittagszeit.
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0: Wer im Odenwald wohnt oder gerne Ausflüge macht, der kennt die Tromm bestimmt. Das ist ein markanter Bergrücken im Odenwald. Und unter der Tromm soll ein Geothermielabor entstehen, eingegraben in den Berg. Obwohl ja die Nutzung von erneuerbaren Energien eine super Sache ist, das soll ja damit sich ergeben, gibt's Ärger um das Projekt. Vor allem Anwohner fühlen sich nicht wohl. HR4-Reporterin Anna Vogel hat sich die Sorgen angehört.
1: Dass in der Tromm im Odenwald ein Geothermielabor unter Tage entstehen könnte, das lässt Bianca Bröcheler zuletzt keine Ruhe mehr.
2: Unser Haus zum Beispiel steht direkt auf Fels. Das bedeutet, während der Tunnel gesprengt wird, das überträgt ja.
1: Die Anwohnerin fürchtet Schäden an ihrem Haus, wenn der bis zu 2 Kilometer lange und 6 Meter breite Stollen zum Untertagelabor im Gestein gebaut werden soll. Vor allem aber machen ihr die Auswirkungen auf die Natur Sorgen. Sie deutet auf die weitläufige Landschaft hinter sich.
2: Ich glaube, die Bevölkerung macht sich gar kein Bild, was das an Zerstörung bei uns verursacht.
1: Bianca Bröcheler will Antworten auf ihre Fragen. Sie ist deshalb gestern auch bei einem Informationstermin dabei, an dem Politiker aus Bundes- und Kommunalpolitik teilnehmen. Und Ingo Sass, einer der wissenschaftlichen Leiter des Projekts Geolab. Das Gespräch kommt schnell auf die Bauphase eines möglichen Stollens.
3: Das sind jetzt 2 Jahre, in denen die LKWs hier hin und her fahren.
4: Sie wissen ja von der Bauphase mehr als ich. Für diese Bauphase gibt es Belastungen. Und Sie wissen ja auch gar nicht, ob Sie wirklich betroffen sind, möchte ich auch nochmal sagen.
1: Ingo Sass aus dem Projektteam des Geolab macht deutlich, vermutlich wird erst in einem Jahr überhaupt feststehen, wo der Stollen in die Tromm gebaut werden könnte. Genau dieser Bau macht aber auch dem Gründer der Initiative Wir für die Tromm, Rainer Grohe, Sorgen.
5: Dass nicht eindeutig klar ist, welche Auswirkungen die ganzen Sprengungen, die Arbeiten, auf die Wasserflüsse haben. Und das ist unsere Sorge, dass diese Wasserbeeinflussungen, wenn die Strömungen anders laufen, auch weiterhin zu einer Trockenheit führen, was also dramatisch wäre für den Wald und die Tiere da drin.
1: Ingo Sass antwortet.
4: Es wird sicherlich Einflüsse aufs Grundwasser geben, aber wir gehen davon aus, dass sie vertretbar angemessen sind und dass man die auch entsprechend vernünftig beherrschen kann.
1: Rainer Grohe und Bianca Bröcheler kritisieren, sie als Bürger seien bisher nicht ausreichend einbezogen worden. Michael Meister als CDU-Bundestagsabgeordneter aus dem Kreis Bergstraße entgegnet, dass viele der Fragen im Genehmigungsverfahren aufgegriffen würden, das aber noch ausstehe. Die nächsten Erkundungsbohrungen plant das Projektteam Anfang nächsten Jahres. Die sollen dabei helfen zu planen, wo das Labor unter Tage am besten in der Tromm entstehen könnte.
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3: Die Wählerinnen und Wähler in Raunheim haben das letzte Wort über die Zukunft ihres Bürgermeisters. Das Stadtparlament hat David Rendl von der SPD bereits vor einer Woche abgewählt, doch er hat die Frist verstreichen lassen, in der er diese Entscheidung hätte annehmen können. Nun kommt es Ende September zum Bürgerentscheid. Auslöser ist die Provisionsaffäre. Rendl hat jahrelang verhindert, dass ein städtischer Mitarbeiter rund 2 Millionen Euro Provision für Grundstücksverkäufe zurückzahlt. In einer Erklärung entzieht die SPD nun Rendl die Unterstützung. Der Grund? Er soll einen Stadtverordneten der CDU vor der Abwahl mit der Enthüllung kompromittierenden Materials über ihn gedroht haben. Volker Siefert, Raunheim.
4: Die Immobilienpreise im Rhein-Main-Gebiet sind hoch und wer eine attraktive Immobilie zu verkaufen hat, kann einen guten Preis erzielen. Aber es gibt Verkäufer, die wollen gar nicht das Maximale herausholen, sondern ihre Immobilie in guten Händen wissen. Und an die wendet sich eine Veranstaltung im Amt für Wohnungswesen in Frankfurt. Immobilienbesitzer können dort erfahren, wie sie ihre Immobilie zum Beispiel zu einem fairen Preis an eine Genossenschaft veräußern oder sogar stiften und zugleich sichergehen, dass die Immobilie dann zu moderaten Preisen an Familien vermietet wird. Die Veranstaltung beginnt um 14 Uhr und es informieren Stiftungen und Genossenschaften. Tobias Lübben, Frankfurt.
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2: Die Sonne scheint und es wird jetzt auch immer wärmer. Also heute Morgen war das richtig frisch. Aber jetzt geht's. Martin Gutt hat nun alle Einzelheiten zum Wetter heute und zu den Gewittern der kommenden Nacht.
5: In den nächsten Stunden bleibt hier in Rhein-Main wettermäßig erstmal alles beim Alten. Die Sonne strahlt vom Himmel, die Luft wird bis zu 32 Grad heiß. Noch sieht es so aus wie in den ganzen letzten Tagen. Änderung kommt dann später am Nachmittag in Form von schwülen Wolken. Die deuten auf die Gewitter hin, die dann im Laufe der Nacht und auch morgen früh von Westen bis Nordwesten her zu uns kommen mit Regen und kräftigen Böen. Die begleiten uns auch durchs Wochenende, morgen örtlich, in geballter Form dann wieder am Sonntag.
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2: A3 Frankfurt Richtung Köln zwischen Kelsterbach und Mönchhof-Dreieck 3 Kilometer. Stockender Verkehr. A45 Gießen Richtung Aschaffenburg zwischen Hanauer Kreuz und Alzenau Nord. 2 Kilometer stockender Verkehr wegen einer Tagesbaustelle auf dem rechten Fahrstreifen. A60 Mainz Richtung Bingen zwischen Kreuz Mainz Süd und Dreieck Mainz 6 Kilometer Stau. A60 Mainz Richtung Rüsselsheim zwischen Bischofsheim und Rüsselsheimer Dreieck 6 Kilometer Stau und stockender Verkehr. Die A67 Darmstadt Richtung Mönchhof-Dreieck zwischen Groß-Gerau und Mönchhof-Dreieck 2 Kilometer Stau wegen Reinigungsarbeiten auf dem linken Fahrstreifen. Und die B249 Eschwege Niederhohne Sondershausen ist zwischen Grebendorf und Schwepter wegen Bergungsarbeiten nach einem Unfall mit 3 Fahrzeugen gesperrt. Der Rettungshubschrauber ist aktuell im Einsatz.
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2: Und am liebsten sollte sie gemütlich und lecker sein, ihre Mittagspause. Ich hoffe, Sie haben ein schönes Plätzchen gefunden, um vielleicht nochmal diesen fast schon hochsommerlichen Tag zu genießen.
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0: Hier ist HF4 zur Mittagszeit 12.46 Uhr. Ja, aber volles Stadion, tolle Stimmung, das kennen wir aus der Fußball-Bundesliga. Aber kann es auch in Haiger in Mittelhessen voll werden? Ein klares Ja. Im Stadion des TSV Steinbach-Haiger wird's heute Abend wieder richtig voll. Und nicht, weil ein Bundesligist kommt, nein, da findet ein Fußballturnier statt, das von Schülern organisiert wird. Und das Stadion wird voll sein. Lena Nachlachnit ist unsere Gießen-Reporterin. Lena, erzähl mal genauer, was da heute Abend passieren wird.
1: Ja, das ist ein echtes Highlight in der Region. Das Schulcup-Derby der beiden Gymnasien. Heute Abend um 7 treffen die beiden Abi-Jahrgänge vom Johanneum-Gymnasium Herborn und der Wilhelm-von-Oranien-Schule Dillenburg aufeinander. Bis zu 4.500 Zuschauer, also Schüler, Eltern, Fans, werden im Stadion des TSV Steinbach-Haiger zum Derby erwartet. Und da ist dann auch richtig was los, unter anderem mit Choreos in den Fanblöcken, Cheerleadern und letztes Jahr, da wurde sogar Pyrotechnik gezündet. Für jede Menge Fans sorgt wahrscheinlich aber auch der Schiri-Influencer Qualle. Der hat über 1,5 Millionen Follower auf Instagram und TikTok und der wird das Spiel pfeifen wie auch im letzten Jahr.
0: Und die beiden Schulen, wie du gerade gesagt hast, machen das ja nicht zum ersten Mal.
1: Genau, das Derby gibt's dieses Jahr schon zum vierten Mal und man merkt auch, wie sich das Ganze mit der Zeit gewandelt hat. Das erste Spiel der beiden Gymnasien fand noch auf einem Ascheplatz statt. Ja, und mittlerweile spielen sie in einem riesigen Stadion. Ja, und echt eine Leistung. Die Schülerinnen und Schüler der Abi-Jahrgänge, die organisieren das Spiel parallel zu ihren Abiturvorbereitungen und mit den Einnahmen finanzieren sie dann ihre Abi-Bälle.
0: Und wenn jetzt jemand von HF4 gerade hört, ja, da möchte ich gerne dabei sein, das ist doch bestimmt spannend. Kann man da einfach vorbeischauen?
1: Noch soll es Tickets an der Abendkasse geben, aber die könnten schnell weg sein. Ein Ticket kostet 7 €.
0: Na, das ist doch eine Ansage, das geht doch, ne? Volles Stadion, tolle Stimmung, kennen wir aus der Fußball-Bundesliga beim Abi-Fußballspiel heute Abend im Stadion des TSV Haiger. Das wird heute Abend toll werden. Ich danke dir, Lena.
1: Danke.

0: Ich habe ja meinen Kollegen ein bisschen überrumpelt, wo ich gerade gesagt habe, Uwe, wollen wir eine Übergabe machen? Moment. Aber du hast alles hingekriegt in einer ganz großen Geschwindigkeit. Also Kopfhörer sitzt, Mikrofon ist an.
1: Ich sag's dir, ne, man muss Sportler sein, in jeder Situation schnell und bei sich bleiben, dann geht das.
0: Das bist du ja auch. Als, sag mal, ein, zwei Titel, die heute laufen werden, wünsch dir was.
1: So viel Schönes. Und ich sag nur einmal, da habe ich zum Beispiel eine wunderschöne Kombi, Grace Kelly und Bing Crosby.
0: Schön.
1: Und wenn das nicht wahre Liebe ist und danach klingt, dann weiß ich es nicht. Also das ist, glaube ich, so ein richtiges Schatzkistchen, was ich hier aufmache. Und auch die Kastelruther Spatzen sind mit dabei.
0: Jetzt kannst du dich noch mal kurz erholen. Ich wünsche eine schöne Sendung mit Uwe Becker. Mein Name ist Britta Wieger. Ein schönes Wochenende. Tschüss.

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1: 13 Uhr. Neuer Vorschlag in Diskussion über Wochenarbeitszeit. Gericht lässt Anklage gegen Ex-Verkehrsminister Scheuer zu. Staatsanwaltschaft durchsucht Rathaus in Ahnatal. Das Wetter sonnig, am Abend teils kräftige Schauer und Gewitter, 28 bis 32 Grad. Mein Name ist Katrin Rudolph. Neuer Vorstoß in Debatte über 8-Stunden-Tag. Das arbeitgebernahe Institut der deutschen Wirtschaft schlägt vor, die tägliche Arbeitszeit erst einmal nur für bestimmte Berufe auszuweiten. Aus der Nachrichtenredaktion Stefan Schiebelhut.
2: Der IW-Arbeitsmarktexperte Stettes hat den Zeitungen der Funke Mediengruppe gesagt, die gesetzliche Regelung könnte als erstes für Beschäftigte angepasst werden, für die kein Gesundheitsrisiko bestehe. Als Beispiel nennt er Büroangestellte. Die Bundesregierung plant flexiblere Arbeitszeiten. Statt des 8-Stunden-Tags soll es eine maximale Wochenarbeitszeit geben. Gewerkschaften warnen vor den Folgen. Zu lange Arbeitstage würden zu Krankheiten führen. Das schade letztlich auch der Wirtschaft.
1: Die gescheiterte Pkw-Maut hat für Ex-Verkehrsminister Scheuer ein juristisches Nachspiel. Das Landgericht Berlin hat die Anklage gegen ihn zugelassen. Wann der Prozess beginnt, steht noch nicht fest. Scheuer wird Falschaussage im Bundestagsuntersuchungsausschuss vorgeworfen. Er selbst weist den Vorwurf zurück. Der Europäische Gerichtshof hatte die Pkw-Maut 2019 als rechtswidrig gestoppt. Der Bund musste den vorgesehenen Betreibern 243 Millionen Euro Schadenersatz zahlen. Die weltweiten Kriege und Krisen treiben die Preise in Hessen. Laut dem Statistischen Landesamt ist die Inflation im Vergleich zum Vorjahresmonat um 2,6% gestiegen. Hauptursache demnach die teure Energie. HR-Reporterin Gabi Beck.
3: Allein Heizöl kostet im Mai fast doppelt so viel wie noch im Vorjahresmonat. Auch Diesel und Benzin kosten über 17% mehr. Die Preise für Erdgas und Strom gingen dagegen leicht zurück. Insgesamt war Energie um 5,8% teurer als noch im Mai 25. Auch die Preise für Nahrungsmittel erhöhten sich leicht, nämlich um 1,2%. Im Vergleich zum April ist die Inflation leicht zurückgegangen.
1: In Ahnatal bei Kassel hat es am Mittwoch Durchsuchungen im Rathaus und in den Privaträumen von Bürgermeister Hänes gegeben. Das hat die Staatsanwaltschaft dem HR bestätigt. Auslöser war demnach der umstrittene Kauf einer Containeranlage für rund 2,2 Millionen Euro Anfang des Jahres. HR-Reporter Nikolaus Frühling.
4: In den Containern ist seit einiger Zeit eine Kita untergebracht. Den Kauf hatte Bürgermeister Hänes im Alleingang abgewickelt. Eigentlich hätte er sich vorher die Zustimmung der Gemeindevertretung einholen müssen. Mit den zuvor gemieteten Containern hatte es immer wieder Probleme gegeben. Der Bürgermeister wollte mit dem Kauf nach eigenen Angaben den Streit mit dem Vermieter beenden. Die Staatsanwaltschaft sieht einen möglichen Verstoß gegen Kommunalvorschriften und mögliche finanzielle Schäden für die Gemeinde.
1: Kritik an geplanten Niederlassungen der Holocaust-Gedenkstätte Yad Vashem in Deutschland. Der Direktor der Bildungsstätte Anne Frank Mendel sagte im Deutschlandfunk, die Gedenkstätte in Jerusalem sei nicht unabhängig, sondern der israelischen Regierung unterstellt. Aktuell sei diese Regierung von Rechtsradikalen dominiert. Der Direktor der Stiftung Gedenkstätten Buchenwald und Mittelbau Dora Wagner kritisierte, dass die Entscheidung über die Standorte intransparent gefallen sei. Das waren die Nachrichten.
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5: Hollala, heute scheint noch lange die Sonne, bevor die Wolken dann kommen. Am Abend erste kräftige Schauer und Gewitter. Hier und da ist auch Unwetter drin mit Starkregen, Hagel und Korngrößen von 2 bis 4 Zentimeter. Dazu Sturmböen bis hin zu orkanartigen Böen mit bis zu 110 km/h. Bis dahin ist es sehr warm bis heiß, 28 Grad im Waldecker Land und bis 32 Grad an der Bergstraße. In Walsburg im Landkreis Kassel 29 Grad, in Seligenstadt im Landkreis Offenbach 31 Grad und ein Blick in den Landkreis Marburg-Biedenkopf, da sind es in Gladenbach 30 Grad. In der Nacht teilweise wieder kräftige Schauer, Gewitter und Regenfälle, weiter Gefahr von Starkregen, Sturmböen und Hagel. Morgen dann mal sonnig, mal dicht bewölkt, der meiste Sonnenschein im Norden, sonst Schauer oder Gewitter, vor allem in der Südhälfte, dabei kräftige Güsse, vereinzelt mit Hagel und Sturmböen. Am Sonntag dann wechselhaft mit mehr Wolken als Sonne, zum Teil heftige Schauer oder Gewitter, Starkregen, Hagel, Sturmböen, geht so weiter. Am Montag ein Wechsel aus Sonne und Wolken und nur noch einzelne Schauer. Die Temperaturen angenehm, 20 bis 25 Grad.
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5: Schauen wir mal, was los ist auf den Straßen. Momentan haben wir 6 Meldungen. Die erste kommt von der A3 Frankfurt Richtung Köln. Zwischen Kelsterbach und Mönchhof-Dreieck streckenweise stockender Verkehr. A5 Kassel Richtung Frankfurt zwischen Homberg-Ohm und Grünberg. 3 Kilometer Stau nach einem Unfall. Bitte halten Sie eine Gasse für die Einsatzfahrzeuge frei. A45 Gießen Richtung Aschaffenburg zwischen Hanauer Kreuz und Alzenau Nord. 2 Kilometer stockender Verkehr wegen einer Tagesbaustelle auf dem rechten Fahrstreifen. A60 Mainz Richtung Bingen zwischen Kreuz Mainz Süd und Dreieck Mainz. 6 Kilometer Stau. A67 Darmstadt Richtung Mönchhof Dreieck zwischen Rüsselsheimer Dreieck und Rüsselsheim Ost. 1 Kilometer Stau wegen einer Baustelle. Und noch ein Hinweis, am Langener Waldsee sind alle Parkplätze besetzt. Bitte weichen Sie auf öffentliche Verkehrsmittel aus.
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5: Einen wunderschönen guten Tag wünsche ich Ihnen an diesem Freitag, so kurz am Ende vor dem nächsten Monat. Juni, er kommt, wir haben noch Mai, der 29. und alles ist hier pünktlich angekommen. Auch der erste Wunsch mit Udo Lindenberg. Mein Ding sendet Maria Eichenlaub, nämlich einen Gruß zum 65. Geburtstag an Andreas Seiter. Ein Lindenberg-Fan aus Herxheim, unterzeichnet Mary und Sepp. Und wir hören natürlich auch jetzt den Udo und drücken ihm ganz fest die Daumen, dass es ihm bald wieder besser geht. Er ist, wie die Bild ganz aktuell berichtet, nach seinem 80. Geburtstag ins Krankenhaus eingeliefert worden. Er soll jetzt mehrere oder längere Zeit ausfallen, mehrere Konzerte, nimmt dort eine Auszeit und kann dann erstmal nicht auf die Bühne zurück. Deswegen auf diesem Weg alles Gute auch für Udo.
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Irmgard Franke, Nidderwallernhausen. Nachträglich für meinen Lebensgefährte Ernst Schamann aus Nidderwallernhausen, der am 27.05. seinen 84. Geburtstag feierte. Deine Irmi wünscht dir von ganzem Herzen alles Gute, Liebe und viel Gesundheit. Mit dem Lied »Wie kannst du mich bloß lieben« von Christina Bach. Und bedanke mich und sage Tschüss.

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Christina Bach hier bei uns in HF4. Wünscht dir was? Ja, ihre Wünsche. Macht Spaß, die zu erfüllen. Und jetzt schauen wir mal auf den kommenden Sonntag. Da haben wir wieder viel Platz für ihre Wünsche. Sie können jetzt anrufen für kommenden Sonntag die 0800 4x7 224. 0800 4x7 224. Der Anruf ist für Sie kostenlos. Sie können uns auch immer sehr gerne schreiben per Post an HF4 Wünsch dir was in 34114 Kassel. Das ist die Adresse. Ich wiederhole nochmal. HF4 Wünsch dir was in 34114 Kassel. Da kommt es dann an und in unsere Hände. Oder Sie nutzen einfach unser Wunschformular. Da klicken Sie im Internet hf4.de. Da können Sie das Wunschformular ausfüllen, den Musikwunsch reinschreiben. Und mit einem Klick ist es dann auch ganz, ganz schnell hier bei uns. Wir machen weiter mit dem, was heute passiert, Ihre Wünsche. Und da habe ich eine Karte bekommen. Da steht, der Geflügelzuchtverein Reinhardswald Hombressen gratuliert ihren Ehrenmitgliedern Elke und Karl-Heinz Tölle ganz herzlich zur goldenen Hochzeit und wünscht ihnen noch viele schöne gemeinsame Jahre mit dem Lied Goldene Hochzeit von Patricius.

Bärbel Weber, ich rufe an aus Atzbach und ich möchte meiner Tochter zum 53. Geburtstag alles Gute wünschen mit der Sehnsuchtsmelodie.

Ja, das war sie, die Sehnsuchtsmelodie von Walter Scholz hier in HR4. Wünscht dir was? Und jetzt, ach ja, ist auch richtig, richtig hübsch, Saskia Wicht aus Hahnmünden, Neumünden, die sendet liebe Grüße am 46. Kennenlerntag an ihren lieben Olaf und sie bedankt sich bei ihm für all die vielen schönen gemeinsamen Jahre. Ihr Musikwunsch ist auch ein ganz besonderer, True Love von Bing Crosby und Grace Kelly.

Liebes HR4-Team, hier ist die Simone aus Fuldatal und ich wünsche mir für mich selber und für meine Tochter Mara das neue Lied von der Christine Stark. Ich grüße alle, die mich kennen und besonders meine Freundin Bettina. Vielen Dank, schönen Tag noch.

0: Das war der aktuelle Song von Christine Stark. Alemannia heißt er hier in HR4. 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
0: Die A3 Frankfurt Richtung Köln zwischen Kelsterbach und Mönchhof-Dreieck streckenweise stockender Verkehr. A5 Kassel Richtung Frankfurt zwischen Ohmtal-Dreieck und Grünberg. 6 Kilometer Stau nach einem Unfall. Bitte halten Sie dort eine Gasse für die Einsatzfahrzeuge frei. A45 Gießen Richtung Aschaffenburg zwischen Hanauer Kreuz und Alzenau Nord. 2 Kilometer stockender Verkehr wegen einer Tagesbaustelle auf dem rechten Fahrstreifen. A60 Mainz Richtung Bingen zwischen Kreuz Mainz Süd und Dreieck Mainz. 6 Kilometer Stau. A67 Darmstadt Richtung Mönchhof-Dreieck zwischen Rüsselsheimer Dreieck und Rüsselsheim-Ost. 1 Kilometer Stau wegen einer Baustelle. Und noch ein Hinweis. Am Langener Waldsee sind alle Parkplätze besetzt. Bitte weichen Sie auf öffentliche Verkehrsmittel aus.
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0: Hallo zusammen, knappe halbe Stunde haben wir noch für Ihre Wünsche und da machen wir weiter mit Reinhold Krämer aus Darmstadt. Der wünscht sich für Monika Janich aus Eberstadt, die immer noch für alle da ist, Mein Südtirol von den Kastelroter Spatzen.
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Hallo, grüß Gott, was Vita Rucher aus Mainz, Gottfassen. Ich wünsche mir von Herzen die Titelmelodie von den Dornenfeld. Viele, viele Grüße an Ihr tolles Team. Dankeschön.

Otto Wickel aus Bad Laspe-Banfe grüßt seine Frau Kathi ganz herzlich zur gemeinsamen goldenen Hochzeit. Heute, vor 50 Jahren, haben sie sich in der Tiroler Bergkirche zu Servaus das Ja-Wort gegeben. Otto bedankt sich bei seiner Frau für 50 Jahre Ehe und dass sie ihm immer treu zur Seite gestanden hat. Die Liebe ist auch nach 50 Jahren Ehe noch wie am ersten Tag, sodass er sagen kann, er würde sich auch heute nochmal genauso entscheiden. Vielen lieben Dank für alles, dein Mann Otto. Und als Liedwunsch hat er das Lied von Katrin und Peter, Hab keinen Tag mit dir bereut. Dazu schreibt er noch an uns, an HF4, macht weiter so mit eurem schönen Radioprogramm.

Hier ist Manfred Auermann aus Babenhausen. Ich wünsche mir für meine Frau Vera das schöne italienische Lied, das schon älter ist, Aki.

Fausto Leali Aki, das ist auch schon 60 Jahre her, dass er seinen größten Ritt hier ausgehauen hat. Mit Junge kommt bald wieder von Freddy Quinn geht ein Gruß an Thorsten und Marco von Carmen Zeitzinger aus Hamburg.

Andrea Frank war Gretel Keller. Ich wünsche mir von Lou Hofner ihr neuestes Lied Glaspaläste. Ich grüße alle, die mich kennen.

Ja, hier ist Michael Steiner aus Nidda-Ulpa. Ich hätte gerne den Musikwunsch am Strand von Maspalomas. Grüßen möchte ich damit Jude Kallidje, Sven Seibel, die Firma H&H Berge in Echtzenbisis und die Firma Flach im Tegel.

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10: 14 Uhr. Neuer Vorschlag in Diskussion über Wochenarbeitszeit. Bundesregierung sichert Rumänien Unterstützung zu. Staatsanwaltschaft durchsucht Rathaus in Ahrnatal. Das Wetter sonnig, am Abend teils kräftige Schauer und Gewitter bis 32 Grad. Mein Name ist Kevin Arnold. Neuer Vorstoß in Debatte über 8-Stunden-Tag. Das Arbeitgebernahe Institut der deutschen Wirtschaft schlägt vor, die tägliche Arbeitszeit erst einmal nur für bestimmte Berufe auszuweiten. Aus der Nachrichtenredaktion Stefan Schiebelhut.
11: Der IW-Arbeitsmarktexperte Stettes hat den Zeitungen der Funke Mediengruppe gesagt, die gesetzliche Regelung könnte als erstes für Beschäftigte angepasst werden, für die kein Gesundheitsrisiko bestehe. Als Beispiel nennt er Büroangestellte. Die Bundesregierung plant flexiblere Arbeitszeiten. Statt des 8-Stunden-Tags soll es eine maximale Wochenarbeitszeit geben. Gewerkschaften warnen vor den Folgen. Zu lange Arbeitstage würden zu Krankheiten führen. Das schade letztlich auch der Wirtschaft.
10: Eine russische Drohne hat heute Nacht in Rumänien ein Wohnhaus getroffen. Rumänien und die NATO haben das scharf kritisiert. Jetzt hat sich auch die Bundesregierung gemeldet. Aus Berlin, Evi Seibert.
12: Wir sind bereit, jeden Zentimeter des verbündeten Territoriums zu verteidigen, schreibt der Kanzler. Russlands rücksichtsloser Drohnenangriff auf Rumänien zeigt seiner Meinung nach erneut Russlands Bereitschaft zur Eskalation. Ähnlich äußert sich Außenminister Wadephul. Er sieht die gemeinsame Sicherheit durch Russlands Verhalten bedroht und sagt, unsere Antwort ist Einheit. Wir stehen an der Seite Rumäniens.
10: Bei dem Drohneneinschlag waren 2 Menschen verletzt worden. Die Zahl der arbeitslosen Menschen in Deutschland ist erstmals in diesem Jahr wieder unter 3 Millionen gesunken. Konkret waren es laut Bundesagentur für Arbeit 2.950.000. Die Arbeitslosenquote lag bei 6,3%. Das sind 0,1 Prozentpunkte weniger als im April. Ähnlich in Hessen, auch hier waren etwas weniger Arbeitslose registriert. Insgesamt knapp 209.000. Die Quote liegt bei 5,9%. Im nordhessischen Ahrnatal sind vorgestern das Rathaus sowie Privaträume des Bürgermeisters durchsucht worden. Laut der Staatsanwaltschaft Kassel ging es dabei um den umstrittenen Kauf einer Containeranlage. Bürgermeister Hähnes hatte diese ohne Zustimmung der Gemeindevertretung gekauft für rund 2,2 Millionen Euro. In den Containern ist eine Kita untergebracht. Die Gemeinde hatte die Anlage zuvor nur gemietet. Mit dem Kauf hatte der Bürgermeister nach eigenen Angaben einen Streit mit dem Vermieter beilegen wollen. Es ist ein ungewöhnlicher Drogenring, gegen den heute in Düsseldorf der Prozess begonnen hat. 6 Beschuldigte stehen vor dem Landgericht, überwiegend jugendlich und aus gutem Haus. Sie sollen tonnenweise Kokain und andere Drogen ins Land geschmuggelt und verkauft haben. ARD-Reporter Jochen Hilgers.
7: Offenes Hemd und Sakko, strahlendes Lächeln, so präsentieren sich 2 der 6 Angeklagten im Gerichtssaal. Als habe ihnen die 14-monatige Untersuchungshaft nicht das Geringste ausgemacht. Hinter den Kulissen des ersten Prozesstages in Düsseldorf stehen die Zeichen auf Verständigung zwischen den Prozessbeteiligten. Um ein möglicherweise jahrelanges teures Verfahren abzukürzen, könnte es Geständnisse gegen mildere Strafen geben, die aber auch im Bereich von mindestens 10 Jahren liegen würden.
10: Das waren die Nachrichten.
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13: Heute scheint noch lange Zeit die Sonne, bevor die Wolken dann kommen. Am Abend erste kräftige Schauer und Gewitter. Hier und da sogar Unwetter mit Starkregen, Hagel und Korngrößen von 2 bis 4 Zentimeter. Dazu Sturmböen, teilweise sogar orkanartige Böen mit bis zu 110 km/h. Also bis dahin ist es auf jeden Fall sehr warm bis heiß. 28 Grad im Waldecker Land bis 32 Grad an der Bergstraße. In Gladenbach im Landkreis Marburg-Biedenkopf 30 Grad, in Bürstadt im Landkreis Bergstraße 32. In der Nacht geht's weiter. Rumstag auch geht's ordentlich runter von oben. Kräftige Schauer, Gewitter und Regenfälle. Weiterhin Gefahr von Starkregen, Sturmböen und Hagel. Und auch morgen mal sonnig, mal dicht bewölkt. Der meiste Sonnenschein im Norden, sonst Schauer oder Gewitter, vor allem in der Südhälfte. Dabei wieder kräftige Güsse, vereinzelt mit Hagel und Sturmböen. Und die Aussichten dann am Sonntag wechselhaft mit mehr Wolken als Sonne, zum Teil heftige Schauer und Gewitter. Da geht's dann weiter mit Hagel, mit Sturmböen und Starkregen. Am Montag, da beruhigt sich das Ganze ein bisschen. Da gibt's einen Wechsel aus Sonne und Wolken, nur noch einzelne Schauer und die Temperaturen sind auch auszuhalten. 20 bis 25 Grad.
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13: Da haben wir momentan 6 Meldungen. Die erste kommt von der A3 Frankfurt Richtung Köln zwischen Kelsterbach und Mönchhof, Dreieck, streckenweise stockender Verkehr. A5 Kassel Richtung Frankfurt ist zwischen Homberg-Ohm und Grünberg wegen Bergungsarbeiten nach einem Unfall gesperrt. Dadurch ab dem Ohmtal-Dreieck 7 Kilometer Stau. Ein Unfall da mit 4 Pkw und einem Lkw. Ein Pkw hat sich überschlagen. Die Umleitungsempfehlung ab Alsfeld West über die parallel verlaufende B49. Die A60 Rüsselsheim Richtung Bingen zwischen Mainz-Hechtsheim Ost und Dreieck Mainz 7 Kilometer Stau. A67 Darmstadt Richtung Mönchhof Dreieck zwischen Rüsselsheimer Dreieck und Rüsselsheim Ost 1 Kilometer Stau wegen einer Baustelle. A643 Wiesbaden Richtung Mainz zwischen Schiersteiner Kreuz und Mainz-Mombach 2 Kilometer Stau. Und noch ein Hinweis, am Langener Waldsee sind alle Parkplätze besetzt. Bitte weichen Sie auf öffentliche Verkehrsmittel aus.
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13: Hallo zusammen, einen schönen Tag wünsche ich und toll hier, was wir an Musik wieder auffahren. Michael Holm, wieder Sonnenschein, Daniela Alfinito, dann ziehe ich meine Blue Jeans an und zum Start die Carpenters. Also wenn ich mir vorstelle, dass Karen Carpenter eigentlich ja nur Schlagzeug spielen wollte, was wäre uns mit dieser Stöhnenstimme verloren gegangen? There's a kind of hush all over the world.
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0: Also ich fand das als Kind schon immer total aufregend, da oben bei meinen Eltern im Haus auf dem Dachboden rumzustöbern. Das war oft wie so eine Zeitreise. Mal davon abgesehen, was ich da sonst so auf einem Dachboden alles finden kann. Wahre Schätze schlummern da. Bei einer Buchhändlerin aus Bad Homburg, da war es nicht der Dachboden, sondern eine abgehängte Zimmerdecke. Erst gab es nur ein Gerücht, dann ist sie dem nachgegangen und stößt tatsächlich auf wunderschöne historische Malereien. Eine Denkmalsensation. HR4-Reporterin Nina Michalk erzählt uns mal die ganze Geschichte.
1: Eigentlich ziehen die Bollingers gerade aus ihrer Wohnung aus. Martina Bollinger hat die traditionelle Buchhandlung Supp im Erdgeschoss in der Bad Homburger Luisenstraße aufgegeben. Da erzählt ihnen ein Bekannter ein Gerücht oder gar ein Geheimnis. Unter der abgehängten Decke in ihrem ehemaligen Schlafzimmer sei ein Gemälde. Erst glauben sie und ihr Mann das nicht, dann bohren sie ein Loch und schauen nach.
2: Wir haben eine Detektivkamera reingemacht und wir haben fantastische Bilder gesehen. Die Butte, die da liegt. Und mein Mann ist wieder von der Leiter gegangen, ich sah das auf seinem Handy und wir haben uns in den Armen gelegen und geweint.
1: Ihre stiftgroße Kamera blickt direkt auf eine Putte, auf einen kindlichen Engel, der verträumt Flöte spielt. Aber nicht nur das, die Kamera erfasst in der Ferne noch 7 weitere Rahmen mit Malereien. Die Bollingers informieren Elena Michelsen von der unteren Denkmalschutzbehörde in Bad Homburg.
3: Die ersten Ausschnitte zeigen natürlich, dass es ein atemberaubender Fund ist. Man sieht tatsächlich dadurch, dass dieses Deckengemälde so lange versteckt war, dass wir hier wirklich noch ein Objekt haben, was kaum überfasst ist. Also das heißt, nicht Ewigkeit wieder restauriert und nachher sondern noch in seiner Originalität erstrahlt. Und es macht natürlich Lust auf mehr und Lust, auch die anderen Ecken irgendwann zu erkunden, um dieses Gesamtbild wiederherzustellen.
1: Wer hat diese Bilder gemalt? Sind sie vielleicht in Bad Homburgs Blütezeit um 1850 entstanden? Einen Hinweis darauf liefert die historische Person François Blanc. Der Franzose hatte 1841 die Spielbank und danach das Kurhaus in Bad Homburg errichten lassen. Die Legende sagt, dass er in diesem Haus in der Luisenstraße gewohnt haben soll, erzählt Gregor Meyer vom Geschichtsverein der Stadt.
4: Soweit ich weiß, gibt's kein Schriftstück, wo die genaue Adresse steht. Aber es ist auch hier unten am Haus eine Informationstafel. Und dieser Fund bestärkt das sehr deutlich, denn wer anders als François Blanc hätte sich eine so üppig ausgestattete Wohnung leisten können?
1: Um die Gemälde historisch einzuordnen, müssen sie nun genau untersucht werden. Das wünschen sich auch die Bollingers, die von dem gelüfteten Geheimnis immer noch völlig berührt sind.
2: Ich bin wirklich vor Liebe, dass ich das jetzt noch entdecken durfte.
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Sarah Connor und Johannes Oerding haben sich mit der Popballade Märchen aus Hollywood zum ersten Mal für ein gemeinsames Duett zusammengefunden. Johannes hatte die Idee und das Lied komponiert und geschrieben. Und dann wurde ihm klar, ja gut, da brauche ich noch eine Gesangspartnerin. Und er hat eine andere große Stimme angefragt und gefunden,

0: Es ist jetzt 2:30. Wir schalten in unsere Regionalstudios nach Kassel, Fulda, Gießen, Darmstadt und Frankfurt.
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2: In Wiesbaden-Biebrich haben gerade 2 Schulklassen Fischlarven in den Rhein gekippt. 50.000 Maifischlarven sollen das gewesen sein. Die Kinder waren entzückt. Die Larven hätten so große Augen, wären so silbrig. Und sie haben das Gefühl, Gutes getan zu haben und sind stolz, dafür eine Urkunde bekommen zu haben. Maifische waren im 19. Jahrhundert ein beliebter Speisefisch. Leider waren sie ausgestorben. Seit 18 Jahren läuft ein Projekt mit 4 Bundesländern, Nordrhein-Westfalen, Rheinland-Pfalz, Baden-Württemberg und Hessen. Die Maifische werden aus Frankreich wieder hier angesiedelt. Es gibt erste Erfolge. Vor 3 Jahren sind erste erwachsene Fische wieder hier in der Nähe gefunden worden. Andrea Bonhagen aus Biebrich am Rhein.
3: Es ist ein sensationeller Fund, der 100 Jahre versteckt war. Ein kleiner Engel, der auf einer Flöte spielt, gemalt an einer Zimmerdecke. Entdeckt hat ihn die Bad Homburger Buchhändlerin Martina Bollinger, und zwar unter einer abgehängten Decke. Sie hat von einem Gerücht gehört, dass es diese Malereien in ihrer Wohnung geben soll. Also hat sie mit ihrem Mann ein Loch gebohrt und nachgesehen. Und tatsächlich, nicht nur der historische Engel ist zu sehen, sondern noch mehr Gemälde. Auch die Denkmalschutzbehörde ist begeistert. In dem Haus soll nämlich François Blanc gelebt haben. Er hatte 1841 die Spielbank und das erste Kurhaus gebaut. Ob er die Malereien in Auftrag gab, sollen jetzt Kunsthistoriker herausfinden. Nina Michalk, Bad Homburg.
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0: Es ist gerade wieder so oft sonnig und sehr warm bis heiß. Ab dem Abend drohen dann aber auch Gewitter. Alle Einzelheiten dazu von hr4-Wettermann Martin Gutt.
4: Zur großen Wärme kommen hier in Rhein-Main jetzt in den nächsten Stunden allmählich einige Wolken und auch schwüle Luft. Damit deuten sich Gewitter an. Die kommen örtlich am Abend zu uns, aber eher noch im Laufe der Nacht, vielleicht auch morgen früh, örtlich verbunden mit kräftigem Regen und kräftigen Windböen. Damit geht's in einen gemischt schwülen Samstag mit Gewitterschauern tagsüber und vor allem morgen Abend mittendrin in etwas Sonne und knappen 30 Grad. Geballte Gewitteraktivität gibt es dann bei uns auch am Sonntag.
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0: Vorsicht auf der A49 Gießen Richtung Kassel. Zwischen Schwalmstadt und Neuental liegen Lkw-Reifenteile auf der Fahrbahn. Vorsicht auf der A67 Mannheim Richtung Darmstadt. Zwischen Lorsch und Gernsheim eine ungesicherte Unfallstelle auf dem linken Fahrstreifen. A3 Frankfurt Richtung Köln zwischen Kelsterbach und Mönchhof-Dreieck streckenweise stockender Verkehr. Die A5 Kassel Richtung Frankfurt ist zwischen Homberg-Ohm und Grünberg wegen Bergungsarbeiten nach einem Unfall gesperrt. Dadurch ab dem Ohmtal-Dreieck 10 Kilometer Stau. Dahinter steckt ein Unfall mit 4 Pkw und einem Lkw. Ein Pkw hat sich überschlagen. Die Umleitungsempfehlung ab Alsfeld West über die parallel verlaufende B49. A60 Rüsselsheim Richtung Bingen zwischen Mainz-Hechtsheim Ost und Dreieck Mainz 7 Kilometer Stau. A643 Wiesbaden Richtung Mainz zwischen Schiersteiner Kreuz und Mainz-Mombach 2 Kilometer Stau. Und auch ein Hinweis, am Langener Waldsee sind alle Parkplätze besetzt. Bitte weichen Sie auf öffentliche Verkehrsmittel aus.
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0: Schönen guten Tag, hallo zusammen.
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0: Verkehrsmeldung von der A4. Vorsicht, Kirchheimer Dreieck Richtung Erfurt zwischen Bad Hersfeld und Friedewald liegen Gegenstände auf dem rechten Fahrstreifen. Und Vorsicht auf der A5 Frankfurt-Darmstadt zwischen Frankfurt-Niederrath und Frankfurter Kreuz sind Personen auf der Fahrbahn. Und auch Vorsicht auf der A49 Gießen Richtung Kassel zwischen Schwalmstadt und Neuental liegen Lkw-Reifenteile auf der Fahrbahn. Eine auch noch ganz aktuell gekommen von der A67. Vorsicht Mannheim Richtung Darmstadt zwischen Lorsch und Gernsheim, eine ungesicherte Unfallstelle auf dem linken Fahrstreifen. 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

Ich habe richtig gute Nachrichten. Helenes neuer Song ist da. Heute Morgen gab es die Radiopremiere hier bei uns in HR4. Angekündigt hat uns Helene Fischer ihren neuen Song ja schon länger. Mit so einem winzigen Ausschnitt. Jetzt ist er endlich in voller Länge da.

0: das klingt schon sehr nach dem neuen Sommerhit. Was meinen Sie? Heute Nacht heißt die neue Nummer und hat auch unseren Musikchef Martin Wölke überzeugt.
1: Ein Lied zum Feiern, das aber bei uns im Radio genauso funktionieren wird wie auf Ihrer Tournee. Und das war sicherlich auch der Plan Ihres Teams dahinter. Eine rundum gelungene Produktion. Außerdem beginnt ja in wenigen Tagen die Fußball-Weltmeisterschaft. Ich glaube, wenn es wieder wie vor 12 Jahren, damals am Brandenburger Tor, eine Siegesfeier mit der deutschen Nationalmannschaft geben wird, damals hat Helene ja ihr atemlos durch die Nacht gesungen, dann wäre das hier der passende Hit dazu.
0: Ja, wenn's hilft, gerne doch. Optimismus ist eh angesagt und naja, der Titel, nicht einfach, aber kann ja funktionieren. Helene hat auf jeden Fall noch ein bisschen mehr vor mit uns.
1: Ja, es wird definitiv auch ein neues Studioalbum geben, das ist die Neuigkeit. Sie hat sich ja bislang recht bedeckt gehalten und immer nur gesagt, auf ihren Konzerten im Juni wird's auch neue Musik geben. Aber jetzt ist klar, dass es wirklich auch eine komplett neue Platte von ihr geben wird. Wann genau, da halten sich alle noch bedeckt, aber für gewöhnlich will man ja bei den Plattenfirmen das Weihnachtsgeschäft mitnehmen. Also Helene Fischer-Fans kriegen sicherlich bald noch mehr neue Hits.
0: Ja, das hört sich toll an. Danke Martin, dann wollen wir heute Nacht natürlich auch jetzt nochmal in voller Länge hören. Ganz frisch hier bei uns in HR4. Also ich finde, der geht richtig gut ins Ohr.

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7: 15 Uhr. Jura-Klausuren in Hessen verloren gegangen. Neuer Vorstoß in Debatte über 8-Stunden-Tag. Kritische Stimmen zu Yad Vashem in Deutschland. Das Wetter sonnig, am Abend teils kräftige Schauern, Gewitter bis 32 Grad. Mein Name ist Kevin Arnold. In Hessen sind Klausuren im ersten juristischen Staatsexamen auf dem Postweg verloren gegangen. Mit dem Fall befasst sich jetzt das Hessische Justizprüfungsamt. Es geht um 24 Zivilrechtsklausuren vom Februar. HR-Landtagskorrespondent Michel Setz.
8: Der Grund für die Panne, die Person, die die Klausuren als erste bewerten sollte, war umgezogen und hatte ihre neue Adresse nicht mitgeteilt. Die Post stellte das Paket mit den Klausuren im Hausflur der alten Adresse ab. Danach war es nicht mehr auffindbar. Das Justizprüfungsamt überlegt, ob in Zukunft nur noch persönliche Zustellungen mit einer Unterschrift zugelassen werden. Laut dem Rechtsmagazin LTO haben die Studierenden jetzt die Wahl, ob sie im Juli erneut die Zivilrechtsklausur schreiben wollen oder ihre Gesamtnote wird aus den 5 verbliebenen Klausuren berechnet.
7: Kritik an geplanten Niederlassungen der Holocaust-Gedenkstätte Yad Vashem in Deutschland. Der Direktor der Bildungsstätte Anne Frank Mendel sagte im Deutschlandfunk, die Gedenkstätte in Jerusalem sei nicht unabhängig, sondern der israelischen Regierung unterstellt. Aktuell sei diese Regierung von Rechtsradikalen dominiert. Der Direktor der Stiftung Gedenkstätten Buchenwald und Mittelbau Dora Wagner kritisierte, dass die Entscheidung über die Standorte intransparent gefallen sei. Neuer Vorstoß in Debatte über 8-Stunden-Tag. Das Arbeitgebernahe Institut der deutschen Wirtschaft schlägt vor, die tägliche Arbeitszeit erst einmal nur für bestimmte Berufe auszuweiten. Aus der Nachrichtenredaktion Stefan Schieblut.
9: Der IW-Arbeitsmarktexperte Stettes hat den Zeitungen der Funke Mediengruppe gesagt, die gesetzliche Regelung könnte als erstes für Beschäftigte angepasst werden, für die kein Gesundheitsrisiko bestehe. Als Beispiel nennt er Büroangestellte. Die Bundesregierung plant flexiblere Arbeitszeiten. Statt des 8-Stunden-Tags soll es eine maximale Wochenarbeitszeit geben. Gewerkschaften warnen vor den Folgen. Zu lange Arbeitstage würden zu Krankheiten führen. Das schade letztlich auch der Wirtschaft.
7: Der frühere Verkehrsminister Scheuer sieht einem Prozess gegen ihn gelassen entgegen. Heute war bekannt geworden, dass sich der CSU-Politiker wegen der gescheiterten Pkw-Maut vor Gericht verantworten soll. Der Vorwurf, er habe bewusst falsch ausgesagt im Untersuchungsausschuss des Bundestags. Scheuer sagte dazu, er sei zuversichtlich, dass seine Unschuld vor Gericht bestätigt werde. Es ist ein ungewöhnlicher Drogenring, gegen den heute in Düsseldorf der Prozess begonnen hat. 6 Beschuldigte stehen vor dem Landgericht, überwiegend jugendlich und aus gutem Haus. Sie sollen tonnenweise Kokain und andere Drogen ins Land geschmuggelt und verkauft haben. ARD-Reporter Jochen Hilgers.
0: Offenes Hemd und Sakko, strahlendes Lächeln, so präsentieren sich zwei der sechs Angeklagten im Gerichtssaal, als habe ihnen die 14-monatige Untersuchungshaft nicht das Geringste ausgemacht. Hinter den Kulissen des ersten Prozesstages in Düsseldorf stehen die Zeichen auf Verständigung zwischen den Prozessbeteiligten. Um ein möglicherweise jahrelanges teures Verfahren abzukürzen, könnte es Geständnisse gegen mildere Strafen geben, die aber auch im Bereich von mindestens 10 Jahren liegen würden.
7: Das waren die Nachrichten.
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3: Das Hoch Boris bestimmt auch heute unser Wetter. Zusammen mit dem Tief Laudine über dem Nordmeer weht sehr warme bis heiße Luft zu uns. Ab heute Abend nähert sich dann allerdings die Kaltfront und dann sind zum Teil kräftige Schauer und Gewitter mit Unwetterpotenzial zu erwarten. Da sind auch Hagel und Starkregen mit dabei, Korngrößen von 2 bis 4 Zentimeter und die Böen von bis zu 110 Stundenkilometer. Schauen wir mal auf die Temperaturen. Heute Nachmittag in Gladenbach im Landkreis Marburg-Biedenkopf 30 Grad, im Landkreis Offenbach in Seligenstadt 31 Grad. In der Nacht teilweise wieder kräftige Schauer, Gewitter und Regenfälle, weiter Gefahr von Starkregen, Sturmböen und Hagel. Morgen mal sonnig, mal dicht bewölkt, der meiste Sonnenschein im Norden, sonst Schauer oder Gewitter, vor allem in der Südhälfte. Und auch da wieder kräftige Güsse, vereinzelt mit Hagel und Sturmböen. Die Aussichten am Sonntag: wechselhaft mehr Wolken als Sonne, zum Teil heftige Schauer und Gewitter, Starkregen und das gehabte Programm. Am Montag ein Wechsel aus Sonne und Wolken, nur noch einzelne Schauer und angenehme 20 bis 25 Grad.
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3: 8 Meldungen liegen da momentan vor. Wir starten auf der A3 Frankfurt Richtung Köln zwischen Kelsterbach und Mönchhof-Dreieck streckenweise stockender Verkehr. Im weiteren Verlauf zwischen Wiesbadener Kreuz und Niedernhausen 2 Kilometer stockender Verkehr nach einem Unfall auf dem linken Fahrstreifen. Die A5 Darmstadt Richtung Kassel zwischen Frankfurter Kreuz und Nordwestkreuz Frankfurt streckenweise stockender Verkehr. A5 Kassel Richtung Frankfurt zwischen Homberg-Ohm und Grünberg streckenweise Stau und stockender Verkehr wegen Bergungsarbeiten nach einem Unfall. Da steht nur der linke Fahrstreifen zur Verfügung. Ein Unfall mit 4 Pkw und einem Lkw. Ein Pkw hatte sich überschlagen. A7 Fulda Richtung Kassel zwischen Kirchheimer Dreieck und Homberg-Efze 5 Kilometer Stau. A643 Wiesbaden Richtung Mainz zwischen Schiersteiner Kreuz und Mainz-Mombach 2 Kilometer Stau. Dadurch auch auf der A66 zwischen Wiesbaden-Mainzer Straße und Schiersteiner Kreuz 3 Kilometer Stau. A661 Oberursel Richtung Egelsbach zwischen Bad Homburger Kreuz und Frankfurt-Eckenheim 3 Kilometer stockender Verkehr. Und noch ein Hinweis, am Langener Waldsee sind alle Parkplätze besetzt. Bitte weichen Sie auf öffentliche Verkehrsmittel aus.
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3: Einen wunderschönen guten Tag wünsche ich Ihnen. Und ich find's auch richtig schön, so viel Neues von unseren Schlagerstars zu hören. Auch ein anderer Superstar aus der Schweiz hat jetzt eine neue Single rausgebracht. Bitteschön, der Mutmacher-Song.
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0: So, wir haben die Nase voll von schlechten Nachrichten aus der Welt. Deswegen blicken wir jetzt mal wieder auf die vielen positiven Dinge, zum Beispiel bei uns in Hessen, die diese Woche passiert sind. Mit Peter Küster aus unserem HR4-Team.
1: Es gibt Städte, die werden ständig gedisst. Offenbach ist so eine. Gibt echt miese Witze drüber. Zum Beispiel, das Gute an Offenbach, hier gibt es keinen Berufsverkehr. Voll fies, aber gute Nachricht für alle Offenbacher, eure Stadt ist viel besser als ihr Ruf. Und das ist jetzt quasi amtlich. Im bundesweiten Gemeindecheck ist die angeblich hässliche Schwester von Frankfurt auf Platz 2 gelandet, vor Frankfurt. Das Institut der deutschen Wirtschaft hat in einer Studie Faktoren bewertet wie Schulen, Ärzte, schnelles Internet, kurze Wege und viele Freizeitmöglichkeiten. Und da liegt Offenbach bundesweit ziemlich weit vorne. E-Bikes sind oft recht groß, sehr schnell und leider nicht ganz leicht zu handeln. Gute Nachricht für alle, die sicherer werden wollen. Es gibt Fahrsicherheitstrainings speziell für, wie sagt man, Menschen im besten Alter. Zum Beispiel gerade in Kassel. Da ist es im AWO-Zentrum darum gegangen, wie stelle ich Sattel und Lenker richtig ein, wie erkenne ich Gefahren und wie geht richtig Bremsen. Gut für unerfahrene E-Biker und natürlich für die übrigen Verkehrsteilnehmer. Wir haben ja gerade einen Eindruck davon bekommen, wie heiß es im Sommer werden kann. Und das wird in Städten mit wenig Grünflächen ziemlich unangenehm. Wieso denke ich jetzt an Frankfurt? Ach so, weil die Stadt neue Nebelduschen gegen Hitze aufstellen will. Gab es auch schon im vergangenen Spätsommer. An der Hauptwache haben da mobile Nebelduschen ein bisschen Abkühlung gebracht. Die alten sind kaputt, jetzt müssen neue her. Hoffentlich klappt das noch vor dem Herbst. Das wäre dann die nächste schöne Nachricht.
0: So, da haben wir die guten Nachrichten. Jetzt schauen wir mal kurz nochmal auf die Straßen. Da haben wir die A3 Würzburg Richtung Frankfurt. Vorsicht, zwischen Obertshausen und Offenbach steht ein defekter Pkw auf dem rechten Fahrstreifen. Und es sind da Personen auf der Fahrbahn. Da bitte vorsichtig fahren.

You're so vain, auf Deutsch, du bist so eitel. Wer war da nur dieser arrogante Ex-Liebhaber, den Carly Simon da besungen hat? Das war jahrzehntelang das größte Rätsel um diesen Song. Einige meinten, es war Mick Jagger, andere James Taylor oder auch David Bowie wurde gehandelt. Später hat dann Carly Simon dann doch verraten, wer oder was dahinter gesteckt hat. 40 Jahre hat aber das Geheimnis immerhin gehalten. Zu dem Lied hat sie offenbar eine Romanze mit Hollywood-Schauspieler Warren Beatty inspiriert. Ein Pop-Klassiker.

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7: 4 Tage lang technische Berufe testen. Das machen derzeit 16 Schülerinnen.

0: der 7. bis 10. Klassen bei dem Autozulieferer Aumovio in Frankfurt. Sie kommen aus Wiesbaden, Butzbach und Frankfurt und sind begeistert dabei, mehr über Elektrotechnik, IT und Mechanik zu lernen. Dabei löten sie Platinen, bauen ein Gehäuse, starten Programme, übertragen Software und nutzen sogar 3D-Drucker. Schon seit 4 Jahren gibt es solche Girls for Mint-Praktika und am Ende können sich viele von ihnen vorstellen, einen technischen Beruf zu ergreifen. Heute bekommen Sie hohen Besuch von Wirtschaftsminister Mansouri. Gabi Beck, Frankfurt.
1: Sonntag ist wieder Fahrt zur A und das heißt, die Bundesstraße zwischen Taunusstein in Hessen und Dietz in Rheinland-Pfalz wird dicht gemacht. Das Ahrtal im Taunus wird autofrei. Tausende werden die 39 Kilometer Asphalt zwischen den Dörfern bevölkern und da spazieren, skaten, Radfahren oder mal in Ruhe Rollstuhl fahren. Es gibt Essen, Trinken, Live-Musik und Infostände, zum Beispiel von Fahrradclubs. Fahrt zur A konnte letztes Jahr nicht stattfinden. Es war zu schwierig geworden, die Sicherheitsauflagen zu erfüllen. Die Probleme sind gelöst. Die Eroberung der B54 geht von 10 bis 18 Uhr. Andrea Bonhagen, Taunusstein.
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3: Noch scheint oft die Sonne und es ist knackig warm. So langsam kommen auch Wolken heran und die kündigen Gewitter an. Mehr von Martin Gutt.
4: Ein erster Schwung an Schauern oder Blitz und Donner kommt hier in Rhein-Main jetzt in den Abendstunden zu uns. Aber viel mehr dürfte es erst später in der Nacht und auch morgen früh vielleicht grollen, zusammen mit örtlichen Regengüssen und Windböen. Die Gewitter begleiten uns hier von Wiesbaden bis Offenbach auch am Wochenende. Morgen hin und wieder, vor allem morgen Abend, und es wird dabei schwülwarm. Am Sonntag dann noch mehr und auch da schüttet es stellenweise kräftig. Die Gewitter verziehen sich bei uns in Rhein-Main dann wieder ab Sonntagabend.
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3: Vorsicht auf der A3, Würzburg Richtung Frankfurt zwischen Obertshausen und Offenbach steht ein defekter Pkw auf dem rechten Fahrstreifen und dort sind immer noch Personen auf der Fahrbahn unterwegs. Vorsicht auf der A7, Fulda Richtung Kassel zwischen Bad Hersfeld West und Homberg-Efze steht ein defekter Pkw auf dem linken Fahrstreifen. Vorsicht auf der A661 Egelsbach Richtung Oberursel zwischen Preungesheimer Dreieck und Frankfurt-Eckenheim liegen Gegenstände auf der Fahrbahn. A5 Darmstadt Richtung Kassel zwischen Frankfurter Kreuz und Nordwestkreuz Frankfurt streckenweise stockender Verkehr. A5 Kassel Richtung Frankfurt zwischen Homberg-Ohm und Grünberg streckenweise Stau und stockender Verkehr. Die gute Nachricht, die Unfallstelle ist inzwischen geräumt. Die A7 Fulda Richtung Kassel zwischen Kirchheimer Dreieck und Homberg-Efze 5 Kilometer Stau. A643 Wiesbaden Richtung Mainz zwischen Wiesbaden-Dotzheim und Dreieck Mainz 4 Kilometer Stau und stockender Verkehr. Dadurch auch auf der A66 zwischen Wiesbaden-Mainzer Straße und Schiersteiner Kreuz 3 Kilometer Stau. A661 Oberursel Richtung Egelsbach zwischen Bad Homburger Kreuz und Frankfurt-Eckenheim 3 Kilometer stockender Verkehr.
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3: Guten Tag zusammen.
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0: Aktueller Song, Patrick Lindner, Wenn der Wahnsinn will.
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0: Och, und da stellen wir Ihnen heute eine Spezialität aus Osthessen vor, die es nur bis zum Fronleichnam nächste Woche gibt. Flurgönder. Schmackofatz. HR4-Reporter Michael Pörtner hat diese regionale Delikatesse in Fulda entdeckt.
2: In den Metzgereien des Fulda-Landes herrscht in der Zeit von nach Ostern bis vor Fronleichnam Hochbetrieb. Alle wollen den Flurgönder. Madis von Keitz hat gerade einen in der Fleischerei Gies in großen Lüder bestellt.
3: Ich kenne nur, dass man den ansetzt und nach 2-3 Stunden, wenn man von der Wallfahrt kommt, ist es fertig. Beilagen gibt's Nudel. Klassische Nudel, selbstgemachte Nudel. Wunderbar, ne?
2: Den Flurgönder gibt's in der genähten Schweineblase, mehr oder weniger rund. Bei Gies erinnert er von der Form her an einen Rugbyball. In der Mitte etwas dicker, die Enden spitz zulaufend. Metzger Maximilian Gies und seine Kollegen stellen sich jetzt sozusagen am Fließband her. 1500 Kilogramm in nur 3 Tagen.
4: Wir nehmen Schweineschultern, schneiden die zu. Die werden dann gewolft und werden dann im Wolf mit Gewürzen ein bisschen geheim. Also die genaue Zusammensetzung ist natürlich ein Geheimrezept. Macht auch jeder individuell. Bei uns kommt ziemlich was an Pfeffer mit dazu oder auch Knoblauch ist auch mit dabei. Und weiter in die Tiefe wollen wir da einfach nicht gehen.
2: Klar, Betriebsgeheimnis. Der Name Flurgönder weist auf den Zweck hin. Singend und betend ziehen die Katholiken auf ihrer Wallfahrt durch Feld und Flur. Gönder ist mundartlich der Schwartemagen, der aber bereits gekocht ist, während der Flurgönder noch roh aus der Theke kommt. Monika Gies erklärt die Zubereitung.
5: Früher sind natürlich die Familien auch wirklich noch alle zum Gottesdienst gegangen und da musste wirklich ein unkompliziertes Essen gemacht werden. Und die Mutter, die eigentlich am Herd steht, auch mit wollte, hat dann den Flurgönder morgens auf den Herd gestellt. Das Wasser leicht simmernd und wenn die nach 2 oder 2,5 Stunden von der Wallfahrt zurückkamen, war der Gönder fertig. Da mussten nur noch die Nudeln gekocht werden.
2: Wichtig, der Flurgönder darf nicht kochen, sonst platzen die Nähte. Semmelbrösel über die Nudeln geben und einen frischen grünen Salat dazu, fertig. Flurgönder gibt's aber nur jetzt und nicht das ganze Jahr über.
5: Es ist wie beim Spargel, es ist ein Saisonprodukt und mit Fronleichnam, da werden dann wirklich Restbestände noch verkauft und damit ist es auch wirklich Ende.
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0: Stimmt's, Michael? Du hast dich nicht getraut, heute mit dem Roller zu kommen, ne?
1: Ja, das ist aber wirklich so. Ich wollte so gern, aber ich hatte Schiss. Muss ich ehrlich zugeben. Weißt du warum?
0: Ja,
1: früher war das ja anders, ne? Da war man noch mutiger. Aber der Wetterbericht hat ja gesagt, es könnte Schauer und Gewitter geben mit Unwettergefahr. Weißt du das noch vor ein paar Jahren?
0: Oh, meine Güte, liebe Leute.
1: Als wir hier in Nordhessen dieses Unwetter hatten, in Kassel ja auch, wo alles unter Wasser stand, wo hier vorm Funkhaus der Baum umgekracht
0: dicke
1: ist.
0: Dicke Hagelkörner, ne?
1: Wir zwei.
0: Wie Schneebälle.
1: Wir zwei, damals mit dem Roller hier,
0: ja,
1: ne?
0: Das ist wirklich wahr.
1: Er kommt nach Hause trocken. Ich glaube, du hast es gerade so geschafft,
0: oder?
1: Ja,
0: meine Tochter hat mir gerade noch so die Tür aufgehalten, zack, rein und dann ging es richtig los. Ja.
1: So, und ich bin dann nach der Sendung los und dann war das ja, das Schlimmste war durch, aber es hatte ja immer noch gewittert und alles und es lagen Bäume auf der Straße und also ich hatte, also so, das ist so in Erinnerung geblieben, das möchte ich nicht nochmal haben.
0: Wir sind lernfähig.
1: Ja, und mit dem zunehmenden Alter, ne? Und da habe ich mir gedacht, nee, heute, wenn der Wetterbericht schon sowas vorhersagt, ich hoffe nicht, dass es passiert, aber könnte ja sein, nee, ich fahre lieber nicht mit dem Roller.
0: Er ist auch hier im sicheren Studio.
1: Jo.
0: Und ich mache mich jetzt auf den Weg, bevor es rumst und donnert. Ich bin Uwe Becker. Tschüss.
1: Passiert nichts heute.
0: Ah, nee.
1: Nein.

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7: 16 Uhr. Inflation schwächt sich bundesweit etwas ab. Urteil gegen Ex-RAF-Terroristin Klette wird überprüft. Auch Russland reagiert auf Drohneneinschlag in Rumänien. Das Wetter sonnig, am Abend teils kräftige Schauer und Gewitter bis 32 Grad. Mein Name ist Kevin Arnold. Die Inflation ist im Mai bundesweit leicht zurückgegangen. Das schätzt das Statistische Bundesamt in Wiesbaden nach vorläufigen Zahlen. HR-Reporterin Gabi Beck.
8: Demnach lag die Inflation im Mai bei voraussichtlich 2,6%, nach zuletzt noch 2,9% im April. Vor allem die Preise für Heizöl, Benzin und Diesel sind im Vergleich zum Vorjahreszeitraum deutlich gestiegen. Insgesamt stiegen die Energiepreise um 6,6%, nicht zuletzt durch den Iran-Krieg, laut Bundesamt. Lebensmittel sind dagegen im Jahresvergleich kaum teurer geworden. Bei den Dienstleistungen, wie zum Beispiel Restaurant- und Hotelbesuche oder Versicherungen, liegt die Inflation bei rund 3%.
7: Das Urteil gegen die frühere RAF-Terroristin Daniela Klette vor dem Landgericht Verden wird vom Bundesgerichtshof auf Rechtsfehler überprüft. Verteidigung und Staatsanwaltschaft haben Revision eingelegt. Die Richter am Landgericht hatten es als erwiesen angesehen, dass Klette mit ihren mutmaßlichen Komplizen Geldtransporter und Supermärkte überfallen hat. Sie verurteilten die 67-Jährige zu 13 Jahren Haft. Die Staatsanwaltschaft fordert aber 15 Jahre. Die Verteidigung argumentiert, es sei nach wie vor unklar, ob Klette die Raubüberfälle überhaupt begangen habe. Eine russische Drohne ist in der Nacht in ein rumänisches Hochhaus gestürzt und hat es teilweise in Brand gesetzt. Die NATO, Rumänien und mehrere EU-Länder haben den Vorfall verurteilt. Jetzt hat auch Russland reagiert. Für das Studio Moskau, Jürgen Buch.
9: Kreml-Sprecher Dmitri Peskow erklärte in einem knappen Statement, Wladimir Putin sei sich des Drohnenvorfalls in Rumänien bewusst. Der stellvertretende Vorsitzende des russischen Sicherheitsrats und frühere russische Präsident Dmitri Medvedev empfahl den EU-Staaten so wörtlich, den Mund zu halten. Es müsse erst einmal geklärt werden, wessen Drohne in Rumänien in ein Haus gestürzt sei. Außerdem werde Russland ständig mit Drohnen und Raketen beschossen, in denen europäische Technik stecke.
7: Vorgestern war eine Autofahrerin in Dienstlaken in Nordrhein-Westfalen in eine Schülergruppe gefahren. 2 12-Jährige kamen ums Leben. Jetzt gibt es neue Erkenntnisse. Die Nachrichtenagentur dpa zitiert aus Polizeikreisen, dass die 47-Jährige vorher einen 16-sekündigen Herzstillstand hatte. Das habe ein sogenannter Ergebnisrekorder gezeigt, den die Frau implantiert hatte. Nach Angaben der Staatsanwaltschaft war ihr das Gerät eingesetzt worden, nachdem sie vor einem Jahr schon einmal einen Ohnmachtsanfall am Steuer hatte. Laut Führerscheinstelle durfte sie trotzdem weiter Auto fahren. In Hessen sind Klausuren im ersten juristischen Staatsexamen auf dem Postweg verloren gegangen. Mit dem Fall befasst sich jetzt das Hessische Justizprüfungsamt. Es geht um 24 Zivilrechtsklausuren vom Februar. HR-Landtagskorrespondent Michael Sitz.
10: Der Grund für die Panne, die Person, die die Klausuren als erste bewerten sollte, war umgezogen und hatte ihre neue Adresse nicht mitgeteilt. Die Post stellte das Paket mit den Klausuren im Hausflur der alten Adresse ab, danach war es nicht mehr auffindbar. Das Justizprüfungsamt überlegt, ob in Zukunft nur noch persönliche Zustellungen mit einer Unterschrift zugelassen werden. Laut dem Rechtsmagazin LTO haben die Studierenden jetzt die Wahl, ob sie im Juli erneut die Zivilrechtsklausur schreiben wollen oder ihre Gesamtnote wird aus den 5 verbliebenen Klausuren berechnet.
7: Das waren die Nachrichten.
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11: Noch gibt es viel Sonnenschein bei uns in Hessen, aber von Nordwesten her kommen Wolken zu uns und es kann hier und da kräftige Schauer und Gewitter geben mit Unwettergefahr, also mit Starkregen, Hagel und Sturmböen. Im Süden bleibt es am längsten trocken. Also momentan sieht man auf dem Radar aber nichts, nur ein paar Wolken, da sind keine Schauer, also noch ist alles gut. Temperaturen derzeit bei 30 Grad oder knapp drunter. In der Nacht kann es dann überall mal zum Teil kräftig schauern oder gewittern. Es gibt aber auch Regionen, da passiert nichts. Ne? Tiefstwerte 18 bis 14 Grad. Und morgen am Samstag mal mehr, mal weniger Sonnenschein. Nicht überall wird es nass, aber hier und da kann es besonders am Nachmittag und am Abend zum Teil kräftige Schauer oder Gewitter geben. 25 bis 32 Grad. Am Sonntag mehr Wolken als Sonne. Zum Teil heftige Schauer und Gewitter. Schwülwarm bis 27 Grad. Und am Montag Sonne und Wolken. Von einzelnen Schauern abgesehen bleibt es meistens trocken bis 25 Grad.
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11: Vorsicht auf der A3 Köln Richtung Frankfurt. Zwischen Limburg Süd und Bad Camberg liegen Reifenteile auf dem mittleren Fahrstreifen. Und Vorsicht auf der A67 Mannheim Richtung Darmstadt. Zwischen Lorsch und Gernsheim liegen mehrere Gummimatten auf der Fahrbahn. A3 Frankfurt Richtung Köln. Zwischen Kelsterbach und Mönchhof Dreieck streckenweise stockender Verkehr. A5 Darmstadt Richtung Kassel, zwischen Frankfurter Kreuz und Nordwestkreuz Frankfurt streckenweise stockend. Außerdem zwischen Frankfurter Kreuz und Frankfurt Niederrad ein defekter PKW und eine Ölspur auf den beiden linken Fahrstreifen. A5 Kassel Richtung Frankfurt, zwischen Homberg-Ohm und Grünberg streckenweise stau und stockend. A7 Fulda Richtung Kassel, zwischen Kirchheimer Dreieck und Homberg-Efze 5 Kilometer Stau. A643 Wiesbaden Richtung Mainz, zwischen Wiesbaden-Dotzheim und Dreieck Mainz 4 Kilometer Stau und stockender Verkehr und dadurch auch auf der A66 zwischen Wiesbaden-Mainzer Straße und Schiersteiner Kreuz 3 Kilometer Stau. Und A661 Oberursel Richtung Egelsbach zwischen Bad Homburger Kreuz und Frankfurt-Eckenheim 3 Kilometer stockender Verkehr.
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11: Es geht so langsam ins Wochenende, aber erstmal in den Feierabend, also ein Schritt nach dem anderen. Ne? Der schöne Freitagnachmittag, noch ist es schön, soll sich ja noch ändern oder auch nicht. Hoffen wir mal, dass es schön bleibt. Ich wünsche uns einen schönen Nachmittag.
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0: Der Nachmittag am Freitag. Haben Sie schon mal Maifisch gegessen? Hoffentlich nicht, ne? Das ist eine Heringsart und dieser Hering steht unter Naturschutz. Der Maifisch. Seit 18 Jahren läuft ein Projekt, um ihn im Rhein wieder anzusiedeln. Und heute durften Kinder aus zwei Schulklassen ran und haben in Wiesbaden-Biebrich rund 50.000 Baby-Maifische in den Rhein entlassen. Und das war ganz schön aufregend.
1: Die waren halt so kleine Minifische. Man hat nur den Kopf und Skelett gesehen von denen.
2: Und die Augen waren riesengroß als der Körper.
3: Die waren so klein und richtig zart. Und sie sind sofort rausgeschwommen, als sie das Wasser vom Rhein gesehen haben. Und man hat sich wirklich gut gefühlt, als man die Maifische wieder in ihren Ursprung getan hat, also in den Rhein.
4: Diese Fische kommen tatsächlich aus Frankreich, aus dem Fluss Garonne. Pfarrer Michel hat sie mit 700.000 weiteren gezüchteten Maifischchen auf einer langen Fahrt hierher gebracht.
5: We look the temperature because the weather dry and hot weather, so we use a car. It looks like a fridge.
4: Für die Larven fährt Michel einen Kühlwagen. Die richtige Temperatur und genug Sauerstoff sind wichtig. Andreas Scherbert, Leiter des Maifischprojekts, erklärt, was die Fische jetzt im Rhein machen sollen.
6: Ja, das sind Larven, also ganz, ganz, ganz frisch geschlüpfte Fischchen. Die bleiben dann einige Wochen im Rhein und wandern so ab dem August, wandern die ab ins Meer. Dann wachsen die im Meer zur Geschlechtsreife ran und kommen dann nach ungefähr 5 Jahren zum Laichen zurück.
4: Das ist die Theorie. Aber draußen im wilden Fluss gibt es nicht genug zu essen und es lauern die Feinde. Die kleinen Fische werden gefressen. Nur eine von 1000 Larven überlebt. Jahrzehntelang gab es gar keine Maifische im Rhein. Hessens Landwirtschaftsminister Ingmar Jung erklärt.
7: Ja, gut, der Maifisch wandert viel durch den Rhein. Wir haben natürlich die Durchlässigkeit des Rheins in Zeiten, in denen man eher industriell gedacht hat am Rhein, immer schwerer gemacht. Das war für viele Arten Probleme. Der Maifisch ist letztlich dann im Rhein gar nicht mehr vorgekommen.
4: Es wird renaturiert und es dauert, bis die Fische wieder Fuß fassen. Die rheinland-pfälzische Landwirtschaftsministerin Christine Schneider kann von der Staustufe Koblenz berichten.
8: Ich wurde heute Morgen noch informiert, dass bis gestern 36 Maifische gezählt wurden, die sich auf den Weg gemacht haben. Und es zeigt, wie erfolgreich das Projekt ist und dass es Früchte trägt.
4: Im Wiesbadener Stadtteil Kostheim sind vor 3 Jahren die ersten erwachsenen Fische gefunden worden. Das Projekt kostet 200.000 Euro im Jahr. Es wird von 4 Bundesländern getragen: Rheinland-Pfalz, Nordrhein-Westfalen, Baden-Württemberg und Hessen.
0: Dann hoffen wir mal, dass es bald mehr Maifische gibt im Rhein. HR4-Reporterin Andrea Bonhagen war in Wiesbaden-Biebrich, wo heute 50.000 Maifischlarven in den Rhein entlassen worden sind.
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Howard Campbell in HR4. Wie frei willst du sein? Ja, so frei, dass man tun kann, was man will und nicht tun muss, was andere wollen, hat irgendein schlauer Kopf gesagt. Das wäre schön, ne? Klappt aber ja nicht immer. Aber es wäre doch schon wünschenswert, ne? Sie haben jetzt jedenfalls die Freiheit, gleich die Hessenschau zu hören hier in HR4 oder auch jetzt Musik von den Moonbeats und von ABBA.

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2: 16.31 Uhr und jetzt gibt's wieder Aktuelles aus Ihrer Region von unseren Reportern vor Ort.
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3: Es ist ein sensationeller Fund, der 100 Jahre versteckt war. Ein kleiner Engel, der auf einer Flöte spielt, gemalt an einer Zimmerdecke. Entdeckt hat ihn die Bad Homburger Buchhändlerin Martina Bollinger, und zwar unter einer abgehängten Decke. Sie hat von einem Gerücht gehört, dass es diese Malereien in ihrer Wohnung geben soll. Also hat sie mit ihrem Mann ein Loch gebrochen.

0: bohrt und nachgesehen. Und tatsächlich, nicht nur der historische Engel ist zu sehen, sondern noch mehr Gemälde. Auch die Denkmalschutzbehörde ist begeistert. In dem Haus soll nämlich François Blanc gelebt haben. Er hatte 1841 die Spielbank und das erste Kurhaus gebaut. Ob er die Malereien in Auftrag gab, sollen jetzt Kunsthistoriker rausfinden. Nina Michalk, Bad Homburg.
1: Morgen Mittag gibt es in Wiesbaden gleich zwei große Demonstrationen. Einmal den CSD, den Christopher Street Day, bei dem werden 3.500 Menschen erwartet. Demonstriert wird für gleiche Rechte und besseren Schutz von queeren Menschen weltweit. Organisiert haben das der Verein Warmes Wiesbaden und das Kulturzentrum Schlachthof. Bei der zweiten Demo geht es gegen Mittelstreckenraketen. Eine Friedensdemo, zu der 5.000 Menschen angemeldet sind. In Wiesbaden ist die US-Einheit stationiert, die Mittelstreckenraketen namens Tomahawk befehligen soll, wenn sie denn aus den USA nach Deutschland kommen. Gerade ist die Lieferung verschoben worden. Andrea Bonhagen, Wiesbaden.
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3: Ja, es ist ja gerade wieder sehr sonnig und sehr warm bis heiß. Ab dem Abend drohen dann aber auch Gewitter. Die Einzelheiten jetzt von Martin Gutt.
4: Zur großen Wärme kommen hier in Rhein-Main jetzt in den nächsten Stunden allmählich einige Wolken und auch schwüle Luft. Damit deuten sich Gewitter an. Die kommen örtlich am Abend zu uns, aber eher noch im Laufe der Nacht, vielleicht auch morgen früh, örtlich verbunden mit kräftigem Regen und kräftigen Windböen. Damit geht's in einen gemischt schwülen Samstag mit Gewitterschauern tagsüber und vor allem morgen Abend, mittendrin etwas Sonne und knappen 30 Grad. Geballte Gewitteraktivität gibt es dann bei uns auch am Sonntag.
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3: Da gibt's eine Menge. Vorsicht auf der A4, Erfurt Richtung Kirchheimer Dreieck. Zwischen Friedewald und Bad Hersfeld liegen Reifenteile auf der Fahrbahn. Und Vorsicht auf der A5, Frankfurt Richtung Kassel. In Höhe der Raststätte Limes-Ost eine ungesicherte Unfallstelle auf dem linken Fahrstreifen. A3, Frankfurt Richtung Köln. Zwischen Wiesbadener Kreuz und Niedernhausen 2 Kilometer Stau nach einem Unfall mit mehreren Fahrzeugen. A5, Darmstadt Richtung Frankfurt, zwischen Zeppelinheim und Frankfurt-Niederrad, 3 Kilometer Stau wegen eines defekten Pkw und einer Ölspur auf den beiden linken Fahrstreifen. A5, Kassel Richtung Frankfurt, zwischen Homberg-Ohm und Grünberg, streckenweise Stau und stockender Verkehr. A643, Wiesbaden Richtung Mainz, zwischen Schiersteiner Kreuz und Mainz-Mombach, 2 Kilometer Stau und dadurch auch auf der A66 zwischen Wiesbaden-Mainzer Straße und Schiersteiner Kreuz, 2 Kilometer Stau. A661, Egelsbach Richtung Oberursel, zwischen Frankfurt-Friedberger Landstraße und Frankfurt-Niedereschbach, 6 Kilometer Stau wegen eines defekten Pkw auf dem rechten Fahrstreifen. A3, Frankfurt Richtung Köln, zwischen Kelzerbach und Mönchhof-Dreieck, streckenweise stockender Verkehr. Diese Meldung ist gerade noch gekommen. Und noch eine, ein Hinweis: am Langener Waldsee sind alle Parkplätze besetzt. Bitte weichen Sie auf die öffentlichen Verkehrsmittel aus.
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3: Einen wunderschönen Freitagnachmittag wünsche ich ab in den Feierabend und ins Wochenende.
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3: Ja, aber hallo.

Eloy de Jong und sein aktueller Titel Im Radio, das alte Lied im Radio, so hieß das da ja eben. Ja, haben wir hier. Vicky Leandros, Ich liebe das Leben, das ist ein altes Lied von 1975, 51 Jahre alt, wenn ich richtig rechnen kann. Halbes Jahrhundert, das ist schon was, ne? 75, da war ich noch in der Grundschule, da habe ich das Leben gerade nicht so geliebt, das fand ich nicht so toll. Hat sich bis zum Ende der Schulzeit gehalten, aber dann ging es wieder, ne?

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0: Creedence Clearwater Revival oder kurz CCR, Bad Moon Rising in HR4. Und hier ist eine aktuelle Meldung aus dem Verkehrszentrum. Vorsicht auf der A4, Kirchheimer Dreieck Richtung Erfurt, zwischen Friedewald und Wilde-Könebach. Da steht ein defektes Fahrzeug auf dem rechten Fahrstreifen. Bitte aufpassen.
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13: 17 Uhr. Frühling in Hessen, im Schnitt zu warm. Inflation schwächt sich bundesweit etwas ab. DFB-Kapitän Kimmich hat kein Verständnis für Torwart-Debatte. Das Wetter sonnig, am Abend teils kräftige Schauer und Gewitter bis 32 Grad. Mein Name ist Kevin Arnold. Die Frühlingsmonate in Hessen waren im Schnitt zu warm. Das geht aus der Bilanz des Deutschen Wetterdienstes hervor. Aus der ARD-Wetterredaktion Martin Gutt.
14: Wärme, viel Sonnenschein und Trockenheit. Diese drei bestimmten das Wetter im hessischen Frühling 2026. Die Sonne schien in allen Monaten überdurchschnittlich häufig. Mit über 250 Stunden gab es zum Beispiel im April so viel Sonne wie in einem guten Hochsommermonat. Entsprechend wenig Regen fiel, alle Monate blieben zu trocken. Im März und im April fiel zum Teil nur ein Drittel der normalen Regenmenge.
13: Waren und Dienstleistungen sind auch im Mai teurer geworden, aber die Preise sind wohl nicht mehr so stark gestiegen wie im April. Das Statistische Bundesamt hat die Inflationsrate bekannt gegeben. Sie ist nach vorläufigen Zahlen im Mai auf 2,6% gesunken, nach 2,9% im Vormonat. Grund dafür dürfte vor allem sein, dass der befristete sogenannte Tankrabatt Benzin und Diesel billiger gemacht hat. Rund 3 Wochen nach der Vereidigung der neuen ungarischen Regierung hat die EU angekündigt, eingefrorene Finanzmittel in Höhe von 16 Milliarden Euro für das Land freizugeben. EU-Kommissionschefin von der Leyen sprach beim Antrittsbesuch des neuen Ministerpräsidenten Modior in Brüssel von großen Fortschritten bei wichtigen Reformen. Die EU hatte die Gelder wegen der Politik von Modiors Vorgänger Orbán zurückgehalten. Dabei ging es unter anderem um den Abbau von Rechtsstaatlichkeit. Kritik an geplanten Niederlassungen der Holocaust-Gedenkstätte Yad Vashem in Deutschland. Der Direktor der Bildungsstätte Anne Frank Mendel sagte im Deutschlandfunk, die Gedenkstätte in Jerusalem sei nicht unabhängig, sondern der israelischen Regierung unterstellt. Aktuell sei diese Regierung von Rechtsradikalen dominiert. Diese habe ein klares Interesse an einem Antisemitismusbegriff, der Kritik am Staat Israel als antisemitisch einstuft. Der Direktor der Stiftung Gedenkstätten Buchenwald und Mittelbau Dora Wagner kritisierte, dass die Entscheidung über die Standorte intransparent gefallen sei. An der Marburger Astrid-Lindgren-Schule ist in einem Schulhofgang ein Teil einer Decke eingestürzt. Verletzt wurde dabei niemand. HR-Reporterin Katharina Wagner.
9: Auf einer Fläche von 16 Quadratmetern haben sich Putzträgerplatten im Schulhofgang gelöst und sind heruntergestürzt. Wie die Stadt Marburg mitteilte, ist lediglich die Unterdecke eines Schulhofgangs betroffen und nicht das Gebäude selbst. Bei dem Vorfall vorgestern sei niemand verletzt worden. Die Ursache sei noch unklar und werde von einem Statiker untersucht. Der Bereich ist mit Bauzäunen und Abstützungen gesichert worden. Der Unterricht findet in anderen Teilen der Marburger Astrid-Lindgren-Schule statt, weil die vorgeschriebenen Rettungswege durch die Absperrungen blockiert sind.
13: Das Comeback von Torwart Manuel Neuer in der deutschen Fußballnationalmannschaft ist weiter das beherrschende Thema im WM-Trainingslager in Herzogenaurach. Kapitän Joshua Kimmich sagte, er habe kein Verständnis für die Torwartdebatte. ARD-Sportreporterin Anne van Eickels.
15: Der Manu ist der beste Torhüter aller Zeiten und immer noch einer der besten Torhüter der Welt, so Kimmich. Als Topfavorit sieht er die DFB-Auswahl nicht bei der WM. Man soll jetzt nicht über Finale oder den Titel nachdenken, sondern über die Art und Weise, wie man Fußball spielen wolle, so der DFB-Kapitän, der bei den beiden vergangenen Weltmeisterschaften schon in der Vorrunde ausgeschieden war.
13: Das waren die Nachrichten.
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16: Es brodelt in der Wetterküche von Nordwesten her. Da kommen so ein paar Wolkenfelder zu uns. Noch ist das alles harmlos, aber es können sich daraus Schauer und Gewitter entwickeln. Auch mit Unwettergefahr, also mit Starkregen, Hagel und Sturmböen. Könnte sein, dass es heute Abend passiert. Im Süden bleibt es am längsten trocken. Temperaturen momentan um 30 Grad und von irgendwelchen Schauern oder Gewittern ist auf dem Wetterradar nichts zu sehen. Es kann in der Nacht dann überall Schauer oder Gewitter geben. Also kann, ne? Es gibt Regionen, da passiert nichts. Tiefstwerte 18 bis 14 Grad und morgen am Samstag mal mehr, mal weniger Sonnenschein. Und dann gilt auch wieder, nicht überall wird es nass werden, aber es können auch wieder am Nachmittag und am Abend teilweise kräftige Schauer oder Gewitter runterkommen bei 25 bis 32 Grad. Am Sonntag mehr Wolken als Sonne, zum Teil heftige Schauer und Gewitter dabei, schwül warm bis 27 Grad. Am Montag wird es wieder in erster Linie trocken sein bei Sonne und Wolken, aber nicht mehr ganz so heiß bis 25 Grad.
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16: Vorsicht auf der A4 Kirchheimer Dreieck Richtung Erfurt. Zwischen Friedewald und Wildeck-Hönebach steht ein defektes Fahrzeug auf dem rechten Fahrstreifen. A3 Frankfurt Richtung Köln. Zwischen Raunheim und Rastette-Medenbach 6 Kilometer Stau wegen Bergungsarbeiten auf dem rechten Fahrstreifen und dem Standstreifen. A3 Frankfurt Richtung Würzburg. Zwischen Frankfurt Süd und Offenbacher Kreuz 4 Kilometer stockender Verkehr nach einem Unfall mit 2 Pkw auf dem Abbiegestreifen. Außerdem ein defekter Pkw auf dem linken Fahrstreifen. A5 Darmstadt Richtung Frankfurt. Zwischen Zeppelinheim und Frankfurt Niederrad 4 Kilometer Stau wegen eines defekten Pkw und einer Ölspur auf den beiden linken Fahrstreifen. Außerdem in Höhe Frankfurter Kreuz ein Unfall mit einem Lkw und einem Pkw auf dem Standstreifen. A5 Kassel Richtung Frankfurt zwischen Homberg-Ohm und Grünberg streckenweise Stau und stockender Verkehr. A661 Egelsbach Richtung Oberursel zwischen Frankfurt-Friedberger Landstraße und Frankfurt-Niedereschbach 5 Kilometer Stau und stockend. Und A661 Oberursel Richtung Egelsbach zwischen Bad Homburger Kreuz und Frankfurt-Eckenheim streckenweise stockender Verkehr. Und gerade kommt noch was, A66 Wiesbaden Richtung Frankfurt. Vorsicht zwischen Wiesbaden-Erbenheim und Wiesbaden-Nordenstadt, da liegen mehrere Steine auf der Fahrbahn.
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16: Staatsexamen, Haufen Arbeit eingereicht. Das Prüfungsamt sendet die Klausuren zum Erstkorrektor. Nur der ist leider umgezogen und nun sind die ganzen Klausuren weg, spurlos verschwunden. Und das ist ja nun mindestens ärgerlich, ne? Was können denn jetzt die Betroffenen machen? Das werden wir gleich erfahren.

0: Sonny und Cher in HR4 am Freitagnachmittag um 16:45. In Hessen müssen Jurastudenten ihre Examensklausuren noch per Hand schreiben. Ja, bisschen verstaubte Praxis. Ja, und das ist jetzt 24 Prüflingen auf die Füße gefallen und die können auch nicht mal was dafür. Das Prüfungsamt hat diese Klausuren, das ganze Paket mit Klausuren an die Adresse eines Korrektors geschickt. Der ist aber umgezogen und hatte vergessen, seine neue Adresse zu melden. Ja, und jetzt ist das Paket weg. Alle Klausuren verschwunden. Geschrieben wurden die schon im Februar. Alles umsonst. Ja, also richtig dumme Sache. Kommt aber gar nicht mal so selten vor, hat uns Verwaltungsrechtsexperte Christian Reckling gesagt.
1: Also es ist in der Tat leider nicht ungewöhnlich. Es kommt immer wieder mal vor, dass Klausuren abhanden kommen oder unauffindbar sind. Zuletzt sind 2015 23 Klausuren in NRW verschwunden. In Bremen waren es 2017 36 Klausuren. In Münster 2018 25 Examensklausuren. Und zuletzt 2019 in Bayern waren es insgesamt 40 Examensklausuren. Es kommt zum Glück nicht häufig vor, aber immer mal wieder. Und da sollte man vielleicht mal drüber nachdenken, wie man das Ganze vielleicht doch künftig verhindert.
0: Ja, gutes Stichwort. Denn von diesen Klausuren gibt es keinerlei Kopien, also keine Möglichkeit, irgendwie doch noch ranzukommen.
1: Es ist leider so, dass noch nicht alle Prüfungsämter digitalisiert sind im Hinblick auf die Abnahme der Examensprüfung. Und dann bleibt es eben, ich sage es immer so schön, dass dann die Postkutsche bundesweit umhergeschickt wird, die Originale der Examensaufsichtsarbeiten verteilt werden. Also das kann ehrlicherweise im Jahr 2026 nicht mehr sein, aber es ist leider noch teilweise der Fall.
0: Naja, und wir können uns vorstellen, ne, für die Betroffenen ist das jetzt richtiger Horror, denn so eine Klausur dauert rund 5 Stunden und die Vorbereitung darauf mehrere Monate. Und nun?
1: Ist es sicherlich eine Möglichkeit, dem Prüfling anzubieten, die Klausur zu wiederholen. Das ist auch die Option, die ich am ehesten empfehlen würde. Oder aus den vorhandenen zu bewertenden Aufsichtsarbeiten den Gesamtdurchschnitt zu errechnen. Wobei da natürlich die Problematik ist, was passiert, wenn es dann nicht reicht für die Zulassung zur mündlichen Prüfung.
0: Ja, alles Optionen, auf die die Jurastudenten wahrscheinlich gerne verzichten würden. In Hessen ist jetzt ein Paket mit 2 Dutzend Examensklausuren abhanden gekommen, weil sie per Post verschickt worden sind.

0: Duncan Kate, shine on me, woman, leuchte auf mich, Frau. Also er meint die Sonne, ne? Eindeutig. Sonne ist ja weiblich, ne? Zumindest bei uns hier in Deutschland. Die Sonne in Frankreich oder in Italien, da ist ja männlich. Ne? Wobei im Englischen, da ist die Sonne eigentlich neutral. Hat ja kein grammatikalisches Geschlecht. Vielleicht meint er doch jemand anderen, das kann auch sein. Ne? Freitagnachmittag, jetzt mit Nicole.
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0: 17.30 Uhr ist es und jetzt gibt es wieder Neues aus Ihrer Region von unseren Reportern vor Ort.
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2: Bei schönem Sommerwetter draußen sitzen im Café oder Restaurant, das ist für Gäste unbeschwert, für Gastronomen, gerade in Darmstadt, aber besonders teuer. Denn für sie fällt eine sogenannte Terrassengebühr an. Und die ist in Darmstadt besonders hoch. Rund 1.900 Euro müssen Gastronomen für eine Saison von Mai bis September bezahlen. Damit liegt Darmstadt bei einem bundesweiten Vergleich vom Bund der Steuerzahler Hessen von 200 Städten auf Platz 2. Nur in Bayreuth müssen Gastronomen noch mehr zahlen. In anderen hessischen Kommunen wird deutlich weniger verlangt. In Rüsselsheim und Wiesbaden fallen nur knapp 160 Euro an. In Offenbach sind es etwas mehr als 300 Euro. Mara Tesar, Studio Rhein-Main.
3: Gefühlt ist es weltweit ziemlich ruhig geworden beim Thema Klimaschutz. Im Taunus dagegen geht es ab heute 3 Wochen lang genau darum. Mit dabei Usingen, Weilroth, Wehrheim, Schmitten, Oberursel, Kronberg und Bad Homburg. Da geht's heute Abend los mit einem Klimaslam. Außerdem bietet die Kurstadt zum Beispiel eine Führung durch den Kurpark zum Thema Bäume im Klimawandel. In Kronberg findet ein nachhaltiger bunter Flohmarkt statt. In Oberursel geht's um Spechte im Klimawandel. Wehrheim bietet eine Exkursion mit dem Förster zum Thema Wasser im Wald. Das komplette Programm ist im Internet unter dem Stichwort Taunus Klimatage 2026 zu finden. Conny Bechstedt, Studio Rhein-Main.
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0: Also noch scheint die Sonne und es ist knackig warm. Es gibt so ein paar Wolken, die ranziehen. Da ist noch nichts Dramatisches mit dabei, aber die kündigen quasi schon Gewitter an. Also es soll noch ungemütlich werden. Mehr jetzt von Martin Gutt.
5: Ein erster Schwung an Schauern oder Blitz und Donner kommt hier in Rhein-Main jetzt in den Abendstunden zu uns. Aber vielmehr dürfte es erst später in der Nacht und auch morgen früh vielleicht grollen, zusammen mit örtlichen Regengüssen und Windböen. Die Gewitter begleiten uns hier von Wiesbaden bis Offenbach auch am Wochenende. Morgen hin und wieder, vor allem morgen Abend, und es wird dabei schwülwarm. Am Sonntag dann noch mehr und auch da schüttet es stellenweise kräftig. Die Gewitter verziehen sich bei uns in Rhein-Main dann wieder ab Sonntagabend.
6: Morgen blüht uns was. 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
0: Vorsicht auf der A4 Erfurt Richtung Kirchheimer Dreieck zwischen Wildeck-Hönebach und Friedewald. Eine Ölspur auf dem rechten Fahrstreifen. A3 Frankfurt Richtung Köln zwischen Raunheim und Wiesbadener Kreuz. Streckenweise stockender Verkehr. A3 Frankfurt Richtung Würzburg.

0: Regensburg zwischen Frankfurt Süd und Offenbacher Kreuz 4 Kilometer stockend nach einem Unfall mit 2 Pkw auf dem Abbiegestreifen und ein defekter Pkw auf dem linken Fahrstreifen. A4 Kirchheimer Dreieck Richtung Erfurt zwischen Wildeck-Höhnebach und Wildeck-Obersuhl 2 Kilometer Stau wegen eines defekten Fahrzeugs. A5 Darmstadt Richtung Frankfurt zwischen Zeppelinheim und Frankfurt-Niederrath 4 Kilometer Stau wegen eines defekten PKWs auf dem linken Fahrstreifen. Außerdem in Höhe Frankfurter Kreuz ein Unfall mit einem LKW und einem PKW auf dem Standstreifen. A643 Wiesbaden-Mainz zwischen Schiersteiner Kreuz und Mainz-Mombach in beiden Richtungen jeweils 2 Kilometer stockender Verkehr. A661 Egelsbach Richtung Oberursel zwischen Frankfurt-Friedberger Landstraße und Frankfurt-Niedereschbach 5 Kilometer Stau und stockend. Und A661 Oberursel Richtung Egelsbach zwischen Bad Homburger Kreuz und Frankfurt-Eckenheim streckenweise stockender Verkehr.
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0: Und mit den Liedern unseres Lebens. Oder genauer gesagt, das sind die Lieder von Ute Freudenberg und Christian Leis.
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Roy Orbison, HR4. So, das Frühjahr geht zu Ende. Heute ist der 29. Mai. Ab 1. Juni ist ja für Meteorologen Sommeranfang. Und da haben sie schon mal gerechnet, ne? Der Deutsche Wetterdienst hat nachgerechnet, wie es denn so war. Hat sich mal die ganzen Messdaten angeschaut. Und ja, wir ahnen es. Es ist eines der mildesten, eines der milden Frühlinge. Also der Frühling ist... Fangen wir mal an. Der Frühling ist einer der mildesten seit Messbeginn. So, jetzt kommt's hin. Ne? Durchschnittliche Temperatur März, April, Mai hat man mal alles so ausgerechnet. 9,9 Grad. Das sind 2,2 über den Werten, die sonst so gemessen wurden. Also deutlich zu warm. Das haben wir schon geahnt. Und das Frühjahr war auch deutlich zu trocken. Aber, und das finde ich persönlich immer schön, auch wenn es natürlich im Grunde eigentlich nicht gut ist, weil das ist eben auch Klimawandel, aber ja, trotzdem ist es schön. Es gab viel zu viel Sonne. 692 Stunden Sonnenschein in diesem Frühling insgesamt. Das sind 48% über dem Durchschnitt. Also, wie gesagt, also ich persönlich lasse das durchgehen. Der Rest ist nicht so gut. Aktuelle Meldung aus dem Verkehrszentrum. Vorsicht auf der A66 Frankfurt Richtung Wiesbaden. Zwischen Nordwestkreuz Frankfurt und Eschborner Dreieck. Da steht ein defekter PKW auf dem Standstreifen. Und es sind Personen auf der Fahrbahn. Bitte aufpassen.

0: Semino Rossi war das. Und jetzt HR4 übrigens, heute mit Gemeindereferentin Aline Nüchter aus Hünfeld von der katholischen Kirche.
1: Bei uns in der Straße war diese Woche plötzlich das Wasser abgestellt, wegen einer Baustelle. Im Briefkasten lag eine Info für alle Anwohner. Als ich den Zettel las, dachte ich noch, ach, ein paar Stunden ohne Wasser, das wird schon gehen. Aber dann stand ich in der Küche, wollte nur kurz den Wasserhahn aufdrehen, Hände waschen, Gemüse abspülen, Kaffee kochen und nichts kam. In diesem Moment habe ich bemerkt, wie selbstverständlich Wasser für mich ist. Ich drehe einfach den Hahn auf und es fließt. Klares Wasser, warm oder kalt, jederzeit verfügbar. Eigentlich ein kleines Wunder mitten im Alltag. Eines, über das ich fast nie nachdenke. Und gleichzeitig gibt es Menschen, für die genau das keine Selbstverständlichkeit ist. Menschen, die kilometerweit laufen müssen für sauberes Wasser. Menschen, die sich wünschen würden, was für mich jeden Tag ganz normal ist. In der Bibel ist Wasser ein starkes Bild. Für Leben, für Hoffnung, für Segen. Vielleicht gerade deshalb, weil Wasser so unscheinbar wirkt. Still, alltäglich und doch lebensnotwendig. So ist es mit vielem im Leben. Gesundheit, Menschen, die uns lieben, Frieden, ein Zuhause, ein ganz gewöhnlicher Tag ohne schlechte Nachrichten. Oft merken wir erst, wie kostbar etwas ist, wenn es plötzlich fehlt. Als das Wasser später wieder angestellt wurde, habe ich mich tatsächlich gefreut. Über etwas so Alltägliches wie einen funktionierenden Wasserhahn. Und ich musste daran denken, wie schnell Dankbarkeit im Alltag verloren geht, weil wir uns an so vieles gewöhnen. Vielleicht beginnt echte Dankbarkeit gar nicht bei den großen Erfolgen oder besonderen Momenten. Ich bin sicher, sie beginnt genau dort, bei einem Glas Wasser, bei einem stillen Augenblick und bei der Erkenntnis, dass selbst das Selbstverständliche ein Geschenk sein kann.
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13: 18 Uhr. EU-Kommission will Milliarden für Ungarn freigeben. Der Frühling in Hessen war im Schnitt zu warm. Venus Williams schlägt in Bad Homburg auf. Das Wetter sonnig, am Abend teils kräftige Schauer und Gewitter, 28 bis 32 Grad. Mein Name ist Marcel Sommer. Die EU hat mehr als 16 Milliarden Euro Finanzmittel für Ungarn freigegeben. Kommissionschefin von der Leyen sagte, das Land habe in kurzer Zeit große Fortschritte gemacht, etwa bei der Korruptionsbekämpfung. Der neue ungarische Regierungschef Modyar war heute zum Antrittsbesuch in Brüssel. ARD-Korrespondentin Katrin Schmidt.
14: Bei den rund 16 Milliarden Euro handelt es sich um den größten Teil, der insgesamt gut 17 Milliarden Euro, die in Brüssel während der Regierungszeit von Ungarns Ex-Regierungschef Orbán eingefroren wurden, weil das Land unter ihm gegen Prinzipien der Rechtsstaatlichkeit verstoßen hat, sowie wegen Korruption und mangelnder Transparenz im Umgang mit Geldern aus den Töpfen der EU. Für Ungarn drängte die Zeit, denn rund 10 Milliarden Euro wären in den nächsten Monaten verfallen und für Ungarn nicht mehr reaktivierbar gewesen.
13: Die Frühlingsmonate in Hessen waren im Schnitt zu warm. Das geht aus der Bilanz des Deutschen Wetterdienstes hervor. Aus der ARD-Wetterredaktion Martin Gutt.
15: Wärme, viel Sonnenschein und Trockenheit. Diese drei bestimmten das Wetter im hessischen Frühling 2026. Die Sonne schien in allen Monaten überdurchschnittlich häufig. Mit über 250 Stunden gab es zum Beispiel im April so viel Sonne wie in einem guten Hochsommermonat. Entsprechend wenig Regen fiel, alle Monate blieben zu trocken. Im März und im April fiel zum Teil nur ein Drittel der normalen Regenmenge.
13: Vor gut zwei Wochen sind in Greifenstein im Lahn-Dill-Kreis 10 Pferde angegriffen worden. 2 mussten eingeschläfert werden. Die Bissspuren an einem Tier deuteten damals auf einen Wolf hin. Jetzt ist klar, nicht ein Wolf, sondern ein Hund steckt hinter dem Angriff. Das hat eine DNA-Analyse des Wolfszentrums Hessen ergeben. Der Verdacht auf einen Wolf lag nahe, weil Greifenstein eines von 3 Gebieten ist, in dem Wölfe sesshaft sind. Seit 10 Tagen sind in Laos in Südostasien 7 Dorfbewohner in einer überfluteten Höhle eingeschlossen. Jetzt ist ein erster Mensch gerettet worden. Die Rettungskräfte teilten mit, das sei möglich geworden, nachdem man vorher viel Wasser abgepumpt habe. Jetzt sollen auch die anderen 4 Männer nach und nach aus der Höhle befreit werden. Die Goldsucher waren letzte Woche Dienstag in die Höhle geklettert. Heftiger Regen hatte dann Teile der Gänge überschwemmt und ihnen den Rückweg abgeschnitten. Tennisstar Venus Williams nimmt dieses Jahr zum ersten Mal an den Bad Homburg Open teil. Wie die Veranstalter bekannt gegeben haben, bekommt die 45 Jahre alte US-Amerikanerin eine Wildcard und ist damit automatisch qualifiziert. HR-Sportreporter Bastian Gerling.
11: Mit Venus Williams kommt eine echte Tennis-Ikone nach Bad Homburg. Sie ist ehemalige Weltranglisten-Erste und hat insgesamt 7 Grand-Slam-Titel gewonnen. Allein 5-mal hat sie bei Wimbledon triumphiert. Mit mittlerweile 45 Jahren ist Williams zwar nicht mehr in Topform, aber immer noch ein großer Name in der Tenniswelt. Die Bad Homburg Open finden vom 20. bis zum 27. Juni im Kurpark statt. Da dort auf Rasen gespielt wird, ist das Turnier für viele Spielerinnen die Generalprobe für Wimbledon.
13: Die Stadt Frankfurt schiebt zur Fußball-WM die Nachtruhezeit nach hinten. Danach ist während der Weltmeisterschaft länger Lärm erlaubt als sonst. Freitags und samstags bis 1 Uhr nachts, an anderen Tagen bis Mitternacht. Anlass: Allein in der WM-Vorrunde fangen 18 Spiele abends um 21 und 22 Uhr unserer Zeit an. Das waren die Nachrichten.
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16: Von Westen und Nordwesten kommen Wolkenfelder zu uns, die kündigen Schauer und Gewitter an. Also noch nicht, aber da wird wohl was kommen, so wie es aussieht. Und es können auch kräftige Schauer und Gewitter sein. Also mit Unwettergefahr, Starkregen, Hagel, Sturmböen kann dabei sein. Im Süden wird es wohl am längsten trocken bleiben heute Abend. Die Temperaturen momentan 27 Grad im Norden und 30 Grad im Süden. Und noch scheint fast überall die Sonne. In der Nacht kann es dann überall zum Teil kräftig schauern oder gewittern. Es gibt allerdings auch Regionen, da passiert gar nichts. Tiefstwerte 18 bis 14 Grad und morgen am Samstag. Mal mehr, mal weniger Sonnenschein. Nicht überall wird es nass, aber es kann besonders am Nachmittag und am Abend teilweise kräftige Schauer oder Gewitter geben. 25 bis 32 Grad morgen. Am Sonntag mehr Wolken als Sonne, zum Teil kräftige Schauer und Gewitter dabei, schwülwarm bis 27 Grad. Und am Montag Sonne und Wolken und meistens wird es trocken bleiben bei bis zu 25 Grad.
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16: Vorsicht auf der A3 Köln Richtung Frankfurt. Zwischen Limburg Nord und Limburg Süd liegen Reifenteile auf der Fahrbahn. Und Vorsicht auf der A7 Fulda Richtung Kassel. Zwischen Hattenbacher Dreieck und Kirchheim steht ein defekter LKW auf dem rechten Fahrstreifen. A3 Frankfurt Richtung Köln. Zwischen Raunheim und Wiesbadener Kreuz streckenweise stockender Verkehr. A3 Köln Richtung Würzburg, zwischen Frankfurter Kreuz und Offenbacher Kreuz, 6 Kilometer stockender Verkehr wegen eines defekten Pkw auf dem linken Fahrstreifen. A5 Darmstadt Richtung Frankfurt, zwischen Zeppelinheim und Frankfurt Niederrad, 5 Kilometer Stau wegen Reinigungsarbeiten auf dem linken Fahrstreifen. A45 Gießen Richtung Aschaffenburg, zwischen Hanauer Kreuz und Alzenau Nord ist die Fahrbahn nach einem Unfall blockiert, dadurch 2 Kilometer Stau. Und A661 Egelsbach Richtung Oberursel, zwischen Frankfurt-Friedberger Landstraße und Frankfurt-Niedereschbach, 4 Kilometer stockender Verkehr.
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16: Und mit neuer Musik. Damit geht's in diese Stunde und in den frühen Abend am Freitag mit Maite Kelly. Ein Kuss in Paris.
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0: Jan Smit war das. So, und jetzt ändern wir mal eben den Sendungsnamen.
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0: Ja. Also Wünsche, was gibt's ja eigentlich immer mittags bei uns, ne, ab 13 Uhr. Aber ich habe ja noch was aus unserer Musikredaktion bekommen. Einen Musikwunsch, den ich erfüllen darf, und das mache ich doch gern. Julian Schwarz vom AMWO-Team Mainz hat uns geschrieben. Wir vom AMWO-Team Mainz wünschen dir, lieber Fabian, morgen einen tollen Start ins neue Lebensjahr und einen wunderschönen Tag. Und der Wunsch, Wind im Haar. Dann

DJ Herzbeat und die Rodensteiner mit Wind im Haar, ein später Musikwunsch in hr4. Und wenn Sie auch einen haben, Sie wissen ja, auf hr4.de das Musikwunschformular ausfüllen, absenden und ach, dann klar.

0: 18:30.
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0: Es könnte hier und da unruhig werden heute Abend und auch in der Nacht von Nordwesten her. Da kommen nämlich Wolkenfelder zu uns und die haben Schauer und Gewitter im Gepäck mit Unwettergefahr. Also kann man schon sehen auf dem Radar, auf dem Wetterradar. Das ist jetzt so in Nordrhein-Westfalen. In Richtung, ich würde mal sagen Nordhessen, werden wir es wohl abkriegen. Meine professionelle Schätzung, basierend auf gefährlichem Halbwissen, nicht vor 20 Uhr, da passiert nichts. Dafür lege ich aber jetzt nicht die Hand ins Feuer, ne? Das sage ich Ihnen, also verlassen Sie sich nicht drauf, aber da kommt was. Temperaturen momentan in Kassel haben wir 27 Grad, in Fulda auch 27, Gießen 28, im Süden noch deutlich mehr, Darmstadt 30, Frankfurt 31 Grad. So sieht das momentan aus. In der Nacht kann es dann auch noch schauern und gewittern und morgen gibt es dann Sonne und Wolken, aber teilweise auch Schauer und Gewitter, wenn auch nicht überall. Temperaturen dann bis 32 Grad. Also wie gesagt, das Wetter wird ja unruhig, ungemütlich. Wie genau sich das jetzt am Wochenende entwickelt, das werden wir gleich erfahren von unserem Wetterexperten in ein paar Minuten.
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0: Vorsicht auf der A5 Darmstadt Richtung Frankfurt zwischen Zeppelinheim und Frankfurter Kreuz. Eine ungesicherte Unfallstelle auf dem rechten Fahrstreifen. Und Vorsicht auf der A7 Fulda Richtung Kassel zwischen Hattenbacher Dreieck und Kirchheim steht ein defekter LKW auf dem rechten Fahrstreifen. A3 Köln Richtung Würzburg zwischen Frankfurter Kreuz und Offenbacher Kreuz. 4 Kilometer stockender Verkehr wegen eines defekten PKW auf dem linken Fahrstreifen. A45, A66, Gießen Richtung Aschaffenburg, zwischen Langselbolder Dreieck und Alzenau Nord, 3 Kilometer Stau nach einem Unfall. Der Verkehr wird über den Standstreifen geleitet. Und A661, Igelsbach Richtung Oberursel, zwischen Frankfurt, Friedberger Landstraße und Frankfurt-Niedereschbach, 4 Kilometer stockender Verkehr.
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0: Und jetzt mit Andy Borg zum Teufel mit der Einsamkeit.
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0: Goodbye. Ja, goodbye. Schönes Sommerwetter. Es steht Ungemach ins Haus.
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0: Da braut sich was zusammen. Heute Abend kann das teilweise schon schauern und gewittern mit Unwettergefahr, sagt der Wetterbericht. Und damit ist es dann auch noch nicht getan. Das geht auch in der Nacht noch weiter. Dann weitet sich das aus, so von Nordhessen bis Richtung Süden. Und morgen am Samstag wird es dann schwül warm und da kann sich auch wieder was zusammenbrauen, sagt Martin Gutt, unser Wettermann. Der Tag beginnt schon mal mit so ein paar Restschauern aus der Nacht. Ja, und dann?
2: Die eigentlichen Dinger erwarten wir auch über Mittel- und Südhessen später am Tag mit Blitz und Donner und vielleicht auch mit Sturmböen. Sonst kommt natürlich auch mal die Sonne raus und es wird zwischen 25 und über 30 Grad warm.
0: Ja, das ist der Samstag und der Sonntag. Der wird auch nicht besser.
2: Der Sonntag haut in Sachen Schauer und Gewitter auch so richtig einen raus. Und die kommen nochmal im ganzen Land zu uns. Da kann es überall mal schütten, verbunden örtlich auch mit Hagel und Sturmböen. Und erst zum Abend, da verziehen sich die Gewitter, die nehmen dann noch die Wärme mit und im ganzen Land wird es dann allmählich auch kühler.
0: Ja, dann ist es auch vorbei mit diesen schwül-warmen Temperaturen, die wir ja jetzt auch schon haben, ne? Aber das Wetter bleibt dann insgesamt eher unbeständig so in die neue Woche hinein. Also geht's natürlich auch mit Sonne und Wolken. Da ist auch mal ein Schauer mit dabei und nicht mehr ganz so sommerlich warm. So sieht das aus.
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5: 19 Uhr. Viele Kommunen wollen Sondervermögen für Schulen und Straßen nutzen. EU-Kommission gibt Milliarden für Ungarn frei. A66 wird am Schiersteiner Kreuz nachher komplett gesperrt. Das Wetter sonnig, am Abend teils kräftige Schauer und Gewitter, 28 bis 32 Grad. Mein Name ist Marcel Sommer. Gut jede fünfte Kommune in Deutschland geht davon aus, dass sie mit dem neuen Sondervermögen des Bundes noch in diesem Jahr Investitionen angehen kann. Das hat eine Umfrage der Förderbank KfW ergeben. Aus der Nachrichtenredaktion Jonas Vogt.
6: Fast die Hälfte des Geldes wollen die Kommunen in Schulen und Straßen stecken. Die Finanzspritze des Bundes ist an den meisten Stellen auch nötig. Mehr als zwei Drittel der Kommunen bewerten ihre finanzielle Situation als gerade mal ausreichend oder sogar mangelhaft. Für das 500 Milliarden Euro schwere Sondervermögen für Infrastruktur und Klimaneutralität macht der Bund neue Schulden.
5: Rund drei Wochen nach der Vereidigung der neuen ungarischen Regierung hat die EU angekündigt, eingefrorene Finanzmittel in Höhe von 16 Milliarden Euro für das Land freizugeben. EU-Kommissionschefin von der Leyen sprach beim Antrittsbesuch des neuen Ministerpräsidenten Modyar in Brüssel von großen Fortschritten bei wichtigen Reformen. Die EU hatte die Gelder wegen der Politik von Modyars Vorgänger Orbán zurückgehalten. Dabei ging es unter anderem um den Abbau von Rechtsstaatlichkeit. In Niederaula ist in der vergangenen Nacht ein Mann nach einer Auseinandersetzung in einer Arbeiterunterkunft gestorben. Wie die Staatsanwaltschaft Fulda und das Polizeipräsidium Osthessen mitteilten, war der 32-Jährige mit zwei anderen Bewohnern in Streit geraten und verletzt worden. Alarmierte Rettungskräfte stellten dann seinen Tod fest. Gegen die beiden Tatverdächtigen wird wegen des Verdachts eines Tötungsdelikts ermittelt. Nach dem neuen Ebola-Ausbruch im Kongo hat die Weltgesundheitsorganisation den ersten Genesungsfall bestätigt. Laut WHO hat das zentralafrikanische Land mitgeteilt, dass ein Patient vorgestern das Krankenhaus verlassen hat. Es ist der erste Infizierte, der seit Beginn dieser Epidemie nach zwei negativen Tests nach Hause geschickt wurde. Mitte Mai war der Ebola-Ausbruch im Kongo bestätigt worden. Die WHO geht davon aus, dass 223 Menschen gestorben sind. Bisher sind allerdings nur 17 Todesfälle bestätigt. Bei den French Open in Paris ist die letzte deutsche Tennisspielerin ausgeschieden. Tamara Korpatsch aus Hamburg verlor in der dritten Runde gegen die Favoritin Elina Svitolina aus der Ukraine in zwei Sätzen. Für Korpatsch war der Einzug in die dritte Runde bei dem Turnier aber der größte Erfolg ihrer Karriere. Bei den Männern spielt Alexander Zverev heute Abend um den Einzug ins Achtelfinale von Paris. Autofahrer rund um Wiesbaden müssen sich am Wochenende auf längere Wege einstellen. Grund ist eine Sperrung auf der A66 am Schiersteiner Kreuz wegen Bauarbeiten, die in einer Stunde beginnt. HR-Reporterin Andrea Bonhagen.
7: Die Sperrung am Schiersteiner Kreuz soll Richtung Rheingau nur eine Nacht dauern, Richtung Frankfurt allerdings bis Montag früh um 5. Wer zum Beispiel von Rüdesheim nach Frankfurt fährt, muss am Wochenende eine Umleitung über Mainz in Kauf nehmen. Das Schiersteiner Kreuz wird seit 14 Jahren erneuert und erweitert. Gebaut wird unter anderem eine neue Abbiegespur von der A66 auf die Schiersteiner Brücke. Dieses Wochenende werden laut Autobahn GmbH Baufelduntersuchungen und Kanalarbeiten gemacht.
5: Das waren die Nachrichten.
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9: Von Nordwesten her kommen Wolken zu uns und ja, die werden wohl für kräftige Schauer und Gewitter sorgen. Im Norden, Nordwesten mit Unwettergefahr ist auch möglich. Also mit Starkregen, Hagel und Sturmböen müssen wir uns darauf einrichten. Im Süden wird es noch am längsten trocken bleiben. Temperaturen momentan 27 Grad im Norden und im Süden so um die 30 Grad. In der Nacht kann es dann überall Schauer und Gewitter geben, auch zum Teil kräftig. Es gibt aber auch Bereiche, da passiert gar nichts. Temperaturen, Tiefstwerte 18 bis 14 Grad. Und morgen am Samstag Haben wir gehört von unserem Wetterexperten vorhin, können sich noch so ein paar Schauer reinmogeln in den Tag, in den Tagesbeginn. Dann gibt's mal mehr, mal weniger Sonnenschein. Und dann am Nachmittag und am Abend teilweise wieder kräftige Schauer und Gewitter. Es gibt nämlich so spülwarme Temperaturen, 25 bis 32 Grad. Sonntag dann mehr Wolken als Sonne, zum Teil heftige Schauer und Gewitter dabei, bis 27 Grad. Und am Montag Sonne und Wolken. Und von einzelnen wenigen Schauern abgesehen bleibt es meistens trocken bei bis zu 25 Grad.
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9: Vorsicht auf der A5 Darmstadt Richtung Frankfurt. Zwischen Zeppelinheim und Frankfurt Flughafen Nord steht ein defekter Pkw auf dem Beschleunigungsstreifen. A3 Köln Richtung Frankfurt zwischen Dietz und Limburg Nord. Ein Unfall auf dem rechten Fahrstreifen. Und im weiteren Verlauf zwischen Wiesbadener Kreuz und Raunheim 4 Kilometer Stau wegen eines brennenden Fahrzeugs. Und A661 Egelsbach Richtung Oberursel zwischen Frankfurt Friedberger Landstraße und Frankfurt Niedereschbach. 4 Kilometer stockend.
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9: Es ist Freitag, es geht in den Abend, es geht ins Wochenende und das mit aktueller Musik von Mike Leon Grosch, Dein Leben.
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0: Dieses Lied ist seit 60 Jahren das Markenzeichen für die amerikanische Sängerin Nancy Sinatra, These Boots Are Made for Walking. Und in den HR4 Oldies am Sonntag spielt dieses Lied auch eine Rolle bei Jörg Machenbach. Worum geht's denn da genau?
1: Das Lied stammt aus der Feder von Lee Hazlewood. Aha. Und er hat den Song für Nancy Sinatra damals produziert. Nancy hat um dieses Lied gekämpft. Sie wollte das unbedingt singen. Viele waren skeptisch. Auch ihr Vater war damals mit im Studio. Nancy Sinatra hat sich durchgesetzt und sie hat Recht behalten, denn das Lied ist ein Evergreen geworden. 1966 im Frühjahr war es ein Welthit, 1,5 Monate die Nummer 1 in Deutschland, also genau vor 60 Jahren. Eben haben wir die Hitversion von Nancy Sinatra gehört. Mhm. Und am Sonntag in den HR4 Oldies, da spiele ich mal die Version von Lee Hazlewood.
0: Der hat das auch gesungen. Das wusste ich gar nicht.
1: Ja, siehst du mal, ne?
0: Ja, man soll ja auch was bei dir lernen, ne, in der Sendung. Es geht auch um ein Schlagerdebüt. Das hast du ja auch im Programm. Auch was Besonderes natürlich.
1: Eine kleine Perle aus dem Archiv. Die erste Single von Tony Marshall. Die ist im Mai 1966 erschienen, also auch vor 60 Jahren. Im Original ein Lied des französischen Popstars Christophe Aline, haben viele noch im Ohr. Tonys Version war damals noch ein Flop, denn erst 5 Jahre später hatte Tony Marshall seinen Durchbruch mit der schönen Maid, produziert damals von Jack White.
0: Kennen wir auch noch. Mhm. Ja, all das und noch viel mehr am Sonntag ab 14 Uhr mit Jörg Machenbach hier in HR4. Und jetzt Bernd Klüver mit einem Oldie aus, kann man sagen, Oldie aus den 80ern, das geht in Ordnung, ne? Wer weiß.

0: 19.31 Uhr.
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0: Vorsicht auf der A4, Kirchheimer Dreieck Richtung Erfurt. Zwischen Bad Hersfeld und Friedewald liegen Spanngurte auf der Fahrbahn. Vorsicht auf der A7, Kassel Richtung Fulda. Zwischen Melsungen und Malsfeld liegen mehrere Zementsäcke auf der Fahrbahn. Und A3, Köln Richtung Frankfurt, zwischen Wiesbadener Kreuz und Rauenheim. 5 Kilometer Stau wegen eines brennenden Fahrzeugs.
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0: Und mit Peggy March. Und wenn Sie mitsingen möchten, ganz einfach. 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Ne?

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Grace Jones war das und das war HR4 mit Michael Mayer. Ich ziehe jetzt mal um nach Hause. Ja, andere ziehen aufs Dach, ne? Jürgen Drews zum Beispiel. Schönen Abend und schönes Wochenende.

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1: Um 20 Uhr mit Marcel Sommer. Gut jede fünfte Kommune in Deutschland geht davon aus, dass sie mit dem Sondervermögen des Bundes in diesem Jahr Investitionen angehen kann. Das hat eine Umfrage der Förderbank KfW ergeben. Knapp die Hälfte des Geldes wollen die Städte und Gemeinden demnach in Schulen und Straßen stecken. Die Bundesregierung hatte das schuldenfinanzierte 500 Milliarden Euro Sondervermögen vor einem Jahr auf den Weg gebracht. Russlands Präsident Putin weist die Darstellung zurück, dass ein Wohnhaus in Rumänien von einer russischen Drohne getroffen wurde. Putin sagte, die Herkunft der Drohne sei noch unklar. Sie müsse erst untersucht werden. ARD-Korrespondent Jürgen Buch.
2: Putin hat behauptet, es sei wohl eher eine ukrainische Drohne gewesen, die in den rumänischen Luftraum eingedrungen ist. Immerhin hätten solche Drohnen zuletzt schon den Luftraum mehrerer Länder verletzt. Rumänien hatte zuvor erklärt, es handle sich bei der Drohne um ein russisches Exemplar.
1: US-Präsident Trump hat zum Konflikt mit dem Iran eine endgültige Entscheidung angekündigt. Er werde dazu vorher im Lagezentrum des Weißen Hauses mit seinen Beratern sprechen. In den letzten Tagen hatten Unterhändler über eine Einigung zwischen den USA und dem Iran verhandelt. Trump fordert, dass der Iran auf Atomwaffen verzichtet und die Straße von Hormus für den Schiffsverkehr öffnet. In Hessens größter Stadt Frankfurt sind die Mieten in den letzten zwei Jahren weiter kräftig gestiegen. Das zeigt der neue Mietspiegel, den die Stadt heute vorgelegt hat. Danach kostete der Quadratmeter im Schnitt knapp 12,30 Euro. Das seien fast 7% mehr als beim letzten Mietspiegel von 2024. Die Stadt Frankfurt schiebt zur Fußball-WM die Nachtruhezeit nach hinten. Danach ist während der Weltmeisterschaft länger Lärm erlaubt als sonst. Freitags und samstags bis 1 Uhr nachts, an anderen Tagen bis Mitternacht. Anlass, allein in der WM-Vorrunde fangen 18 Spiele abends um 21 und 22 Uhr unserer Zeit an. Bei den French Open ist die letzte deutsche Tennisspielerin ausgeschieden. Tamara Korpatsch verlor in der dritten Runde gegen die Weltranglisten-Achte Elina Svitolina in zwei Sätzen. ARD-Sportreporter Guido Ringel.
3: Korpatsch hat mit dem Erreichen der dritten Runde bei einem Grand-Slam-Turnier schon den größten Erfolg der Karriere erreicht. Die Hamburgerin konnte gut mithalten, letztlich aber setzte sich die Klasse der Elina Svitolina durch, die damit im Achtelfinale steht. Das kann später am Tag auch noch Alexander Zverev so packen, wenn er sich in der sogenannten Night-Session durchsetzt gegen den Franzosen Alice.
1: Das waren die Nachrichten. Das Wetter. In der Nacht breiten sich Regen und Gewitter in ganz Hessen aus. Es kann auch Unwetter mit Starkregen geben. Die Tiefstwerte liegen zwischen 19 und 13 Grad. Morgen wechseln sich Sonne und Wolken ab. Dazu gibt's örtlich wieder Schauer und Gewitter bei Temperaturen von 27 bis 32 Grad. Die Zeit 20.03 Uhr.
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1: Vorsicht bitte auf der B3 Gießen Richtung Marburg. Zwischen Frohnhausen-Bellenhausen und Wolfshausen-Roth befindet sich ein Radfahrer auf der Fahrbahn. A3 Köln Richtung Frankfurt. Zwischen dem Wiesbadener Kreuz und Raunheim 5 Kilometer Stau wegen Bergungsarbeiten auf dem rechten Fahrstreifen. Und die A66 Wiesbaden Richtung Frankfurt ist zwischen dem Schiersteiner Kreuz und Wiesbaden-Biebrich wegen einer Baustelle bis Montag um 5 Uhr gesperrt. Die Umleitung führt über die A643 und die A60.
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1: Um 21 Uhr mit Marcel Sommer. Mietwohnungen in Frankfurt sind in den letzten 2 Jahren im Schnitt um 6,8% teurer geworden. Das steht im neuen Mietspiegel, den die Stadt am Abend präsentiert hat. Der Durchschnittspreis pro Quadratmeter lag bei 12,28 Euro. HR-Reporterin Shadia Omar.
2: Markus Gwechenberger, Frankfurts Dezernent für Planen und Wohnen, erkennt die angespannte Situation bei der Versorgung mit Wohnraum an. Für viele Menschen seien die hohen Wohnkosten nur noch schwer zu stemmen. Umso wichtiger sei der Mietspiegel zur besseren Orientierung. Erstellt wird er von der Stadt zusammen mit Vertretern auf Mieter- und Vermieterseite. Am 25. Juni soll der neue Mietspiegel in der Stadtverordnetenversammlung beschlossen werden.
1: Über Teilen von Nordrhein-Westfalen zieht eine Unwetterfront hinweg. Allein in Münster hat es nach Angaben der Feuerwehr hunderte Einsätze gegeben. Keller liefen voll und Bäume stürzten um. Ein Open-Air-Konzert musste abgebrochen werden. Ausläufer des Unwetters erreichen auch Teile von Nord- und Mittelhessen. Für diese Gebiete gelten Warnungen vor schweren Gewittern. Gut jede fünfte Kommune in Deutschland geht davon aus, dass sie mit dem Sondervermögen des Bundes in diesem Jahr Investitionen angehen kann. Das hat eine Umfrage der Förderbank KfW ergeben. Knapp die Hälfte des Geldes wollen die Städte und Gemeinden demnach in Schulen und Straßen stecken. Die Bundesregierung hatte das schuldenfinanzierte 500 Milliarden Euro Sondervermögen vor einem Jahr auf den Weg gebracht. In Niederaula ist in der vergangenen Nacht ein Mann nach einer Auseinandersetzung in einer Arbeiterunterkunft gestorben. Wie die Staatsanwaltschaft Fulda und das Polizeipräsidium Osthessen mitteilten, war der 32-Jährige mit 2 anderen Bewohnern in Streit geraten und verletzt worden. Alarmierte Rettungskräfte stellten dann seinen Tod fest. Gegen die beiden Tatverdächtigen wird wegen des Verdachts eines Tötungsdeliktes ermittelt. Tennisstar Venus Williams nimmt dieses Jahr zum ersten Mal an den Bad Homburg Open teil. Wie die Veranstalter bekannt gegeben haben, bekommt die 45 Jahre alte US-Amerikanerin eine Wildcard und ist damit automatisch qualifiziert. HR-Sportreporter Bastian Gerling.
3: Mit Venus Williams kommt eine echte Tennis-Ikone nach Bad Homburg. Sie ist ehemalige Weltranglisten-Erste und hat insgesamt 7 Grand-Slam-Titel gewonnen. Allein 5-mal hat sie bei Wimbledon triumphiert. Mit mittlerweile 45 Jahren ist Williams zwar nicht mehr in Topform, aber immer noch ein großer Name in der Tenniswelt. Die Bad Homburg Open finden vom 20. bis zum 27. Juni im Kurpark statt. Da dort auf Rasen gespielt wird, ist das Turnier für viele Spielerinnen die Generalprobe für Wimbledon.
1: Das waren die Nachrichten. Das Wetter. In der Nacht breiten sich Regen und Gewitter in ganz Hessen aus. Es kann auch Unwetter geben. Die Tiefstwerte zwischen 19 und 13 Grad. Morgen Sonne und Wolken, örtlich Gewitter bis 32 Grad. Die Zeit 21.03 Uhr.
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1: Die A66 Wiesbaden in Richtung Frankfurt ist zwischen dem Schiersteiner Kreuz und Wiesbaden-Biebrich wegen einer Baustelle bis Montag um 5 Uhr gesperrt. Die Umleitung führt über die A643 und die A60. Und die A480 Wetzlar in Richtung Wetzlar-Blasbach ist in Höhe Wetzlarer Kreuz wegen einer Baustelle bis 5 Uhr in beiden Richtungen gesperrt. Umleitungen sind ausgeschildert und die Verbindungen zur oder von der A45 sind von der Sperrung nicht betroffen.
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1: Um 22 Uhr mit Marcel Sommer. Mietwohnungen in Frankfurt sind in den letzten 2 Jahren im Schnitt um 6,8% teurer geworden. Das steht im neuen Mietspiegel, den die Stadt am Abend präsentiert hat. Der Durchschnittspreis pro Quadratmeter lag bei 12,28 Euro. HR-Reporterin Shadia Omar.
2: Markus Gwechenberger, Frankfurts Dezernent für Planen und Wohnen, erkennt die angespannte Situation bei der Versorgung mit Wohnraum an. Für viele Menschen seien die hohen Wohnkosten nur noch schwer zu stemmen. Umso wichtiger sei der Mietspiegel zur besseren Orientierung. Erstellt wird er von der Stadt zusammen mit Vertretern auf Mieter- und Vermieterseite. Am 25. Juni soll der neue Mietspiegel in der Stadtverordnetenversammlung beschlossen werden.
1: Über Teilen von Nordrhein-Westfalen zieht eine Unwetterfront hinweg. In einigen Städten hat es nach Angaben der Feuerwehr hunderte Einsätze gegeben. Keller liefen voll und Bäume stürzten um. Ein Open-Air-Konzert bei Münster musste abgebrochen werden. Ausläufer des Unwetters erreichen auch Teile Hessens. Es gibt inzwischen vom Norden über den Osten und die Mitte bis hinunter in den Taunus Warnungen unter anderem vor schweren Gewittern. Gut jede fünfte Kommune in Deutschland geht davon aus, dass sie mit dem neuen Sondervermögen des Bundes noch in diesem Jahr Investitionen angehen kann. Das hat eine Umfrage der Förderbank KfW ergeben. Aus der Nachrichtenredaktion Jonas Vogt.
3: Fast die Hälfte des Geldes wollen die Kommunen in Schulen und Straßen stecken. Die Finanzspritze des Bundes ist an den meisten Stellen auch nötig. Mehr als 2/3 der Kommunen bewerten ihre finanzielle Situation als gerade mal ausreichend oder sogar mangelhaft. Für das 500 Milliarden Euro schwere Sondervermögen für Infrastruktur und Klimaneutralität macht der Bund neue Schulden.
1: Die Stadt Frankfurt schiebt zur Fußball-WM die Nachtruhezeit nach hinten. Danach ist während der Weltmeisterschaft länger Lärm erlaubt als sonst. Freitags und samstags bis 1 Uhr nachts, an anderen Tagen bis Mitternacht. Anlass, allein in der WM-Vorrunde fangen 18 Spiele abends um 21 und 22 Uhr unserer Zeit an. Nach dem neuen Ebola-Ausbruch im Kongo hat die Weltgesundheitsorganisation den ersten Genesungsfall bestätigt. Demnach hat die kongolesische Regierung mitgeteilt, dass ein Patient vorgestern das Krankenhaus verlassen hat. Es ist der erste Infizierte, der seit Beginn dieser Epidemie nach 2 negativen Tests nach Hause geschickt wurde. Seit Mitte Mai sind nach Hochrechnungen mehr als 220 Menschen an Ebola gestorben. Bestätigt sind derzeit nur 17 Todesfälle. Das waren die Nachrichten. Das Wetter. In der Nacht breiten sich Regen und Gewitter in ganz Hessen aus. Es kann auch Unwetter geben. Die Tiefstwerte liegen zwischen 19 und 13 Grad. Morgen ein Wechsel aus Sonne und Wolken und örtlich wieder Schauer und Gewitter bis zu 32 Grad. Die Zeit 22.03 Uhr.
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1: Die A66 Wiesbaden in Richtung Frankfurt ist zwischen dem Schiersteiner Kreuz und Wiesbaden-Biebrich wegen einer Baustelle bis Montag um 5 Uhr gesperrt. Die Umleitung führt über die A643 und die A60. Und die A480 Wetzlar in Richtung Wetzlar-Blasbach ist in Höhe des Wetzlarer Kreuz wegen einer Baustelle bis 5 Uhr in beiden Richtungen gesperrt. Umleitungen sind ausgeschildert und die Verbindungen zur oder von der A45 sind von der Sperrung nicht betroffen.
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1: Um 23 Uhr mit Marcel Sommer. Die Digitalminister der führenden Industriestaaten G7 haben sich auf einen stärkeren Schutz von Kindern und Jugendlichen im Internet geeinigt. Nach einem Treffen in Paris heißt es, das habe nun internationale Priorität. Dazu gehöre eine Altersüberprüfung und der Kampf gegen illegale Inhalte. Behörden könnten nun härter gegenüber digitalen Plattformen auftreten und sie zwingen, ihre Arbeitsweise zu ändern. Das Treffen heute war Vorbereitung für den G7-Gipfel im französischen Evian. Russlands Präsident Putin weist die Darstellung zurück, dass ein Wohnhaus in Rumänien von einer russischen Drohne getroffen wurde. Putin sagte, die Herkunft der Drohne sei noch unklar. Sie müsse erst untersucht werden. ARD-Korrespondent Jürgen Buch.
2: Putin hat behauptet, es sei wohl eher eine ukrainische Drohne gewesen, die in den rumänischen Luftraum eingedrungen ist. Immerhin hätten solche Drohnen zuletzt schon den Luftraum mehrerer Länder verletzt. Rumänien hatte zuvor erklärt, es handele sich bei der Drohne um ein russisches Exemplar.
1: Über Teilen von Nordrhein-Westfalen ist eine Unwetterfront hinweggezogen. In einigen Städten hat es nach Angaben der Feuerwehr hunderte Einsätze gegeben. Keller liefen voll und Bäume stürzten um. Ein Open-Air-Konzert bei Münster musste abgebrochen werden. Ausläufer des Unwetters sind inzwischen auch in Hessen angekommen. Der Wetterdienst warnt für weite Teile des Landes vor starkem Regen und schweren Gewittern. In Hessens größter Stadt Frankfurt sind die Mieten in den letzten 2 Jahren weiter kräftig gestiegen. Das zeigt der neue Mietspiegel, den die Stadt heute vorgelegt hat. Danach kostete der Quadratmeter im Schnitt knapp 12,30 Euro. Das seien fast 7% mehr als beim letzten Mietspiegel von 2024. In Niederaula ist in der vergangenen Nacht ein Mann nach einer Auseinandersetzung in einer Arbeiterunterkunft gestorben. Wie die Staatsanwaltschaft Fulda und das Polizeipräsidium Osthessen mitteilten, war der 32-Jährige mit 2 anderen Bewohnern in Streit geraten und verletzt worden. Alarmierte Rettungskräfte stellten dann seinen Tod fest. Gegen die beiden Tatverdächtigen wird wegen des Verdachts eines Tötungsdelikts ermittelt. Die Gießen 46ers bleiben im Basketball zweitklassig. Im Kampf um den Aufstieg verloren sie am Abend in der Playoff-Serie gegen Kirchheim mit 85-89. Damit liegen die Baden-Württemberger im Halbfinale mit 3-1 uneinholbar vorn. Das waren die Nachrichten. Das Wetter. In der Nacht breiten sich Regen und Gewitter in ganz Hessen aus. Es kann auch Starkregen geben. Die Tiefstwerte liegen zwischen 19 und 13 Grad. Morgen wechseln sich Sonne und Wolken ab, dazu gibt's örtlich wieder Schauer und Gewitter bei Werten von 25 bis 32 Grad. Die Zeit 23.03 Uhr.
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1: Vorsicht bitte auf der B54A-Straße Bad Schwalbach Richtung Wiesbaden. Zwischen dem Fischzuchtweg und Wiesbaden liegt ein Baum auf der Fahrbahn. Vorsicht auch auf der A7 Fulda Richtung Würzburg zwischen Dreieck Fulda und Bad Brückenau-Volkers ebenfalls ein Baum auf der Fahrbahn. Vorsicht auf der A661 Egelsbach Richtung Bad Homburg zwischen dem Offenbacher Kreuz und Offenbach-Taunus-Ring befindet sich eine Ölspur auf der Fahrbahn. Noch eine Warnmeldung, Vorsicht bitte auf der A661 Bad Homburg Richtung Egelsbach. Zwischen Bad Homburg und dem Bad Homburger Kreuz liegen mehrere Plastikteile. Die A66 Wiesbaden Richtung Frankfurt ist zwischen dem Schiersteiner Kreuz und Wiesbaden-Biebrich wegen einer Baustelle bis Montag um 5 Uhr gesperrt. Die Umleitung führt über die A643 und die A60. A66 Wiesbaden Richtung Frankfurt zwischen dem Eschborner Dreieck und dem Nordwestkreuz Frankfurt behindert ein defektes Auto den Verkehr. Die A648, B44, B8, Eschborn Richtung Frankfurt ist zwischen dem Katharinenkreisel und der Theodor-Heuss-Allee wegen eines umgefallenen Baumes gesperrt. Und im Rheingau-Taunus-Kreis ist die Kreisstraße zwischen Egenroth und Niedermeilingen in beiden Richtungen gesperrt. Auch hier liegt ein Baum auf der Fahrbahn. Allen unterwegs gute und sichere Fahrt.
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1: Um 0 Uhr mit Marcel Sommer. Eine Starkregenfront ist am Abend über Nordrhein-Westfalen, Niedersachsen und Hessen hinweggezogen. In Nordrhein-Westfalen musste deswegen eine Open-Air-Veranstaltung abgebrochen werden. Die hessischen Polizeien melden viele umgestürzte Bäume nicht nur auf Autobahnen, sondern auch auf Bundes- und Landstraßen, vor allem in höheren Lagen. Es gab aber auch viele Einsätze wegen vollgelaufener Keller oder umgefallener Bauzäune. Über Personenschäden ist bisher nichts bekannt. Russlands Präsident Putin weist die Darstellung zurück, dass ein Wohnhaus in Rumänien von einer russischen Drohne getroffen wurde. Putin sagte, die Herkunft der Drohne sei noch unklar, sie müsse erst untersucht werden. ARD-Korrespondent Jürgen Buch.
2: Putin hat behauptet, es sei wohl eher eine ukrainische Drohne gewesen, die in den rumänischen Luftraum eingedrungen ist. Immerhin hätten solche Drohnen zuletzt schon den Luftraum mehrerer Länder verletzt. Rumänien hatte zuvor erklärt, es handele sich bei der Drohne um ein russisches Exemplar.
1: Die Digitalminister der führenden Industriestaaten G7 haben sich auf einen stärkeren Schutz von Kindern und Jugendlichen im Internet geeinigt. Nach einem Treffen in Paris heißt es, das habe nun internationale Priorität. Dazu gehöre eine Altersüberprüfung und der Kampf gegen illegale Inhalte. Behörden könnten nun härter gegenüber digitalen Plattformen auftreten und sie zwingen, ihre Arbeitsweise zu ändern. Das Treffen heute war Vorbereitung für den G7-Gipfel im französischen Evian. In Hessens größter Stadt Frankfurt sind die Mieten in den letzten 2 Jahren weiter kräftig gestiegen. Das zeigt der neue Mietspiegel, den die Stadt heute vorgelegt hat. Danach kostete der Quadratmeter im Schnitt knapp 12,30 Euro. Das seien fast 7% mehr als beim letzten Mietspiegel von 2024. Beim Deutschen Filmpreis ist am Abend in Berlin Zirkuskind als bester Kinderfilm ausgezeichnet worden. An der Produktion war auch der Hessische Rundfunk beteiligt. Es geht um das Aufwachsen eines Zirkusjungen mit Großfamilie und Tieren. Drehort war unter anderem das nordhessische Baunatal. Beste Schauspielerin ist Senta Berger für Ach, diese Lücke, diese entsetzliche Lücke. Darin geht es um den Schauspielschüler Joachim, der bei seinen exzentrischen Großeltern wohnt. Die Goldene Lola erhielt Mascha Schilinskis In die Sonne schauen. Gezeigt wird das Leben von 4 Mädchengenerationen auf einem Bauernhof. Die Gießen 46ers bleiben im Basketball zweitklassig. Im Kampf um den Aufstieg verloren sie am Abend in der Playoff-Serie gegen Kirchheim mit 85-89. Damit liegen die Baden-Württemberger im Halbfinale mit 3-1 uneinholbar vorn und sind ins Finale eingezogen. Das waren die Nachrichten. Das Wetter. In der Nacht Regen und Gewitter in ganz Hessen bei Tiefstwerten von 19 bis 13 Grad. 0 Uhr 3.
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1: Um 1 Uhr mit Gabriela Kühne. Bundespräsident Steinmeier hat die Menschen dazu aufgerufen, sich für die Demokratie einzusetzen und sich autoritären Tendenzen entgegenzustellen. Steinmeier äußerte sich im traditionsreichen Hambacher Schloss, wo im Jahr 1832 zehntausende Menschen Freiheit und Bürgerrechte eingefordert hatten. Aus der Nachrichtenredaktion Pascal Küpper.
2: Im Hambacher Schloss ist der Freiheitspreis an den polnischen Verfassungsrechtler Bodna verliehen worden. Steinmeier hat ihn als leidenschaftlichen Kämpfer für Menschenrechte gelobt. Der Bundespräsident hat zugleich davor gewarnt, dass autoritäre Tendenzen sich weltweit ausbreiten. Damit sind Medien, Kultureinrichtungen und auch die Justiz unter Druck. Aber demokratische Gesellschaften können sich ihm zufolge dagegen wehren. Steinmeier hat sich außerdem gegen Versuche gestellt, die Nationalfarben politisch zu vereinnahmen. Schwarz-Rot-Gold, das stehe unter anderem für Freiheit und Völkerverständigung. Und das lasse man sich nicht von denen nehmen, die Demokratie verachten.
1: Die in Rumänien eingeschlagene Drohne stammt NATO-Angaben zufolge aus Russland. Entsprechend äußerte sich ein Sprecher des NATO-Oberkommandos der alliierten Streitkräfte in Europa. Zuvor hatte bereits der rumänische Verteidigungsminister Russland für den Vorfall verantwortlich gemacht. Die Drohne hatte in der vergangenen Nacht ein Wohnhaus in der Stadt Galati nahe der ukrainischen Grenze getroffen. Zwei Menschen wurden verletzt. In Teilen Nordrhein-Westfalens und Niedersachsens haben heftiger Regen und Sturm zu Problemen geführt. Allein rund um Münster zählte die Feuerwehr hunderte Einsätze, etwa wegen umgestürzter Bäume oder vollgelaufener Keller. Auch im Südwesten Niedersachsens sorgte das Unwetter für Probleme, etwa auf der A1. Bei der Bahn kam es auf mehreren Strecken zu Einschränkungen. Teils wurden Züge vorsichtshalber zurückgehalten. In Berlin ist am Abend der Deutsche Filmpreis verliehen worden. Großer Gewinner war das Historiendrama »In die Sonne schauen« von Regisseurin Mascha Schilinski. Es gewann 10 Preise, darunter die Lola in Gold als bester Spielfilm. Als bester Hauptdarsteller wurde August Diehl für »Das Verschwinden des Josef Mengele« ausgezeichnet. Den Preis für die beste Darstellerin bekam Senta Berger für »Ach, diese Lücke, diese entsetzliche Lücke«. Alexander Zverev steht bei den French Open im Achtelfinale. Der beste deutsche Tennisprofi setzte sich in der dritten Runde in Paris gegen den Franzosen Quentin Alice mit 6:4, 6:3, 5:7 und 6:2 durch. Im Achtelfinale trifft Zverev auf den Niederländer Jesper de Jong. Das waren die Nachrichten. Das Wetter in Deutschland. Vom Norden und Westen auf die mittleren Landesteile und den Osten übergreifende Schauer und teils kräftige Gewitter, Tiefstwerte 18 bis 8 Grad. Am Tage gebietsweise Schauer und teils kräftige Gewitter. Es ist 1:03 Uhr.
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1: Um 2 Uhr mit Gabriela Kühne. Bundespräsident Steinmeier hat davor gewarnt, dass sich in Europa und auf der ganzen Welt autoritäre Tendenzen weiter ausbreiten. Er äußerte sich auf einer Veranstaltung im Hombacher Schloss in der Pfalz. Aus der Nachrichtenredaktion Jonas Valentin Weber.
2: Laut Steinmeier versuchen autoritäre Regierungen immer stärker, unabhängige Institutionen anzugreifen, die die Macht der Regierenden kontrollieren sollen. Betroffen seien auch Medien, der Kulturbereich und die Justiz. Konkrete Länder nannte er nicht. Steinmeier zeigte sich aber auch kämpferisch. So seien die Bürgerinnen und Bürger der Entwicklung nicht machtlos ausgeliefert, sondern könnten sich zur Wehr setzen, auch wenn dabei viel Ausdauer gebraucht werde, sagte Steinmeier bei der Verleihung des Hambacher Freiheitspreises an den früheren polnischen Justizminister Bodnar.
1: Die in Rumänien eingeschlagene Drohne stammt NATO-Angaben zufolge aus Russland. Entsprechend äußerte sich ein Sprecher des NATO-Oberkommandos der alliierten Streitkräfte in Europa. Zuvor hatte bereits der rumänische Verteidigungsminister Russland für den Vorfall verantwortlich gemacht. Die Drohne hatte in der vergangenen Nacht ein Wohnhaus in der Stadt Galati nahe der ukrainischen Grenze getroffen. 2 Menschen wurden verletzt. In Teilen Nordrhein-Westfalens und Niedersachsens haben heftiger Regen und Sturm zu Problemen geführt. Allein rund um Münster zählte die Feuerwehr hunderte Einsätze, etwa wegen umgestürzter Bäume oder vollgelaufener Keller. Auch im Südwesten Niedersachsens sorgte das Unwetter für Probleme, etwa auf der A1. Bei der Bahn kam es auf mehreren Strecken zu Einschränkungen. Teils wurden Züge vorsichtshalber zurückgehalten. In Berlin ist am Abend der Deutsche Filmpreis verliehen worden. Großer Gewinner war das Historiendrama »In die Sonne schauen« von Regisseurin Mascha Schilinski. Es gewann 10 Preise, darunter die Lola in Gold als bester Spielfilm. Als bester Hauptdarsteller wurde August Diehl für »Das Verschwinden des Josef Mengele« ausgezeichnet. Den Preis für die beste Darstellerin bekam Senta Berger für »Ach, diese Lücke, diese entsetzliche Lücke«. Alexander Zverev steht bei den French Open im Achtelfinale. Der beste deutsche